0: Zelensky entlassen. Zelensky hat damit offenbar auf anhaltende Proteste reagiert, nachdem er schon Verteidigungsminister Fedorow entlassen hatte. Aus Kiew, Stefan Laak.
1: Die Demonstrierenden verlangten neben der Rückkehr Fedorows auch die Ablösung Sirskis. Fedorow gilt bei seinen Unterstützern als moderner Reformer. Ihm werden wichtige Neuerungen im Drohnenkrieg sowie mehr Transparenz im Beschaffungswesen des Militärs zugeschrieben. Kritiker warfen Sirski vor, diese Reformen ausgebremst zu haben. Das hatte der General selbst stets zurückgewiesen.
0: Der Krieg gegen den Iran kostet die USA nach Angaben von Verteidigungsminister Hegseth inzwischen 37,5 Milliarden Dollar. Das sagte er bei einer Anhörung im US-Senat. Hegseth machte deutlich, dass es sich nicht ausschließlich um bereits angefallene Kosten handelt. Die Summe umfasse auch erwartete Kosten bis zum Ende des laufenden Haushaltsjahres am 30. September. Der Drogenbeauftragte der Bundesregierung, Streeck, hat das geplante Alkoholverbot an deutschen Bahnhöfen befürwortet. Streeck sagte der Rheinischen Post, weniger Alkohol an Bahnhöfen führe zu einem besseren Sicherheitsgefühl. Kritik kam von der Bundespolizeigewerkschaft. Der Vorsitzende Ostermann erklärte, er halte das Vorhaben für kaum umsetzbar. Die Deutsche Bahn will das Verbot bis Mitte Oktober auf allen rund 5.400 Bahnhöfen einführen. Frankreich hatte als erstes EU-Land ein Social-Media-Verbot für Kinder unter 15 Jahren beschlossen. Nach dem französischen Senat hat gestern auch die Nationalversammlung in Paris mit großer Mehrheit für ein entsprechendes Gesetz gestimmt. Aus Paris, Julia Borotta.
2: Das französische Social-Media-Verbot für unter 15-Jährige betrifft alle sozialen Plattformen, sieht aber Ausnahmen für Online-Enzyklopädien oder digitale Projekte mit Bildungszwecken vor. Kritiker des Gesetzes halten es für nicht durchführbar und deshalb reine Symbolpolitik. Es sei völlig unklar, mit welchen Überprüfungs-Apps das Alter der Jugendlichen festgestellt werden solle.
0: Mit einer Stützrampe soll der Wasserstand der Schwarzen Elster in Südbrandenburg angehoben werden. Dafür werden mehr als 200 Tonnen Wasserbausteine ins Flussbett eingesetzt und anschließend mit einer Kiesschicht abgedeckt, teilte das Umweltministerium mit. Die Arbeiten beginnen heute und sollen noch im Juli abgeschlossen werden. Der Flussboden habe sich um bis zu 50 Zentimeter abgesenkt. Soweit die Nachrichten. 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Das Wetter nachts locker bewölkt bis klar und trocken. Zum Morgen hin im Nordwesten erste Schauer bei 13 bis 8 Grad. Am Tage haben wir kaum Sonne, aber im Verlauf auch wieder Schauer und Gewitter. Und das dann bei Maximalwerten von 19 bis 21 Grad.
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4: A100 Stadtring Richtung Wedding. Zwischen Detmolder Straße und Schmargendorf sind rechte und mittlere Spur gesperrt. Die A111 ist bis 5 Uhr früh wegen Bauarbeiten zwischen Weidmannsluster Damm und Schulzendorfer Straße stadtauswärts gesperrt. A113 stadteinwärts zwischen Tunnel Altklinike und Adlershof Sperrung der rechten Spur bis 5 Uhr. Berlin Wedding, die Luxemburger Straße, ist in Höhe Torfstraße wegen eines Rettungshubschraubereinsatzes gesperrt.
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6: 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Und da habe ich dieses schöne PPPP, das fantastisch perfekt polierte Popnacht-Package, jetzt hier liegen. Und ich weiß nicht, was ich damit tun soll. Ich werde es euch geben, aber vielleicht noch eine kleine Spielrunde mit euch absolvieren. Wer möchte, 07221 2011 verdient euch ein kleines Popnacht-Package. Ich mache ein großes draus. Ein großes Popnacht-Package. Unter 07221 2011, wer mitspielen möchte, klingelt mal durch.
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0: The Source und Candy Staten.
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0: Wir rasen durch die Jahrzehnte dieses 22.07. Was war denn da so los? Iris in Brunsbüttel ist unsere Kandidatin. Guten Morgen, Iris.
2: Guten Morgen.
0: Du hast gut geschlafen, bist fit für den Tag?
2: Ja, ich bin aufgeschlafen.
0: Ja, das ist in Ordnung, weil du hast ja einen knallharten Job. Ne? Du fängst sehr früh an in einer Bäckerei, du backst die Brötchen und wann verkaufst du sie auch noch und wann kommst du eigentlich ins Bett?
2: Also ich gehe abends so acht ins Bett und bin ja schon um 12 wieder zu Hause mittags.
0: Ja gut, aber ich meine, dann bist du aber ab wann in der Backstube?
2: Ja, so ab 2.
0: Naja, dann hast du gerade angefangen, ne?
2: Genau.
0: Das heißt, jetzt musst du dich sputen. Wir können nicht so lange plaudern, ne?
2: Genau.
0: Wann kommen denn die ersten Kunden und wollen dann deine frischen Brötchen kaufen?
2: Ja, so 3:30 kommen die ersten Kunden.
0: Wie lange braucht so eine Aktion mit Brötchen backen? So in 2 Stunden?
2: 20 Minuten.
0: Ach so, das geht
2: also
0: ja.
2: Also jetzt die ersten Bleche, ne?
0: Dann würde ich mal sagen, dann lass dich noch ein bisschen gehen. So,
2: genau.
0: Wir haben ja noch einen Bäckermeister aus Meiningen. Kriegst du den immer mit, so nach 3 Uhr, wenn der sein Instrument rausholt?
2: Ja, genau.
0: Kriege
2: ich immer mit, ja.
0: Der sucht ja immer auch Menschen, die bei ihm auch als Angestellte sehr viel Geld verdienen, wenn du mal dich irgendwie upgraden möchtest. Du weißt ja, wo du mich findest. Ich vermittle das dann.
2: Ja, gerne.
0: So, also Frage Nummer 1. Heute vor genau 93 Jahren, als wir noch gar nicht angedacht waren, ist aber sehr laut bei dir.
2: Ja, ich gehe mal vom Ofen weg.
0: So. Ja, der Ofen macht so einen Lärm, das klingt ungesund. Vor 93 Jahren, da ist der erste Mensch, ein amerikanischer Pilot, Willy Post, erster Mensch um die Welt geflogen. In 8 Tagen umkreiste er die Erde mit einem einmotorigen Flugzeug. Wurde in New York dann empfangen. 40.000 Menschen waren dann dabei und haben ihn bejubelt. Das war vor 93 Jahren. Wer war dann die erste Weltumrundung im Alleinflug? Welches Flugzeug war denn das? Das hatte einen bekannten Namen. War das A. Winnie May, B. Enterprise oder C. Concorde? Hier hilft vielleicht das Ausschlussverfahren. Also Winnie May, Enterprise oder Concorde? Wie hieß dieses?
2: Winnie May
0: war es vor 233 Jahren. Da wurde das erste deutsche Seebad eröffnet. Und ich möchte von dir wissen, ich meine, es gibt ja schöne Seebäder. Ich weiß nicht, ob du schon so diese ganzen Seebäder in Deutschland mal durch hast. Norderney, Travemünde, Wiek, Jüst.
2: Ja, so einige. Ne?
0: Hast du ein Lieblingsseebad?
2: Norderney ist schön.
0: So, dann kannst du mir jetzt sagen, welches war denn das erste in Deutschland? War das Timmendorfer Strand, Heiligendamm oder Steinhuder Meer?
2: Heiligendamm.
0: Ja, und schon gehört dir ein Popnacht-Package. Das wirst du uns schön öffnen, wirst alle neidvollen Blicke aufsaugen, wenn sie in der Backstube dann darauf schauen, ja?
2: Ja.
0: Und hab eine gute Zeit jetzt.

Gutes Dai-Dai. So, noch eine Gefahrenstelle von 2.19 Uhr. A14 Nossen Richtung Leipzig. Da steht ein defektes Fahrzeug zwischen Leisnig und Glinga auf der Fahrbahn. Und der kultische Song hinterher. Ultra Fox und Dancing with Tears in My Eyes.

Loose End und Love Bites Back. Jeder hat ja so einen Soundtrack des Lebens. Bei Carola aus Rheine ist es ein Hit, den hat sie selbst eigentlich damals gar nicht gehört, aber man hat ihr erzählt, dass im Kreissaal bei ihrer Geburt, da sei Rhythm is a Dancer gelaufen von Snap. Das war 1992, da kam dieser Song gerade raus. Und Caro wird heute 34 Jahre alt, also Happy Birthday natürlich, Hoopy Birthday, alles zusammen, große Energiefelder schicke ich dir. Sie möchte Rhythm is a Dancer von Snap eigentlich nicht hören, aber diese neuere Version, schreibt sie, die gefällt ihr dann doch ein bisschen besser. Von Bass T, Off the Night. So, dann gehen wir mal zurück in den Geburtskanal nach 1992, ich hab Spaß damit. Vorsicht bitte, auf der A14 Nossen Richtung Leipzig zwischen Nossen Nord und Döbeln Ost steht ein defektes Fahrzeug auf der Fahrbahn.

0: Oh yeah, es ist 2.30 Uhr.
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3: Heute gibt es viele dichte Wolken, nur wenig Sonne und ab dem späten Vormittag ziehen ein paar Schauer durch. Bei maximal 20 Grad ist es windig. Am Donnerstag verdecken immer wieder dichte Wolken die Sonne und im Verlauf ziehen Schauer sowie einzelne kurze Gewitter durch. Zum Abend hin wird es allmählich freundlicher bei maximal 21 Grad. Der Nordwestwind ist mäßig und böig unterwegs.
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4: A100, Stadtring Richtung Wedding. Zwischen Detmolder Straße und Schmargendorf sind rechte und mittlere Spur gesperrt. Die A111 ist bis 5 Uhr früh wegen Bauarbeiten zwischen Weidmannsluster Damm und Schulzendorfer Straße stadtauswärts gesperrt. A113 stadteinwärts, zwischen Tunnel Altklinike und Adlershof-Sperrung, der rechten Spur bis 5 Uhr. Berlin-Wedding, die Luxemburger Straße, ist in Höhe Torfstraße wegen eines Rettungshubschrauber-Einsatzes gesperrt.
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5: Und die am meisten unterschätzte Höchsttemperatur heute in Uttweiler im Saarland. Da werden es 26 Grad. Die Popnacht ist hier. Mein Name Ben Sträubel.

0: Nacht. Frank ist wach, aber der ist kurz davor, ins Bettchen zu gehen. Das können wir aber verhindern. Ne? Frank in Fellbach, guten Morgen, Frank.
1: Guten Morgen,
0: ich kann um diese Zeit Kundschaft verlieren. Ich sage es ja immer mal wieder, das geht nicht. Weißt du, ich bin drauf angewiesen. Jetzt 2.39 Uhr, kritische Zeit. Da gehen dann die Menschen, die ein bisschen länger aufgeblieben sind, langsam so wie du, ne? Ja. Du bist tagsüber Mathelehrer. Wann stehst du denn da auf?
1: Morgen habe ich jetzt keinen Unterricht, 7.10 Uhr, da gehe ich ein bisschen trainieren. Aber ansonsten ist so 6.30 Uhr, 7 Uhr, je nachdem.
0: Ja, ja, also 7 Uhr ist schon so deine Zeit, ne? Das ist ja für einen Nachtarbeiter ist das gar nichts. Wenn jemand um 7 Uhr wach ist, wenn man nach Hause kommt, gerade hier von der Schicht, ne?
1: So, dann
0: startet, so ist es, ne? Das behauptest du, dass ich schnarchen würde. Ich weiß nicht, ob man das gehört hat bis Fellbach. Das kann ich mir nicht vorstellen. Also wenn das jemand behauptet, ich würde schnarchen, ich streite das immer ab. Es gibt auch keine Aufnahmen.
1: Das mache ich auch.
0: Ja, muss man machen. Und du singst auch, du bist ein kreativer Mensch. Wo singst du denn? Wo kann man dich denn beobachten?
1: Im Chor der Pauluskirche in Fellbach.
0: Im Kirchenchor.
1: Ja.
0: Da muss man aber dann natürlich auch den ganzen Rest drauf haben. Ist das katholisch, Pauluskirche?
1: Nein, evangelisch.
0: Okay, ja. Und dann der Gefangenenchor, in dem singst du also mit. Und das gibt es einen Hit, den ich kenne vielleicht, so großer Gott, wir loben dich oder sowas, oder wird das gar nicht gesungen?
1: Bei ja, das zum Beispiel.
0: Das wird genau gesungen? Okay.
1: Ja, genau.
0: Ich bin ja staatlich geprüfter katholischer Messdiener, Bistum Limburg, also knallhart, ja.
1: Ja, da gibt es gleiche Lieder bei Gotteslob und
0: evangelischen
1: Paar gleich.
0: So ist das, hat man das dicke Buch gehabt, das musste man mitnehmen. Und ich habe mal Bilder reingemalt und sowas, aber großer Gott, wir loben dich, würde ich gerade noch mit dir gemeinsam hinbekommen, aber müssen wir jetzt auch nicht machen. Ich bin auch nicht so gläubig, bin ich auch nicht mehr. Ich bin ausgestiegen, aber du steigst erst ein. Bist dann ein junges Talent.
1: Ich bin eingestiegen.
0: So, dann wünsche ich dir sehr viel Spaß. Ne? Es muss einen besonderen Applaus geben, wenn du das nächste Mal auftrittst in der Pauluskirche. Ist ja völlig klar, alle, die hier zuhören und dann in Fellbach eventuell dann da reinfallen. Die sollen also besonders applaudieren, wenn der Gefangenenchor loslegt mit Frank. Ne? Habt eine gute Nacht. Hör noch ein bisschen zu. Ja. Ciao, ciao. Okay.

0: bei Reli, du?
1: Haha, lach doch so. Happy Birthday. Happy Birthday, liebe Isabel. Happy Birthday to you. Isabel lebt in Watenbüttel bei Braunschweig, aber heute Nacht feiert sie ihren Geburtstag, ihren 36. in Horn, das auf einem Campingplatz am Bodensee. Würde sie gerne einen Song hören, jetzt von Miles Smith, wenn ich den lauter spielen würde. Dann macht sie das auch auf dem Campingplatz ein bisschen lauter. Dann feier schön.

Stargazing. Das ist der Nachteil am offenen Fenster. Mir ist eine Fliege in den Hals geflogen. So klinge ich jetzt. Aber das bleibt nicht so. Wenn ich mich so in den nächsten 2 Stunden nicht mehr regelmäßig melde, ruft dir jemand an, der sich damit auskennt, okay? Meine Güte, was ist los? Luisa kommt. Luisa. Das ist eine französisch-brasilianische Sängerin. Lustige Stimme, du. Klingt ja wie die KI. Demain, demain heißt der neue Hit in der Popnacht. Demain.

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1: Um 3 Uhr mit Juliette Groß. Angesichts massiv gestiegener Benzin- und Dieselpreise in Deutschland plädiert der SPD-Generalsekretär Klüssendorf für eine Entlastung der Verbraucher. In der Neuen Osnabrücker Zeitung macht er sich für einen Spritpreisdeckel stark. Aus der Nachrichtenredaktion Markus Weber.
2: Klüssendorf verweist auf Nachbarländer wie Belgien und Luxemburg. Sie hätten schon vor vielen Jahren einen Spritpreisdeckel eingeführt und schauten teils mit Häme auf die Entwicklung bei uns. Deutschland gelte als Paradies für die Mineralölkonzerne. Insgesamt betrachtet sieht Klüssendorf viele Menschen längst am Limit angesichts der Kriege um uns herum und der angespannten Haushaltslage. Der SPD-Generalsekretär ist für eine Diskussion darüber, die Schuldenregel nochmal auszusetzen, wenn es, wie er sagt, an die Grundfeste unseres Sozialstaats gehe und wir sonst Gefahr liefen, dass es unsere Gesellschaft zerreißt.
1: Der ukrainische Präsident Selenskyj hat seinen Armeechef Syrskyj entlassen. Zuvor hatte es tagelange Demonstrationen gegen Syrskyj gegeben. Aus Kiew, Stefan Lack.
3: Mit diesem Schritt erfüllt der Präsident eine zentrale Forderung der Proteste, die seit der Entlassung von Verteidigungsminister Michailo Fedorov in Kiew und in anderen ukrainischen Städten stattfinden. Die Demonstrierenden verlangten neben der Rückkehr Fedorovs auch die Ablösung Syrskyjs. Fedorov gilt bei seinen Unterstützern als moderner Reformer. Ihm werden wichtige Neuerungen im Drohnenkrieg sowie mehr Transparenz im Beschaffungswesen des Militärs zugeschrieben. Kritiker warfen Syrskyj vor, diese Reformen ausgebremst zu haben. Das hatte der General selbst stets zurückgewiesen.
1: Der Drogenbeauftragte der Bundesregierung Streeck hält das geplante Alkoholverbot an Deutschland-Bahnhöfen für richtig. In der Rheinischen Post wies der CDU-Politiker auf die Gefahren durch Alkohol hin und sprach von einem Gewinn für alle, wenn sich Reisende wohler fühlten. Kritisch äußerte sich die Bundesarbeitsgemeinschaft Wohnungslosenhilfe. Obdachlose würden durch ein Verbot lediglich aus dem Blickfeld in Bereiche verdrängt, die weniger Schutz bieten. Die USA haben die internationale Gemeinschaft dazu aufgerufen, den mittelamerikanischen Staat Nicaragua zu isolieren. Das Land könne keine Rückkehr zur Tagesordnung erwarten, solange es demokratische Prinzipien ablehne, sagte Außenminister Rubio. Hintergrund sind jüngste Äußerungen des nicaraguanischen Präsidenten Ortega. Er hat in einer Rede angekündigt, dass es in seinem Land künftig keine Wahlen mehr geben wird. Damit wolle er verhindern, dass von den USA unterstützte Bewegungen die Macht an sich rissen, so Ortega. Das waren die Nachrichten. Das Wetter in Deutschland. Tagsüber vom Norden bis zur Mitte gebietsweise Regen, im Nordosten einzelne Gewitter, sonst oft trocken, Höchstwerte 18 Grad in Nordfriesland. Es ist 3.03 Uhr.
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4: Die A111 ist bis 5 Uhr früh wegen Bauarbeiten zwischen Weidmannsluster Damm und Schulzendorfer Straße stadtauswärts gesperrt. A113 stadteinwärts zwischen Tunnel Altklinike und Adlershof-Sperrung der rechten Spur bis 5. A115 in Richtung Dreieck Nutetal zwischen Kleinmachnow und Potsdam-Babelsberg Sperrung der linken und mittleren Spur bis 5 Uhr früh. Berlin-Wedding, die Luxemburger Straße, ist in Höhe Torfstraße wegen eines Rettungshubschraubereinsatzes gesperrt.
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6: Mit Ben Streubel. Unser Bäckermeister wartet in der Backstube. Ich habe auf der kleinen Fingerkamera schon gesehen, dass er den Schlüssel umgedreht hat. Das heißt, es wird ein Instrument gleich ergriffen von ihm. Und dann werden wir ergriffen sein von diesen schönen Klängen, die er spielt. Erkenne ich den Song, den er dann zum Besten gibt, da spiele ich euch die wertvollen Backwaren. Und wenn ich irgendwo daneben liegen sollte, das spürt ihr doch, dann seid ein Telefonjoker unter 07221 2011.
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0: The People in der Popnacht.
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3: Und wir fliegen wieder über die Backstube von Eckhardt-Holland-Kunz in Meiningen, Thüringen. Mit meinem Private Jet nachhaltig lande ich jetzt direkt vor seinem Eingang. Guten Morgen, lieber Bäckermeister.
4: Guten Morgen. Aber ich werde heute gerne angeredet mit 00 Bäckermann.
3: Natürlich, wegen mir.
4: Ich bin in geheimer Mission.
3: Hast du denn auch wie 00 Bäckermann eine Fliege, so wie ich im Hals, am Hals wenigstens?
4: Ich backe heute umgekleidet mit einem schwarzen Smoking,
3: ja,
4: und einer Fliege an dem Hals.
3: Sehr gut, siehst du, funktioniert.
4: Ich habe nämlich einen geheimen Auftrag zu erfüllen.
3: Lass hören.
4: Einen Bagel. Ja. Aber jetzt halte ich fest. 1 Meter Durchmesser.
3: Ein Bagel, 1 Meter Durchmesser?
4: Ja.
3: Okay.
4: Ja, Wahnsinn. Und zwar soll das ein Geburtstagsgeschenk werden für den lieben Gordon. Gordon hat nämlich heute seinen 30. Geburtstag.
3: Ja.
4: Ja.
3: Und das kann er als Rettungsring nehmen, kann er das über den Kopf ziehen, oder?
4: Nee, geht nicht. Also Gordon hat wirklich beachtliche Körpermaße. 2,2 Meter groß, Schuhgröße 54. Ja, Gewicht, okay. Kann ich schlecht sagen.
3: Ja, aber ich meine, das geht dann einher mit dem Bagel natürlich. Das heißt, er beißt da 2-mal rein, der Bagel ist weg. Was kommt denn drauf? Ein Bagel muss doch ordentlich gefüllt werden.
4: Ja, wir füllen ihn mit, es kommt Pulled Pork. Ich habe hier noch 5 Kilo Pulled Pork. Und müssen wir mal sehen.
3: Wie er das
4: 2
3: da rein...
4: Kilo Cheddar.
3: Ja, aber das ist auch so, du könntest dich auch da reinlegen in diesen Bagel und könntest dann rausgeschmuggelt
4: werden. Ja, aber ich muss ihn ja erstmal backen, das ist ja das Problem. Der Ofen ist ja immer, du kennst ja mittlerweile meinen Ofen, wo du dich da so schlimm verbrannt hast.
3: Ja, ja, lach nur.
4: Ja, und der zeichnet einem ja dann die Grenze auf, wie hoch das Teil werden kann, und das muss ja auch durchbacken.
3: Kann sein, es gibt einen riesen Knall und das ganze Haus fällt zusammen dann, ne?
4: Das wäre das Schlimmste, was passieren könnte.
3: Welches Instrument hören wir denn dazu?
4: Heute wird sie mit Üben Macht über dich kommen, die Baerbock-Flöte.
3: Oh Mann, nein, nicht die Flöte, das Getröte. Na gut,
4: doch.
3: 2 schöne Songs für die Regeneration. Nico Santos mit dem neuen Hit Why Don't You Stay und Felix Jan mit Whitney Houstons Version It's Not Right, But It's Okay. Bis gleich.

0: Bei Don't You Stay ist der neue von Nico Santos, den wir gerade gehört haben in der Popnacht.
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0: Eckart spielt auf der Flöte. Das macht mir Angst. Aber erkenne ich den Song, erspiele ich euch die wertvollen Backwaren. Ansonsten seid ihr bitte Telefonjoker, wenn ihr was erkannt habt. Eckart.
2: Ja.
0: Ajo.
2: Angst ist gut.
0: Jo.
2: Ist wenn du gut. Angst hast, wirst du unsicher. Also, ich habe heute den Vorschlag von der Monika. Die ist in Worms unterwegs mit Backwaren von einer großen Kette, was ich nicht so gut finde.
0: Ja.
2: Aber ich spiele es trotzdem. Ein Kultsong.
0: Ja.
2: Folgende Melodie.
0: Ich bin vorbereitet.

0: Das ist von Fox, The Fox, Precious Little Diamond. Precious Little Diamond, die Älteren haben es vergessen, die Jüngeren können sich nicht mehr erinnern. Ja, so ist es.
1: So. Ich wäre froh, wenn ich einen kleinen Diamant hätte.
0: Ja, ja. Guck mal hier, da gibt es einen Telefonjoker, den haben wir gar nicht gebraucht. Hallo? Wer ist da? Wer ist da?
1: Hallo?
2: Guten Morgen, hier ist der Frank aus Gera.
0: Ja, Frank, du bist doch spät dran, ne?
1: Frank.
0: Ja.
2: Und das ist meine Trompete.
0: Bitte? Oh, der hat auch eine Trompete.
2: Das Lied heißt der Junge mit der Mundharmonika.
0: Ja, du bist doch viel zu spät, Frank. Ruf nie wieder an. Ja, meine Güte. Dafür wecke ich noch nicht.
1: Im Hintergrund.
0: Nee, dafür wecke ich noch nicht mal Marlon Brando. So,
1: ja, Precious Little Diamond.
0: Fox, The Fox. So, was bekommt der Erste, der in deine Backstube reinbrüllt? Popnacht!
1: Ja, es gibt heute ein Schwarzbierbrot.
0: Sehr fein. Und vielleicht noch ein Bagel von 1 Meter oder 2 Meter? Na gut. Morgen hören wir ihn wieder. Unseren Eckart.

had some help post Merlone in der Popnacht. Es ist 3.28 Uhr. Vorsicht auf der A7 Fulda in Richtung Würzburg. Da liegen Pylonen, also Verkehrsleitkegel, sagt man dazu. Wer damit auch nichts anfangen kann, Hütchen. Zwischen Dreieck Fulda und Bad Brückenau Volkers auf der Fahrbahn. Auf der A7 Fulda in Richtung Würzburg. Ach ja, da ist mal Miley Cyrus. Da freue ich mich dabei. Party in the USA. Ich mache lauter hier in der Popnacht.

0: Party in the USA. Miley Cyrus, es ist 3.31 Uhr.
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2: Heute gibt es viele dichte Wolken, nur wenig Sonne und ab dem späten Vormittag ziehen ein paar Schauer durch. Bei maximal 20 Grad ist es windig. Am Donnerstag verdecken immer wieder dichte Wolken die Sonne und im Verlauf ziehen Schauer sowie einzelne kurze Gewitter durch. Zum Abend hin wird es allmählich freundlicher bei maximal 21 Grad. Der Freitag bringt eine zuweilen freundliche und meist trockene Mischung aus Sonne und Wolken und die Temperatur steigt dabei allmählich auf 24 Grad.
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3: Die A111 ist bis 5 Uhr früh wegen Bauarbeiten zwischen Weidmannsluster Damm und Schulzendorfer Straße stadtauswärts gesperrt. A115 in Richtung Dreieck Nutetal. Zwischen Kleinmachnow und Potsdam-Babelsberg Sperrung der linken und mittleren Spur bis 5 Uhr früh. Berlin-Wedding, die Luxemburger Straße, ist in Höhe Torfstraße wegen eines Rettungshubschraubereinsatzes gesperrt.
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0: Und die am meisten unterschätzte Höchsttemperatur in Benzen in Niedersachsen, da werden es heute nur 18 Grad. Hier ist die Popnacht. Ich bin Ben Sträubel.

0: Katzenjammer macht aber auch Kai aus Ilmenau nicht wach. Der ist ziemlich müde, der arbeitet in einem Hotel als Nachtportier. Guten Morgen, Kai.
1: Ja, grüß dich, mein Guter.
0: Du hast so verzweifelt geschrieben, dass du so müde bist. Warum ist das denn heute der Fall so extrem?
1: Weil es so windstill ist und so eine schöne Kühle. So, wir haben 10 Grad im Hotelpark bei uns im Wald und ja.
0: Gehst ein bisschen spazieren.
1: Genau, machst so einen Kontrollgang, gucken wir mal das alles an.
0: Hier nennt man mal Kontrollgang. Steht das offiziell in deiner Arbeitsbeschreibung?
1: Natürlich.
0: Steht da drin, durch den Park gehen, okay.
1: Ja. Frische Luft ist gut.
0: Wollte ich mal sagen. Da gibt es ja auch ein paar Liegen bestimmt, wo man sich mal ein bisschen hinlegen kann.
1: Ja.
0: Hast du auch schon mal gemacht? Bist du eingeschlafen?
1: Ja, dann legt man mal schnell weg. Ich habe eine halbe Stunde Pause, dann darf ich ja.
0: Ja, ja gut, dann muss ich ja wieder wach werden. Ne? Das ist, ich bin auch schon im Zug eingeschlafen.
1: 20 Minuten.
0: Da bin ich in Koblenz wieder aufgewacht und wusste gar nicht, was ich machen soll. Da bin ich irgendwann um 13.30 Uhr dann wieder zu Hause gewesen, also über viele Umwege.
1: Falschen Zug genommen.
0: Ach nee, bist du einfach Zug eingeschlafen. Ja, das kommt ja vor. So.
1: Gut.
0: Ja, dann gibt es anständige Menschen, die wecken einen auch nicht. Und das finde ich auch ganz gut. Ja, die denken sich, was ist das für ein Typ? Penner, ne? So, der morgens um 10 Uhr nicht mehr bei Trost ist. Ja gut, also bist du geweckt worden dann mal von einem Tierchen, was vorbeigekommen ist dann draußen im Park?
1: Ja, wir haben ja ein paar Hotelkatzen und ein paar Wiesel. Und wenn die sich dann treffen, dann wird es richtig laut.
0: Ja, dann, und der Chef noch dazu dann, ne?
1: Ja, genau.
0: Wenn der dir mal die Füße abschlägt, dann weißt du, das ist es gewesen.
1: Ich spiele
0: deinen Lieblingssong jetzt. Du kannst ihn noch ein bisschen lauter machen jetzt, weil du bist ja gerade im Park. Dann lass es dir gut gehen zu deinem Song hier. Und dann Grüße nach Thüringen.
1: Tschüss. Mach's gut.

0: Bad Memories, wenn ihr was gesehen habt, das nicht auf die Straße gehört, dann gerne WhatsApp schicken oder WhatsApp-Audio, wer bei Stimme ist, so wie Christian das gerade gemacht hat. Guten Morgen.
1: Guten Morgen. Oh. Vorsicht, Bundesstraße 54, Zubringer, Autobahn 45 bei Haiger-Burbach. Mhm. Hier ist ein Schwertransport unterwegs, der nicht überholt werden kann und in Baustellen immer wieder feststeckt. Er befindet sich gerade auf dem Zubringer zur Autobahn 57 Auffahrt Haiger-Burbach. Momentan geht hier gar nichts mehr. Der Fernverkehr sollte schauen, dass er am besten weiträumig umfährt. Doch die Bundesstraße 54 in Fahrtrichtung Siegen ist für 3,5 Tonnen Fahrzeuge gesperrt.
0: Sehr toll. Christian, ich muss dich loben, auch du hast es ganz toll erzählt auch. Also ich bin fast schon hier mitten im Hörspiel drin. Also danke für diesen Hinweis. Werde ich mal vorschlagen hier bei der KI, dass man dich vielleicht da ersetzt. Vorsicht auf der A2 noch, da brennt ein LKW Hannover in Richtung Berlin zwischen Raststätte Marienborn Süd und Alleringersleben. Da ist eine Unfallstelle, die noch nicht gesichert ist und ein LKW brennt dort.

Bärbel, die ist gerade wach geworden, in Reudern auf der Schwäbischen Alb und würde gerne Everybody Wants to Rule the World hören. Da hat sie ihren Mann Frankie geheiratet, während dieser Song lief im Hintergrund beim Standesamt, weil sie das so toll fand. Und da möchte sie sich heute mal dran erinnern am Hochzeitstag. Und Grüße an Frankie, der ist unterwegs mit dem LKW. Hier ist die Popnacht.

0: Lifeline, Happy Birthday. Happy Birthday, liebe Tanja. Happy Birthday to you. Tanja ist in Völklingen zu Hause und hat also eine große Spielwiese beim Opa. Opa ist ein Autosammler und er hat auch einen alten Bus auf seinem Grundstück. Der ist ziemlich durchgerostet. Fahrbereit ist er auch nicht mehr. Aber man kann schöne Partys machen. Und da hat der Opa schon eine kleine Bar eingebaut und da ist die Party immer noch voll im Gange. Und da schicken wir jetzt noch einen Song hin, den sie gerne hören möchte. Jetzt unser Geburtstagskind von Outlandish, Aisha.
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1: Yeah, going again, ja. Es ist 3.57 Uhr, noch eine Gefahrenstelle. Vorsicht auf der A9 Nürnberg in Richtung Halle-Leipzig. Da ist eine ungesicherte Unfallstelle zwischen Dittersdorf und Triptees.

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1: Um 4 Uhr mit Juliette Groß. Angesichts massiv gestiegener Benzin- und Dieselpreise in Deutschland plädiert SPD-Generalsekretär Klüssendorf für eine Entlastung der Verbraucher. In der Neuen Osnabrücker Zeitung macht er sich für eine Spritpreisdreckel stark. Aus der Nachrichtenredaktion Markus Weber.
2: Klüssendorf verweist auf Nachbarländer wie Belgien und Luxemburg. Sie hätten schon vor vielen Jahren einen Spritpreisdeckel eingeführt und schauten teils mit Häme auf die Entwicklung bei uns. Deutschland gelte als Paradies für die Mineralölkonzerne. Insgesamt betrachtet sieht Klüssendorf viele Menschen längst am Limit angesichts der Kriege um uns herum und der angespannten Haushaltslage. Der SPD-Generalsekretär ist für eine Diskussion darüber, die Schuldenregeln nochmal auszusetzen, wenn es, wie er sagt, an die Grundfeste unseres Sozialstaats gehe und wir sonst Gefahr liefen, dass es unsere Gesellschaft zerreißt.
1: Das geplante Alkoholverbot an Bahnhöfen hat in der schwarz-roten Koalition überwiegend positive Reaktionen ausgelöst. Union und SPD fordern aber von der Bahn, für die Durchsetzung der Regel genügend eigenes Personal zu stellen. Aus der NDR-Nachrichtenredaktion Tabea Tschöpe.
3: Die Bahn müsse ihr Sicherheitspersonal erheblich aufstocken, um das Alkoholverbot umzusetzen, sagte der innenpolitische Sprecher der SPD Fiedler der Welt. Das sieht sein Unionskollege Thom ähnlich. Das Verbot findet aber grundsätzlich viel Zustimmung, so auch beim Drogenbeauftragten der Bundesregierung Streeck. Er wies in der Rheinischen Post auf die Gefahren durch Alkohol hin und sprach von einem Gewinn für alle, wenn sich Reisende und speziell Familien an Bahnhöfen sicherer fühlten. Das Alkoholverbot soll laut Bahn flächendeckend bis Mitte Oktober kommen.
1: In der Ukraine hat Präsident Selenskyj Armeechef Syrskyj entlassen. Damit erfüllte Selenskyj eine zentrale Forderung von Demonstranten, die tagelang in mehreren Städten auf die Straße gingen. Sie protestierten dagegen, dass der bisherige Verteidigungsminister Fedorow entlassen worden war und forderten auch die Ablösung Syrskys. Zwischen beiden hatte es Streit gegeben. Neuer Armeechef wird Heeresgeneral Drapaty. Die US-Armee hat die 11. Nacht in Folge Ziele im Iran angegriffen. Die Schläge richteten sich nach Angaben des zuständigen Regionalkommandos wieder gegen militärische Einrichtungen. Medien berichteten zum ersten Mal seit Beginn der neuen Eskalation von Explosionen auch in Teheran. Die bislang letzten US-Angriffe auf die iranische Hauptstadt hatte es Anfang Juni gegeben. Das waren die Nachrichten. Das Wetter in Deutschland. Tagsüber vom Norden bis zur Mitte gebietsweise Regen, im Nordosten einzelne Gewitter, sonst oft trocken. Höchstwerte 18 Grad in Nordfriesland bis 28 Grad am Oberrhein. Am Donnerstag leicht wechselhaft bei 18 bis 27 Grad. Am Freitag meist freundlich. Es ist 4.03 Uhr.
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4: A100 Stadtring Richtung Wedding. Zwischen Detmolder Straße und Schmargendorf sind rechte und mittlere Spur gesperrt. Die A111 ist bis 5 Uhr früh wegen Bauarbeiten zwischen Weidmannsluster Damm und Schulzendorfer Straße stadtauswärts gesperrt. A113 stadteinwärts zwischen Tunnel Altklinike und Adlershof Sperrung der rechten Spur bis 5 Uhr. Berlin Wedding, die Luxemburger Straße, ist in Höhe Torfstraße wegen eines Rettungshubschraubereinsatzes gesperrt.
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5: Mit Ben Streubel. Ein Geburtstagskind steckt hier fest in einem Zombie-Kostüm. Also der Prominente, der sich da gleich ein bisschen äußert. Ich hoffe, ihr erkennt ihn dann. Dann könnt ihr ihn bei mir melden und verdient euch ein Popnacht-Package für diese Erkenntnis.
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2: Da, wo ist er, der Zombie? Da ist er. Und wer steckt denn im Zombie-Kostüm drin und hat heute Geburtstag? Erkennt ihr diesen?
3: Da habe ich noch eine Frage an Sie.
4: Oh.
3: Wenn Sie die richtig beantworten, haben Sie die Prüfung bestanden.
4: Sie kommen an eine Kreuzung
3: zweier gleichberechtigter Straßen.
4: Von rechts kommt ein Auto, fährt die Vorfahrt.
5: Da kommt ein Auto, sagen Sie. Eins jener Fortbewegungsmittel,
3: die wie von Geisterhand beschrieben
0: Wie heißt denn der Prominente im Zombie-Kostüm, wenn ihr es wisst? 07 221 2011 für ein Pop-Nacht-Package.

bevor wir unser Rätsel lösen, noch ein kultischer Song. 4:18 Uhr, Vorsicht auf der A45, Hagen in Richtung Gießen. Da liegt ein Tier auf der Autobahn, wo es nicht hingehört. Zwischen Herborn, Süd und Ehringshausen. Die Popnacht mit Corey Hart.

0: Sunglasses at night. Hier ist die Popnacht.
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0: Wer steckt denn da drin? Hier hat heute Geburtstag. Janine, guten Morgen.
3: Guten Morgen.
0: Janine aus Brieselang, da sag mal, was ist denn das für ein Wesen?
3: Das klingt nach dem Otto.
0: Otto, da war es Otto Walkes.
4: Hilf bitte!
5: Sie kommen an eine Kreuzung!
0: Jawohl!
5: Ein Kreuzzug? Bin auch ich berufen? So zieht der Ritterschaft. Nein! Eine Kreuzung! Zwei Straßen treffen aufeinander!
0: So, also Otto, happy birthday to him! Und,
3: mit ihm habe ich Englisch gelernt.
0: Ach, wirklich? Ja, hast du wirklich mit ihm Englisch gelernt? Also mit den kleinen Hinweisen. Mit dem Witz.
3: Ja, genau.
0: Okay. Kannst du was wiedergeben von ihm?
3: Oh Gott, wie war das? Hallo Echo war ja nur, du war nicht Englisch.
0: Ja, ja.
3: Oh, hat er denn? Ich weiß es nicht mehr.
0: Ist ja
3: das
0: nicht schlimm.
3: Ist doch ein paar Tage her.
0: Jetzt brauchst du ja kein Englisch, jetzt geht's ja nach Passau in den Urlaub mit deinem Partner, ne? Und,
3: genau.
0: Zunächst mal Passau, dann aufs Schiff. Wo fahrt er hin?
3: Es geht kurz nach Wien, Bratislava, Budapest.
0: Schön.
3: Und wieder zurück.
0: Das ist also so eine tolle Flusskreuzfahrt, die ihr da macht. Ja?
3: Genau.
0: Schon mal gemacht? Eine Flusskreuzfahrt oder ist eure erste?
3: Das ist unsere zweite jetzt.
0: Mhm.
3: Das fühlt sich gut an, wenn man den Altersdurchschnitt ein bisschen senkt.
0: Ja, das kann ich mir vorstellen. Ja, wie alt bist du?
3: Na, ich werde eigentlich sagt man ja 27 plus.
0: Ja, also da hast
3: bei 20 Jahren.
0: Okay, also mit mir kannst du offen reden. Ich finde es nicht so schlimm, wenn du 49 werden solltest. Und das wird,
3: ja.
0: 50 darf ich nicht mehr erwähnen, da bekomme ich Ärger. Aber 49 geht noch.
3: Ist noch ein paar Tage.
0: Wie alt weißt du, auf dem Schiff Geburtstag, ne?
3: Genau.
0: Okay, und dann hast du aber natürlich diese doch, wie du sagst, älteren Menschen, die da mit dir feiern. Du musst dir ein paar Freunde suchen.
3: Ach, wir sind zu zweit, wir genießen die Auszeit einfach mal nur für uns.
0: Ja.
3: Kinder bei Oma und Opa abgestellt, das passt alles.
0: Das ist in Ordnung. Und ihr beiden seid ja auch noch nicht verheiratet, das heißt, es gibt da noch Diskussionsbedarf. Also der Mann ist noch, ist auf Bewährung, ist der mit. Ja?
3: Wir sind beide zu vorgeschädigt, was das betrifft, glaube ich.
0: Aber er muss sich anstrengen, das ist doch gut.
3: So.
0: Dann kommt mal gut an, habt eine ganz tolle Reise, einen tollen Geburtstag und ich schicke dir ein Paket zu, ja?
3: Das ist ganz lieb.
0: Ciao, ciao.

neuer Hit von Ellie Goulding, Black Prada Dress. In der Popnacht haben wir es gehört. Es ist jetzt 4.27 Uhr. Vorsicht, ein Unfall auf der A24 Hamburg in Richtung Berlin zwischen Pritzwalk und Dreieck Wittstock-Dosse. Diese Unfallstelle ist noch nicht gesichert.

0: 4.30 Uhr.
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2: Heute gibt es viele dichte Wolken, nur wenig Sonne und ab dem späten Vormittag ziehen ein paar Schauer durch. Bei maximal 20 Grad ist es windig. Am Donnerstag verdecken immer wieder dichte Wolken die Sonne und im Verlauf ziehen Schauer sowie einzelne kurze Gewitter durch. Zum Abend hin wird es allmählich freundlicher bei maximal 21 Grad. Der Nordwestwind ist mäßig und böig unterwegs. Der Freitag bringt eine zuweilen freundliche und meist trockene Mischung aus Sonne und Wolken und die Temperatur steigt dabei allmählich auf 24 Grad.
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3: A113 statt einwärts zwischen Tunnel Altklinike und Adlershof-Sperrung, der rechten Spur bis 5. Berlin-Wedding, die Luxemburger Straße, ist in Höhe Torfstraße wegen eines Rettungshubschraubereinsatzes gesperrt.
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1: Und die am meisten unterschätzte Höchsttemperatur heute in Schnappach. Da werden es 25 Grad. Die Popnacht ist hier. Ich bin Ben Sträubel.

0: Und Pfeifen um diese Zeit ist immer gut, ne? Wenn man nervös ist, pfeifen. Machen Menschen meistens bei Polizeikontrollen. Hat der Opa einmal gemacht. Da waren Riesenhits dabei, hat sie nicht aufgeschrieben, deswegen bin ich jetzt stark verarmt, ja. Muss ihm leider Gottes da die Schuld geben. Ach, in Hamburg ist Dennis wach. Hallo Dennis, guten Morgen.
1: Ja, moinsen.
0: Und du bringst Brot irgendwo hin. Erzähl.
1: Ja, in die Rewe-Märkte, Penny-Märkte, Famila-Märkte.
0: Ja.
1: Hier in Kaltkirchen.
0: Dann riecht's doch ganz gut bei dir im LKW, ne? Wenn das alles frisch gebackene Ware ist, oder?
1: Immer.
0: Das ist wie ein Parfüm. Ich würde mir so einen morgenfrischen Brot-Parfüm-Geruch würde ich mir an den Körper sprühen. Aber man beißt dann meistens auch selbst irgendwo rein. Bist du auch jemand, der gerne so überbackene Sachen isst? Ich liebe ja so Käsebrezel, so ungesunden Kram.
1: Ja, auf jeden Fall. Leider.
0: Speck noch und so Zeug. Ja. Oder dann gleich noch mit dem ersten Cappuccino 14.000 Kalorien zu sich genommen hat und der Tag hat doch gar nicht angefangen. Ne?
1: Ja, ein Salatblatt drauf und dann ist er so ein bisschen gesund und passt. Also,
0: wollte ich mal sagen. Du hast einen Kollegen, von dem hast du geschrieben, gerade in deiner WhatsApp, den sollen wir unbedingt grüßen. Wie heißt der?
1: Nee, alle meine Kollegen, die HSV-Kollegen.
0: Bist du HSV-Fan?
1: Nee, absolut überhaupt nicht. Ich bin Bremen-Fan.
0: Deswegen wolltest du die Kollegen mal ein bisschen verwöhnen, damit die nicht so böse sind auf dich. Gibt es da manchmal Konflikte?
1: Ach, weniger. Nee, ne?
0: Also, du klingst ja auch völlig entspannt.
1: Das läuft ganz fair ab.
0: Wo ist denn der nächste Ort, den du erreichst, der nächste Markt? Wie heißt der?
1: Welcher Ort? In Kaltenkirchen bin ich.
0: Kaltenkirchen, okay. Also da sollen die Menschen, die jetzt zuhören in Kaltenkirchen, ist das ein Rewe-Markt?
1: Ja, genau.
0: Genau, der soll auf jeden Fall derjenige oder diejenige, die da bereit sind, jetzt einen Kaffee für dich dann schon mal vorbrühen, ja?
1: Auf jeden Fall.
0: Magst du mit Milch?
1: Auch das.
0: Hafer, Kuh, Schaf,
1: Bär, nee, Bärmilch. Richtige Milch, nee. Nicht Schafe.
0: Okay, gut. Bis bald. Ciao, ciao.

So easy, Olivia Dean. Ein kleiner Zeitvergleich. Bei uns in Deutschland ist es 4.45 Uhr und unserer Zeit voraus in Japan 11.45 Uhr in Tokio. Da war Gerhard Wolf doch sehr viele Jahre, hat dort gearbeitet, ist dann aus Japan zurück, hat jetzt eine WhatsApp geschrieben. Ich glaube, wir haben mal gesprochen, auch gemeinsam. Vielleicht erinnert ihr euch. Erinnert sich jemand an Gerhard Wolf? Nee, da hinten wackelt jemand mit dem Kopf, ich glaube schon. Und er schreibt Servus aus München. Wir haben immer mal telefoniert. Da war ich noch in Japan. Jetzt habe ich Bettflucht. Höre hier die ARD-Popnacht. Was ich gemerkt habe, ich habe viel verpasst. Ich muss wieder früher wach werden. Das sehe ich aber ganz genauso, ne? Also, er vermisst uns. Das ist schon mal schön. Das ist ja eines der tollsten Sachen, die man so als Kompliment bekommen kann. Jetzt kannst du dich wieder hinlegen, lieber Gerhard. Ab nach Japan. Und seinen Lieblingshit bekommt er noch von Gentleman. Der ist neu, dieser Song Wildfire. Gentleman gemeinsam mit Michael Patrick Kelly.

Absolutely everybody. Oh, ich bin noch ein bisschen da, aber nicht mehr so lange. Wenn ihr noch was habt für die letzte Amtshandlung, dann gerne eine WhatsApp schicken unter 0722 1 2011. Wer bei Stimme ist, als WhatsApp-Audio. 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

0: und Highest Power. So, ich packe zusammen, Notaustaste ist abgeklemmt, Antennenleistung ist hochgefahren auf volle Suppe, Lichtstimmung auf OP, damit die nachfolgenden Kolleginnen und Kollegen ein bisschen schlechter haben. KI, was machst du?
1: Nach Haus. Nach Haus.
0: Okay, ich komme mit. Das war die Popnacht. Mein Name ist Ben Streubel und ein schönes Leben in Deutschland.

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1: Es ist 5 Uhr, ich bin Andreas Marschner, guten Morgen. Frankreich führt als erstes EU-Land ein Social-Media-Verbot für Kinder und Jugendliche unter 15 Jahren ein. Das Parlament in Paris hat am Abend mit großer Mehrheit ein entsprechendes Gesetz beschlossen, das mit dem neuen Schuljahr in Kraft treten soll. Kritiker zweifeln allerdings an der Verfassungsmäßigkeit. Sie halten das Social-Media-Verbot außerdem für kaum durchsetzbar. Darüber hinaus soll in Frankreich nach den Sommerferien die Benutzung von Smartphones an weiterführenden Schulen komplett untersagt werden. Innenminister Dobrindt begrüßt die Pläne der Deutschen Bahn, auf ihren Bahnhöfen im Oktober ein Alkoholverbot einzuführen. Das könne dazu beitragen, die Situation auf den Bahnhöfen zu verbessern, sagte Dobrindt. Wie das Verbot umgesetzt werden kann, werde er noch mit Bahnchefin Palla besprechen. Bisher ist es bei uns in Deutschland nur an größeren Bahnhöfen untersagt, Bier, Schnaps oder anderen Alkohol zu trinken, zum Beispiel in Hamburg, Köln und München. Sachsens Ministerpräsident Kretschmer fordert angesichts der politischen Mehrheitsverhältnisse im Osten Deutschlands eine Bereitschaft zu Gesprächen mit allen anderen Parteien. Wer noch über Brandmauern rede, habe die Zeichen der Zeit nicht erkannt, sagte der CDU-Politiker dem Handelsblatt. Wörtlich sagte Kretschmer, wir müssen mit jedem reden, der reden will. Bundeskanzler und CDU-Chef Merz hat wiederholt eine Zusammenarbeit seiner Partei mit der AfD und der Linken ausgeschlossen und auf Parteitagsbeschlüsse verwiesen.
0: Und jetzt das Wichtigste aus Berlin.
1: Beim Umbau der Siedlung Westend am Olympiastadion sind jetzt mehr Wohnungen geplant als bisher bekannt. Das hat der Bezirk Charlottenburg-Wilmersdorf dem RBB auf Nachfrage bestätigt. Demnach rechnet man inzwischen damit, dass der Konzern Deutsche Wohnen bis zu 800 neue Wohnungen auf dem Areal der früheren Alliierten-Siedlung errichten will. Bisher war von 650 die Rede. Dafür sollen die rund 200 bestehenden Wohnungen abgerissen werden. Dort lebten früher Angehörige des britischen Militärs. An der Kapelle der Versöhnung soll heute wieder Roggen geerntet werden. Das Ritual auf dem Feld im ehemaligen Grenzstreifen findet zum 21. Mal statt. Aus dem geernteten Roggen des 2000 Quadratmeter großen Feldes soll im Anschluss unter anderem sogenanntes Friedensbrot gebacken werden. Es besteht aus Getreide aus ganz Europa. 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
2: Wir schauen auf Niederschönhausen, da haben wir 13, Zehlendorf 14, Gesundbrunnen 14 Grad. Sonne und Wolken wechseln sich heute ab, meistens ist es trocken. Es kann vereinzelt aber Regen und Gewitter geben, die Höchstwerte liegen bei 20 Grad.
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2: Wir schauen Richtung Tiergartentunnel, der ist bis kurz vor 6 voll gesperrt. Friedenau, die Bundesallee ist zwischen der Nierichstraße und Friedrich-Wilhelm-Platz nach dem Wasserrohrbruch gesperrt. Und Kreuzberg, die Großbärenstraße ist zwischen Hallschem Ufer und Stresemannstraße wegen eines Kraneinsatzes bis Freitagabend in beiden Richtungen dicht. Schon noch nach Moabit. Die Putlitzbrücke ist wegen eines Kraneinsatzes bis Anfang August gesperrt. Und Siemensstadt, der Saatwinkler Damm, ist zwischen Jungfernheideweg und Rohrdamm in beiden Richtungen bis Ende des Monats gesperrt. Tiergarten. Wegen der Vorbereitungen zum Christopher Street Day am Samstag wird ab 6 Uhr früh die Straße des 17. Juni zwischen Großem Stern und Brandenburger Tor gesperrt, genauso wie die Hitzegrabinstraße und Ebertstraße. Alle Meldungen zu Straßen und Schienen findet ihr auf rbb888.de und in unserer App. Wir wünschen euch eine gute Fahrt.
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2: Lüdi hat noch ein kleines bisschen Sommerferien frei und solange bin ich der frühe Wecker, hol die Post rein und leg die Zeitung auf den Tisch. Wir starten jetzt mit Sommer für die Ohren, So Easy to Fall in Love, Olivia Dean und davor George, Michael und Faith. Ich bin Tim Koschwitz, einen schönen Mittwochmorgen zusammen.

0: 10 Minuten nach 5. Olivia Dean hier auf RBB 88.8. Und die Urlaubs-, die Sommerferienzeit ist ja die Zeit, wo man endlich mal wieder die furchtbaren Handys aus der Hand legen kann, um mal ein schönes Buch in die Hand zu nehmen. Und darum fragen wir euch heute
1: früh. Belly, was liest du?
0: Also welche Bücher lest ihr gerade während den Sommerferien und könnt ihr empfehlen eventuell für eine Sommerferienreise? Auf unserer Facebook-Seite schreibt zum Beispiel Petra, die Mitternachtsbibliothek von Matt Haig. Ein sehr unterhaltsamer und gleichzeitig tiefgründiger, emotionaler Roman, kann ich sehr empfehlen. Ich lege Peter sogar noch oben drauf, dass man eigentlich alles von Matt Haig blind empfehlen kann. Ist alles super. Silvias Tipp, Keke van Steen, Humor hilft heilen. Absolut empfehlenswert. Und Simone empfiehlt 25 letzte Sommer von Stefan Schäfer. Ein sehr empfehlenswertes Buch und zum Nachdenken, so schreibt sie. Welche Bücher liest ihr gerade? Was könnt ihr empfehlen? Schickt mir gerne eine WhatsApp-Sprachnachricht oder klingelt kurz durch unter 030 30 32 88 8100. Hier ist RBB 88 8. 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

0: Es ist 18 Minuten nach 5. Ihr hört RBB 88.8 mit DJ Bobo und Everybody. Und kein Alkohol mehr an Deutschlands Bahnhöfen. Das soll ab Mitte Oktober gelten. Wir haben darüber schon gestern früh gesprochen. Realität ist das bereits an großen Bahnhöfen in Deutschland, wie zum Beispiel auch hier bei uns in Berlin am Ostbahnhof und am Bahnhof Zoo. Die Idee dahinter, Bahnhöfe sollen sicherer und sauberer werden. Aber funktioniert das wirklich? Oder verlagert sich das Problem nicht einfach nur vor den Bahnhof? Die meisten, mit denen unser Reporter gesprochen hat, die finden das gut.
1: Ich finde das eine sehr gute Idee, weil regelmäßig Alkohol- und Drogenkonsum dazu führen, dass Menschen enthemmt sind und führt gerne zu Aggressionen und Enthemmungen.
2: Wenn das mal ein bisschen härter, sage ich mal, kontrolliert wird, dann wird es vielleicht auch da weniger an den Bahnhöfen passieren.
3: Es gibt sicherlich Gründe dafür, aber ich sage auch, wer trinken will, der trinkt, ob es jetzt verboten ist oder nicht, glaube ich, weil es zu viel Aufwand wäre, das dann zu kontrollieren.
4: Ich fände es eine gute Idee, gäbe es weniger Rüpel, die Leute beleidigen, mich anmeckern zum Beispiel.
0: Ja, unsere RBB 88.8 Reporter werden das Alkoholverbot natürlich ab der Einführung begleiten und schauen, wie gut es umgesetzt wird und damit auch deren Sinnhaftigkeit überprüfen. Es ist 5.19 Uhr, ihr hört Beyoncé und Texas Hold'em auf RBB 88.8. 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
1: 5:30, hier ist Andreas Marschner.
2: Guten Morgen. Lehrkräftemangel bleibt Herausforderung. Zum kommenden Schuljahr werden in der Stadt nur rund 800 voll ausgebildete Lehrkräfte neu eingestellt. Das geht aus einer Antwort der Bildungsverwaltung auf eine Anfrage der Linken hervor. Aus unserer landespolitischen Redaktion Kirsten Buchmann.
3: Rund 170 Quereinsteigerinnen und Quereinsteiger ohne volle Lehrkräfteausbildung haben demnach ebenfalls ein Einstellungsangebot angenommen. Mehr als 80 Zusagen gibt es für den berufsbegleitenden Vorbereitungsdienst. Dorthin wechseln zudem knapp 30 reguläre Referendarinnen und Referendare. Fast 1600 Studierende werden zum Schulstart befristet eingestellt oder weiterbeschäftigt, sowie knapp 700 Seiteneinsteiger. Auch 200 Lehrkräfte im Ruhestand unterrichten.
2: Tötungsdelikt in Mariendorf. Eine 65-jährige Frau ist offenbar von ihrem Sohn getötet worden. Steve Neuwirth.
4: Nach Aussagen von Zeugen hatte ein Mann auf einem Balkon am Mariendorfer Damm mehrfach mit einem Messer auf die Frau eingestochen. Sie starb später an ihren Verletzungen im Krankenhaus. Bei dem mutmaßlichen Täter handelt es sich laut Polizei um den 43-jährigen Sohn der Frau. Einsatzkräfte nahmen ihn noch in der Wohnung fest. Eine Mordkommission ermittelt. Die genauen Hintergründe der Tat sind bislang nicht bekannt.
2: Behördengänge ohne Termin. Das Kiezbürgeramt ist heute wieder in Friedrichshain-Kreuzberg unterwegs, und zwar im Gesundheitsamt in der Koppenstraße 38 bis 40 von 9 bis 13 Uhr. Wer Interesse hat, kann direkt vor Ort zum Beispiel Ausweise oder Reisepässe beantragen oder Meldebescheinigungen erhalten. Das Angebot soll Wege verkürzen und den Zugang zu Bürgeramtsservices im Kiez erleichtern. Neue Siedlung Westend soll deutlich mehr Wohnungen bekommen. Beim Umbau der Siedlung am Olympiastadion sollen statt 650 bis zu 800 neue Wohnungen entstehen. Das hat der Bezirk dem RBB bestätigt. Für Kritik sorgt allerdings der aktuelle Leerstand. Sebastian Schöbel berichtet.
5: Rund 100 Wohnungen der Siedlung, in der einst britische Armeeangehörige untergebracht waren und die heute dem Unternehmen Deutsche Wohnen gehören, stehen leer. Und zwar seit Jahren. Trotz Zweckentfremdungsverbot. Der Bezirk Charlottenburg-Wilmersdorf zeigt

0: zeigte dafür aber auf RBB-Nachfrage Verständnis. Der geplante Abriss und Neubau der Siedlung ziehe sich schon seit Jahren hin. Aktuelle Pläne sollen nun bis Ende des Jahres fertig sein. Der Baustart könnte dann Ende 2027 erfolgen. Die bisherigen Mieter sollen Ersatzwohnungen in den neuen Häusern erhalten, zu heutigen Konditionen.
1: Spatenstich für neue Schule. In Marzahn-Hellersdorf entsteht eine neue integrierte Sekundarschule für mehr als 600 Schülerinnen und Schüler. Am Auerbacher Ring wird in den nächsten Wochen ein moderner Schulcampus mit Sporthalle und Freiflächen gebaut. Die Schule wird in Holzmodulbauweise gebaut und gehört zu den größten Bildungsinvestitionen des Landes Berlin.
2: Wilhelmshöhe 14, Neukölln 15, Friedrichshagen 14 Grad. Wir haben es heute mit dem Sonne-Wolken-Mix zu tun. Die Höchstwerte liegen bei 20 Grad und es bleibt insgesamt meist auch trocken.
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2: Friedenau, die Bundesallee ist zwischen Anjeri-Straße und Friedrich-Wilhelm-Platz nach dem Wasserrohrbruch gesperrt. Dann schauen wir nach Mitte. Die Rosa-Luxemburg-Straße ist ab Torstraße in Richtung Rosa-Luxemburg-Platz bis Ende 2028 gesperrt. Der Grund sind Tiefbauarbeiten. Und dann schauen wir noch nach Tiergarten. Wegen der Vorbereitungen zum Christopher Street Day am Samstag wird ab 6 Uhr früh die Straße des 17. Juni zwischen Großem Stern und Brandenburger Tor gesperrt. Gesperrt werden auch Jizek, Rabin und Ebertstraße. Alle Meldungen zur Straße und Schienen findet ihr auf rbb888.de und in unserer App. Wir wünschen euch eine gute Fahrt.
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2: Frühaufsteherin Claudia aus Teltow lernen wir gleich kennen. Sie arbeitet gerne früh, denn sie braucht die Nachmittage. Ihre wirklich besondere Geschichte erzählt sie uns in 10 Minuten hier in Guten Morgen Berlin. Mein Name ist Tim Koschwitz. Schönen Mittwoch zusammen.

0: Bronski Beat und Small Town Boy hier auf RBB 88.8. Es ist 5.41 Uhr.
1: Die Frühaufsteherin des Tages
0: ist heute Morgen Claudia aus Teltow. Wann geht bei dir die Arbeit los?
2: Ich bin hier im Sekretariat einer Pflegeschule und kann mir aussuchen, wann ich anfange. Und da ich einen Sohn habe, einen autistischen Sohn, der Nachmittagsbetreuung bedarf, sehe ich immer zu, dass ich so früh wie möglich arbeiten gehe. Dann bin ich nachmittags zu Hause und kann für ihn da sein.
0: Okay, und bekommst du da auch Unterstützung?
2: Ja. Meine Ex-Frau unterstützt mich da und mein Vater unterstützt mich. Ist ja jetzt gerade beim Opa. Und
0: da sind aber natürlich auch so Zeiten wie jetzt, wo es Sommerferien gibt, sind natürlich dann auch, kann ich mir vorstellen, logistisch ganz schön heftig.
2: Ja, dann sehen wir mal zu, dass wir so eine Reha kriegen oder Kuren. Mutter-Kind-Kur machen wir alle 2 Jahre und die anderen 2 Jahre machen wir eine Reha, die ihm zusteht aufgrund der Beeinträchtigung. Und ja, das passt schon ganz gut. Da verbringen wir dann eben die Zeit, weil sonst so viel Urlaub habe ich ja gar nicht im Jahr.
0: Na klar, das ist dann wirklich schwierig und herausfordernd. Ist es ja ohnehin mit diesen vielen Ferienzeiten. Ne? Und ich finde es auch ganz toll, dass du mit uns mit RBB 88.8 deine Tage verbringst.
2: Ja.
0: Und auf ganz bald wieder und bleib uns treu.
2: Unbedingt, na klar.
0: Danke dir. Tschüss.
2: Vielen lieben Dank. Ciao.

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2: Berlin gilt als Stadt der Vielfalt. Viele Kieze, viele Kulturen, unendlich viele menschliche Geschichten. Doch was Berlin nicht hat, ist eine Mitte. Das war vor einigen Jahrzehnten noch anders. Der alte, mittelalterliche Kern Berlins zwischen Gertraudenbrücke und Nikolaikirche hatte den Krieg überlebt. Doch in den 1960er Jahren entschied die DDR-Regierung, die ärmliche, eng bebaute Mitte muss weg. Zig kleine Häuser wurden gesprengt, stattdessen Hochhäuser gebaut, Aufmarschplätze, achtspurige Straßen, Parkplätze. Die alte Mitte Berlins brutal ausradiert. Was macht das mit einer Stadt? Städteplaner sagen, Orientierung geht verloren. Soziale Gruppen driften auseinander, keine gemeinsame Identität. Ohne markantes Zentrum fällt es Menschen schwer, ein Gefühl für die Stadt als Ganzes aufzubauen, eine Bindung. Die Stadt lebt, aber alles existiert irgendwie nebeneinander, wenig gehört zusammen. Kurz, es fehlt das gemeinsame Herz. Theologen sprechen davon, dass ein Mensch ein inneres Zentrum braucht, einen Ort, in dem er sich sammeln kann. Nicht umsonst geht es in der gesamten christlichen Mystik, von der Spätantike bis in die Neuzeit, immer wieder um die Frage, was ist dein Zentrum? Wo bist du verankert? Das gilt für jeden einzelnen Menschen, aber eben auch für Gemeinschaften, Gesellschaften. Könnte es nicht sein, dass manche Probleme Berlins auch hier ihre Ursache haben? Keine Mitte, gleich Vereinsamung, soziale Verwahrlosung, Parallelgesellschaften bis hin zur Vermüllung? Immerhin, Berlin versucht heute, seine städtebaulichen Wunden zu heilen. Seit 2025 gibt es endlich ein archäologisches Zentrum, genau da, wo die alte Mitte Berlins war. Besucher und Besucherinnen bekommen so ein Gefühl für die Wurzeln ihrer Stadt. Und der Verein Berliner Historische Mitte setzt sich schon seit Jahren für die Wiedergewinnung einer Stadtmitte ein. Was zerstreut ist, kann vielleicht auch wieder gesammelt werden. In einer Stadt und auch in jedem Menschen. Eine gemeinsame Mitte für Berlin. Ein Versuch wäre es wert.
0: 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Es ist 8 Minuten vor 6. 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
1: Es ist 6 Uhr, ich bin Andreas Marschner. Guten Morgen. Wegen der neuen Eskalation im Nahen Osten ist Öl deutlich teurer geworden und damit sind auch die Preise für Benzin und Diesel bei uns drastisch gestiegen. Deswegen macht sich SPD-Generalsekretär Klüssendorf in der neuen Osnabrücker Zeitung für einen Spritpreisdeckel stark. Klüssendorf verweist auf Nachbarländer wie Belgien und Luxemburg. Sie hatten schon vor Jahren einen Spritpreisdeckel eingeführt. Deutschland gelte als Paradies für die Mineralölkonzerne. Insgesamt sieht Klüssendorf viele Menschen längst am Limit. Der Drogenbeauftragte der Bundesregierung hält das geplante Alkoholverbot an allen deutschen Bahnhöfen für richtig. In der Rheinischen Post verwies der CDU-Politiker Streeck auf die Gefahren durch Alkohol und spricht von einem Gewinn für alle, wenn sich Reisende wohler fühlen. Kritisch äußerte sich die Bundesarbeitsgemeinschaft Wohnungslosenhilfe. Demnach würden Obdachlose durch ein Verbot lediglich aus dem Blickfeld in Bereiche verdrängt, die weniger Schutz bieten. Frankreich hat als erstes EU-Land ein Social-Media-Verbot für Kinder und Jugendliche unter 15 Jahren beschlossen. Ein entsprechendes Gesetz hat das Parlament in Paris mit großer Mehrheit verabschiedet. Es soll bereits nach den Sommerferien in Kraft treten. Außerdem soll das Verbot von Mobiltelefonen auch auf die Oberstufe ausgeweitet werden. Ziel ist es, Jugendliche besser vor Cybermobbing, Suchtgefahren und den negativen Folgen sozialer Medien zu schützen.
0: Und jetzt das Wichtigste aus Berlin.
1: Bei der durchschnittlichen Kaltmiete liegt unsere Stadt im bundesweiten Vergleich im Mittelfeld. Im zweiten Quartal lag sie bei uns bei 15,30 Euro pro Quadratmeter. Das zeigt eine Analyse des Kieler Instituts für Weltwirtschaft. Die mit Abstand teuerste Stadt bleibt München. Dort lag die durchschnittliche Kaltmiete bei 23,70 Euro pro Quadratmeter. Mit deutlichem Abstand folgen Frankfurt am Main, Hamburg, Stuttgart und Köln. Das untere Ende der 8 größten Städte markiert Leipzig mit 10,50 Euro. An der Kapelle der Versöhnung in der Bernauer Straße in Mitte soll heute wieder Roggen geerntet werden. Das Ritual auf dem Feld im ehemaligen Grenzstreifen findet zum 21. Mal statt. Aus dem geernteten Roggen des 2000 Quadratmeter großen Feldes soll im Anschluss unter anderem sogenanntes Friedensbrot gebacken werden. Es besteht aus Getreide aus ganz Europa. 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
2: Wir schauen nach Rosenthal, haben wir 15, Siemensstadt 14, Tiergarten 15 Grad. Sonne und Wolken wechseln sich heute ab. Meistens ist es trocken, es kann vereinzelt aber Regen und Gewitter geben. Die Höchstwerte liegen bei 20 Grad.
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2: Verhältnismäßig ruhig ist es aktuell noch, aber auf der A100 ist auf der Überleitung zur A111 Richtung Dreieck Oranienburg die rechte Spur gesperrt. Kreuzberg, die Großbärenstraße, ist zwischen Hallischem Ufer und Stresemannstraße wegen eines Kraneinsatzes bis Freitagabend in beide Richtungen gesperrt. Und wir schauen in Richtung Tiergarten wegen der Vorbereitungen zum Christopher Street Day. Am Samstag wird ab 6 Uhr früh die Straße des 17. Juni zwischen Großem Stern und Brandenburger Tor gesperrt. Gesperrt werden auch Hitzek, Rabin und Ebertstraße. Alle Meldungen zu Straßen und Schienen findet ihr auf rbb888.de oder in unserer App. Wir wünschen euch eine gute Fahrt.
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2: Was kann ich tun, wenn ich an der Bushaltestelle bedroht werde oder in Not gerate? Die Antwort der BVG sind sogenannte Pink Zones. Wie die funktionieren und warum sie auch jetzt schon für eine Reduzierung der Notfälle sorgen, das hat sich mein Kollege RBB 888 Reporter Leon Thalier mal genauer angeschaut. Und seinen Bericht, den hören wir in 10 Minuten hier.

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0: 10 Minuten nach 6, RBB 888, ihr hört Guten Morgen Berlin. Und neue Farbflächen an den U-Bahnhöfen sind ab sofort Teil des BVG-Sicherheitskonzepts. Pink Zones heißen die, das steht für Punkt für Information, Notruf und Kontakt. Die sollen das Sicherheitsempfinden stärken. Die Zahlen sagen, dass auch schon jetzt die Straftaten zurückgehen. Das Konzept soll noch weiter unterstützen. Und unser Berlin-Reporter Leon Thalia war am Alexanderplatz und hat sich diese Zonen mal angeschaut.
1: Diese Pink Zones, die findet man auch dann direkt, wenn man aus dem ersten oder letzten U-Bahn-Waggon aussteigt hier am Alexanderplatz. Die sind nämlich angebracht direkt vor den Notrufsäulen auf dem Boden. Circa 2x2 Meter groß sind die, so ringsrum raufgeklebt. Und haben in diesem Fall hier eine pinke Farbe mit gelben BVG-Streifen. An anderen Bahnhöfen in Berlin haben sie andere Farben. Das ist jetzt ein Sicherheitskonzept, was die BVG testet und mal schaut, stärkt das das subjektive Sicherheitsempfinden der Menschen? Und genau das wollte ich natürlich auch wissen und habe mich am Bahnhof mal ein bisschen umgehört. Was denken Sie?
2: Finde ich hilfreich. Das ist eine starke Farbe, pink, fällt direkt ins Auge. Die Hauptsache ist, dass die antworten, ne, wenn man jemand klingelt.
1: Ja, und das Drücken, das habe ich mal direkt ausprobiert. Das klingt dann so. Hallo?
3: Ja, Notruf von der Feuerwehr und Polizei
1: 116. Ah, hallo, hier ist der Mann vom Radio. Der macht nur einen Test. Vielen lieben Dank. Ja, und was für mich in dem Moment eher ein Problem war, ist, dass ich den Mann in der Gegensprechanlage gar nicht richtig verstanden habe. Und gerade vielleicht ältere Menschen oder Leute, die sehr aufgeregt sind in Notsituationen, die verstehen hier eventuell zu wenig. Übrigens, auf diese Zonen sind Kameras gerichtet. Bedeutet, wer sich in die Zone stellt, wird auch definitiv gesehen, wenn er einen Notfall hat. Und der Knopfdruck bzw. das BVG-Sicherheitspersonal sind dann nicht weit weg und können helfen in Notfällen.
0: Soweit unser Guten Morgen bei den Reporter Leon Thalia über die neuen Pink Zones, das gehört zum Teil des neuen BVG-Sicherheitskonzepts und soll für mehr Sicherheit sorgen auf den Bahnhöfen in unserer Stadt. Es ist 12 Minuten nach 6. Guten Morgen, Berlin.

0: Zuccaro und Paul Young um 6.18 Uhr hier auf RBB 88.8. Und Urlaubszeit und Ferienzeit heißt, endlich mal diesen kleinen Stapel an Büchern wegzulesen, der sich in letzter Zeit auf dem Nachttisch angesammelt hat. Wir fragen euch darum heute früh.
1: Belly, was liest du?
0: Welche Bücher lest ihr gerade? Was könnt ihr empfehlen? Unser Guten Morgen Berlin-Reporter Tom Niesprojek hat an Buchhandlungen in der ganzen Stadt gefragt, was die Berlinerinnen und Berliner so empfehlen können.
2: Ich stehe gerade vor der Buchhandlung Der Divan, direkt um die Ecke vom Theodor-Heuss-Platz in Berlin-Charlottenburg. Und ich will wissen, was lesen die Leute gerade, was können sie empfehlen und was darf ich diesen Sommer nicht verpassen? Was lesen sie diesen Sommer?
3: Von Matthias Brandt, Nein sagen, fand ich sehr, sehr gut.
4: Bregmann, im Grunde gut, wäre was für Optimisten oder Pessimisten, die optimistischer werden wollen.
5: Ich mag gerne, das Buch heißt Befreit, aber ich weiß nicht, wie die Autorin heißt.
2: Was macht das Buch so besonders?
5: Das ist über eine Frau in den USA, die so ein bisschen aus einer Sekte kommt, wo Bildung nicht so hochgeschrieben wird und sich dann selbstständig daraus entwickelt. Und da merkt man, was Bildung in der Schule und allem drum und dran ausmacht.
2: Also eine Emanzipationsgeschichte.
5: Ja, genau.
0: Welche Bücher lest ihr gerade und was könnt ihr uns empfehlen für die Sommerferien? Schickt mir gerne WhatsApp-Sprachnachricht oder klingelt kurz durch 030 30 32 88 8100. Beides ist möglich. Jetzt New Order and Blue Monday auf RBB 88.8. Guten Morgen, Berlin.

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1: 6:30 ist Andreas Marschner.
2: Guten Morgen. Viel Zustimmung für Alkoholverbot an allen Bahnhöfen. Von der Gewerkschaft der Polizei heißt es, Bahnhöfe seien absolute Kriminalitäts-Hotspots. Mit steigendem Alkoholkonsum sinke die Hemmschwelle für Straftaten. Der Fahrgastverband Pro Bahn nennt die Maßnahme längst überfällig. Sie sei auch realisierbar, sagte Verbandsvertreter Schirmer im RBB 24 Inforadio.
3: Wie überall, es hängt am Personal. Das kann natürlich nur stichprobenartig durchgeführt werden. Und man kann nicht jeden Reisenden kontrollieren, ob er nun Alkohol trinkt oder nicht. Also das stellen wir uns noch so ein bisschen problematisch vor. Aber ich denke, dass es doch umsetzbar ist und auch umsetzbar sein wird.
2: Die Deutsche Bahn strebt an, das Alkoholverbot bis Mitte Oktober an allen 5.400 Bahnhöfen umzusetzen. Umbau der Siedlung Westend am Olympiastadion. Die Siedlung soll deutlich mehr Wohnungen bekommen als bisher bekannt. Das hat der Bezirk Charlottenburg-Wilmersdorf dem RBB bestätigt. Kritik gibt es allerdings, weil hunderte Wohnungen seit Jahren leer stehen. Mehr dazu von Sebastian Schöbel aus unserer landespolitischen Redaktion.
4: Eigentlich hätten die einst nach dem Zweiten Weltkrieg für britische Soldaten gebauten Häuser längst weg sein sollen. Der Konzern Deutsche Wohnen, dem die Siedlung gehört, will hier alles abreißen und neue Wohnungen bauen. Bekannt waren bislang Pläne für rund 650. Inzwischen bestätigt der Bezirk Charlottenburg-Wilmersdorf gegenüber dem RBB, dass es bis zu 800 werden könnten. Das Bezirksamt lässt auf RBB-Nachfrage ausrichten, man halte den Leerstand wegen der langen Planungsdauer für nachvollziehbar. Denn eigentlich habe die Deutsche Wohnen ja längst abreißen und neu bauen wollen.
2: Mitmachen für ein sauberes Mitte. Wie funktioniert die Müllentsorgung und wer kümmert sich eigentlich um die Sauberkeit im Kiez? Darüber informiert das Büro für Bürgerbeteiligung. Heute in einer kostenlosen Online-Veranstaltung. Mitarbeitende des Ordnungsamts und lokale Clean-Up-Initiativen stellen ihre Arbeit vor und sprechen über Herausforderungen und Mitmachmöglichkeiten. Die kostenlose Online-Veranstaltung beginnt um 18 Uhr. Radfahrerdemo für Verkehrssicherheit in Weißensee. Von der Greifswalder Straße bis weit in den Norden hat die Berliner Allee immer noch keine Radwege. Das führe oft zu gefährlichen Situationen. Viele Radfahrende würden auf die Fußgängerwege ausweichen. Damit Radwege endlich gebaut werden, protestiert die Bürgerinitiative Berliner Allee jeden Mittwoch mit dem Fahrrad für mehr Verkehrssicherheit. Initiatorin Gudrun Holz.
5: Die BVV hat mehrfach beschlossen, dass hier Radwege hin sollen. Das wird von der Senatsverwaltung ignoriert. Im Koalitionsvertrag aktuell steht ein Satz drin, dass es eine Machbarkeitsstudie geben soll. Das Ergebnis ist im Moment, dass leider

0: leider hier keinerlei Radverkehrsanlagen möglich sind, weil dann eben die prognostizierten Automengen nicht mehr abgewickelt werden können. Im Grunde eine Pervertierung dieses Beschlusses ins Gegenteil.
1: Ehrenamt in 5 Minuten. Wer sich ehrenamtlich engagieren möchte, hat heute im Forum Steglitz die Chance dazu. Beim 2. Ehrenamt Speed Dating stellen sich von 15 bis 18 Uhr 10 Vereine und soziale Einrichtungen in kurzen Gesprächsrunden vor. Alle 5 Minuten wird gewechselt. So können Interessierte viele Einsatzmöglichkeiten hier in Berlin kennenlernen. Die Eröffnung übernimmt Bezirksstadtrat Tim Richter.
2: Niederschönhausen, aber 14, zählen doch 15, Gesundbrunnen 15 Grad. Sonne und Wolken wechseln sich heute ab. Meistens ist es trocken. Es kann vereinzelt, aber auch Regen und Gewitter geben. Die Höchstwerte liegen bei 20 Grad.
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2: Wir schauen auf die A100, den Stadtring Richtung Wedding. An der Baustelle Detmolder Straße haben wir Stau und stockenden Verkehr. 10 Minuten mehr Zeit brauchen wir hier. Tiergarten, wegen der Vorbereitungen zum Christopher Street Day am Samstag ist die Straße 17. Juni zwischen Großer Stern und Brandenburger Tor gesperrt. Ebenfalls gesperrt sind auch die Zerkrabin- und Ebertstraße. Neue Bauarbeiten beginnen heute in Moabit auf der Sickingenstraße Richtung Tegeler Weg. Da wird Höhe Wiebestraße bis Mitte August die Fahrbahn verengt. Und in Mitte auf der Axel-Springer-Straße zwischen Zimmer- und Schützenstraße ist bis heute Abend nur eine Spur in Richtung Leipziger Straße frei. Alle Meldungen zu Straßen und Schienen findet ihr auf rbb888.de und in unserer App. Wir wünschen euch eine gute Fahrt.
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2: Justus aus Steglitz hat gerade Besuch aus den USA, und zwar für 2 Wochen. Der will natürlich unsere Stadt zeigen und auch zeigen, was man hier so alles erleben kann. Und Justus hat Guten Morgen Berlin-Reporter Toni Schmidt erzählt, was er denn mit seinen Gästen so vorhat. Wir hören das in 10 Minuten.

0: Es ist 6:43 Uhr, ihr TLC und Pretty auf RBB 88.8. Und jeder Morgen in unserer Stadt startet anders. Und wir wollen so viele von Ihnen wie möglich sammeln und hören. Guten Morgen, Berlin-Reporter Toni Schmidt war in Berlin unterwegs.
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2: Hi, ich bin Justus und mein Morgen in Berlin sieht so aus. Also momentan schlafe ich meistens einfach sehr lange, wenn auch immer das Licht halt reinkommt oder so. Sonst zuerst duschen oder duschen Frühstück, so in die Richtung. Und heute habe ich mit einem Kollegen hier aus den USA, ist mich besuchen gekommen für 2 Wochen. Und heute haben wir mit ihm hier nur Kaffee da hinten, denn wir haben ja kein richtiges Brot dann. Ich muss dir ein bisschen zeigen, was wir so haben, ein bisschen Kultur von uns. Wir haben Kaffee essen heute Morgen.
3: Was läuft in den Ferien so ab? Was hast du noch vor?
2: Also jetzt gerade erst ein bisschen in Deutschland sein, in Berlin, ihm rumzeigen die ersten 2 Wochen. Ne? Nachts draußen, tagsüber alles ihm rumzeigen. Die 3. Woche in Kroatien mit Freunden und der Rest ist eigentlich wieder in Berlin. Vielleicht auch nach Bayern mit der Familie.
3: Wo wohnst du?
2: Ich wohne in Steglitz.
3: Was gefällt dir am Kiez?
2: Also was ich schön finde, ist, es ist ein ruhiger Platz so, aber man kommt zu schnell in die Stadt rein. Mit der U9 bin ich direkt da quasi. Das heißt, ich habe quasi das Beste von beiden Seiten, so ein schöner Wohnort mit halt gutem Kontakt zur Stadt. Und sonst, ich finde es schön da. Ich wohne da gerne.
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0: 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Guten Morgen.
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1: Es ist 7 Uhr, ich bin Andreas Marschner, guten Morgen. Frankreich führt als erstes EU-Land ein Social-Media-Verbot für Kinder und Jugendliche unter 15 Jahren ein. Das Parlament in Paris hat am Abend mit großer Mehrheit ein entsprechendes Gesetz beschlossen, das mit dem neuen Schuljahr in Kraft treten soll. Kritiker zweifeln allerdings an der Verfassungsmäßigkeit. Sie halten das Social-Media-Verbot außerdem für kaum durchsetzbar. Darüber hinaus soll in Frankreich nach den Sommerferien die Benutzung von Smartphones an weiterführenden Schulen komplett untersagt werden. Innenminister Dobrindt begrüßt die Pläne der Deutschen Bahn, auf ihren Bahnhöfen im Oktober ein Alkoholverbot einzuführen. Das könne dazu beitragen, die Situation auf den Bahnhöfen zu verbessern, sagte Dobrindt. Wie das Verbot umgesetzt werden kann, werde er noch mit Bahnchefin Palla besprechen. Bisher ist es bei uns in Deutschland nur an größeren Bahnhöfen untersagt, Bier, Schnaps oder anderen Alkohol zu trinken, zum Beispiel in Hamburg, Köln und München. Sachsens Ministerpräsident Kretschmer fordert angesichts der politischen Mehrheitsverhältnisse im Osten Deutschlands eine Bereitschaft zu Gesprächen mit allen anderen Parteien. Wer noch über Brandmauern rede, habe die Zeichen der Zeit nicht erkannt, sagte der CDU-Politiker dem Handelsblatt. Wörtlich sagte Kretschmer, wir müssen mit jedem reden, der reden will. Bundeskanzler und CDU-Chef Merz hat wiederholt eine Zusammenarbeit seiner Partei mit der AfD und der Linken ausgeschlossen und auf Parteitagsbeschlüsse verwiesen.
0: Und jetzt das Wichtigste aus Berlin.
1: Bei der durchschnittlichen Kaltmiete liegt unsere Stadt im bundesweiten Vergleich im Mittelfeld. Im zweiten Quartal lag sie bei uns bei 15,30 Euro pro Quadratmeter. Das zeigt eine Analyse des Kieler Instituts für Weltwirtschaft. Die mit Abstand teuerste Stadt bleibt München. Dort lag die durchschnittliche Kaltmiete bei 23,70 Euro pro Quadratmeter. Mit deutlichem Abstand folgen Frankfurt am Main, Hamburg, Stuttgart und Köln. Das untere Ende der 8 größten Städte markiert Leipzig mit 10,50 Euro. In Marzahn-Hellersdorf ist am Vormittag Spatenstich für die 4. Berliner Schule in Holzmodulbauweise. In den kommenden Wochen entsteht dann am Auerbacher Ring eine neue integrierte Sekundarschule für mehr als 600 Schülerinnen und Schüler. Das Projekt mit Sporthalle und Freiflächen ist Teil der Berliner Schulbauoffensive. Die Schule gehört zu den größten Bildungsinvestitionen des Landes. 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
2: Wilhelmshohe haben wir 15, Neukölln 14, Friedrichshagen 15 Grad. Wir haben es heute mit einigen Wolken zu tun und zum Teil auch mit Regenschauern. Die Höchstwerte liegen bei 20 Grad. Die Sonne sehen wir eher seltener.
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2: Schauen wir auf die A100 in Stadtring in beiden Richtungen. Hier haben wir dichten Verkehr an den Baustellen zwischen Albuinstraße und Detmolder Straße. Tiergarten, wegen der Vorbereitungen zum Christopher Street Day am Sonnabend, ist die Straße 17. Juni zwischen Großer Stern und Brandenburger Tor gesperrt. Ebenfalls gesperrt sind auch die Jitzek-Rabin-Straße und die Ebertstraße. Neue Arbeiten beginnen heute in Moabit auf der Sickingen Straße Richtung Tegeler Weg. Und hier wird Höhe Wiebestraße bis Mitte August die Fahrbahn verengt. Und in Mitte auf der Axel Springer Straße zwischen Zimmer und Schützenstraße, das bis heute Abend nur eine Spur in Richtung Leipziger Straße frei. Schauen wir noch nach Tempelhof. Tempelhofer Damm stadteinwärts auf der Stubenrauchbrücke am Tempelhofer Hafen ist an einer Baustelle nur eine Spur bis Mitte Oktober frei. Alle Meldungen zu Straßen und Schienen findet ihr auf rbb888.de und in unserer App. Wir wünschen euch eine gute Fahrt.
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2: Im Spannungsfeld zwischen Verschwendung von Steuergeldern und gelungener Protestaktion befindet sich die Idee, vor der Volksbühne ein Volksbad zu eröffnen. Unser Reporter Tom Niesbroek ist vor Ort und erzählt uns in 10 Minuten vom Stand der Aufbauarbeiten und gibt uns einen kleinen Einblick in Größe und Umfang des Volksbads hier in Guten Morgen Berlin.

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0: Tiffany Aris und Vertigo um 11 Minuten nach 7 hier auf RBB 88.8 am Mittwochmorgen. Und wer von euch heute am Rosa-Luxemburg-Platz in Mitte vorbeikommt, der kann die Vorboten des Spektakels bereits sehen. Die Volksbühne baut direkt vor dem Theater ein Schwimmbad. Kostenlos und ohne Ausweiskontrolle. Am 7. August soll es losgehen und unser Guten Morgen Berlin-Reporter Tom Nisporek ist für uns heute früh vor der Volksbühne. Tom, was kannst du denn vom Volksbad schon erkennen?
1: Na, so richtig nach Schwimmbad sieht das ehrlicherweise hier noch nicht aus, aber es wird auf jeden Fall dran gearbeitet. Also die Straße hier vor den Theatertreppen am Rosa-Luxemburg-Platz, die ist gesperrt. Hier stehen jetzt Bauzäune, ein Bagger steht hier. Und direkt vor dem Haupteingang ist eine riesige Menge Schotter. Die soll dann als Untergrund dienen für das Schwimmbecken. Es nimmt also so langsam Form an und ich glaube, in ein paar Tagen kann man dann hier auch schon ein Schwimmbad erkennen.
0: Und wie sieht der Zeitplan aus für die nächsten Bauschritte?
1: Am Freitag wird das Herzstück geliefert, das Schwimmbecken. Das wird 25 Meter lang und 5 Meter breit sein. Und am Samstag soll dann auch schon das Wasser eingelassen werden. Dann wird es hier auf jeden Fall auch ein bisschen mehr nach Schwimmbad aussehen. Nächste Woche am Dienstag kommen dann Container, die als Umkleiden dienen sollen. Und bis zur Eröffnung kommen dann auch noch mobile Duschen und sogar eine Pommesbude.
0: Wie ist es denn zu dieser Idee mit dem Volksbad gekommen? Es gibt ja auch ein paar kritische Stimmen, die hier von Verschwendung von Steuergeldern sprechen.
1: Na, der neue Intendant der Volksbühne, Matthias Lilienthal, der hatte die Idee gemeinsam im Gespräch mit der Regisseurin Florentine Holzinger. Und er sagt, einerseits sei das Volksbad so als herzliches Hallo von der neuen Intendanz an die Nachbarschaft zu verstehen. Auf der anderen Seite sei das aber eben auch so eine Art Protestaktion in Zeiten von Kürzungen bei der Kultur und Infrastruktur. Das schreibt die Volksbühne zumindest auch auf ihrer Website.
0: Danke. An Guten Morgen Berlin-Reporter Tom Nisporek. Ab dem 4. August können wir dann die ersten Tickets für das Volksbad auf der Webseite der Volksbühne buchen. Ihr hört RBB 88.8 jetzt mit Marlon Rodette und When the Beat Drops Out. Guten Morgen Berlin.

0: Markus Hornsbeeren, The Way It Is, um 7 Uhr und gleich 21 hier auf RBB 88.8. Die schönste Zeit im Jahres ist die, wo wir endlich mal die Zeit haben, all die Bücher, die wir über das Jahr so angesammelt haben, endlich nacheinander wegzulesen. Nur, was müssen wir gerade eigentlich gelesen haben?
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0: Welche Bücher lest ihr gerade? Was könnt ihr uns empfehlen? Und Benjamin hat uns geschrieben, er liest gerade das Buch Ostfriesenerbe von Klaus-Peter Wolf, der schon eine ganze Reihe Ostfriesen-Krimis geschrieben hat. Und Ina hat uns eine WhatsApp-Sprachnachricht geschickt.
2: Also, ich bin ja absoluter True-Crime-Fan und alles, was so mit Gerichtssachen im weitesten Sinne und Gerichtsmedizin zu tun hat, lese ich sehr gerne. Und im Moment lese ich das Buch Mein Leben als Tatortreiniger. Das ist schon harter Tobak und sowas muss man mögen, aber ich finde es absolut faszinierend und ich habe auch schon Vorträge dazu gesehen live. Also sehr spannend und wer sowas mag, kann ich nur empfehlen.
0: Ich habe das als oberstes und wenn ich in den Urlaub gehe, vor das auch als erstes zu lesen, das neue Buch von Matt Haig auf dem Tisch. Aber wie sieht das bei euch aus? Welche Bücher lest ihr gerade? Was könnt ihr empfehlen? Schickt gern eine WhatsApp-Sprachnachricht, so wie Ina, oder klingelt kurz durch 030 30 32 88 8 100. Dann können wir darüber sprechen, was ihr gerade lest in den Sommerferien während des Urlaubs oder einfach so zwischendurch. Jetzt Musik von Lady Gaga and the Dead Dance auf RBB 88 8. Guten Morgen zusammen.

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1: 7:30, hier ist Andreas Maschner.
2: Guten Morgen. Angebotsmieten in Großstädten entwickeln sich sehr unterschiedlich. Während es in Köln, Hamburg und Düsseldorf im Jahresvergleich deutliche Steigerungen gibt, verzeichnet Berlin einen Rückgang von 0,8%. Das zeigt eine Analyse des Kieler Instituts für Weltwirtschaft. Bei der durchschnittlichen Kaltmiete liegt unsere Stadt im bundesweiten Vergleich im Mittelfeld. Im zweiten Quartal lag sie bei 15,30 Euro pro Quadratmeter. Die teuerste Stadt bleibt München. Dort lag die durchschnittliche Kaltmiete bei 23,70 Euro pro Quadratmeter. Lehrkräftemangel bleibt Herausforderung. Zum kommenden Schuljahr werden in der Stadt nur rund 800 voll ausgebildete Lehrkräfte neu eingestellt. Das geht aus einer Antwort der Bildungsverwaltung auf eine Anfrage der Linken hervor. Aus unserer Redaktion für Landespolitik, Kirsten Buchmann.
3: Rund 170 Quereinsteigerinnen und Quereinsteiger ohne volle Lehrkräfteausbildung haben demnach ebenfalls ein Einstellungsangebot angenommen. Mehr als 80 Zusagen gibt es für den berufsbegleitenden Vorbereitungsdienst. Dorthin wechseln zudem knapp 30 reguläre Referendarinnen und Referendare. Fast 1600 Studierende werden zum Schulstart befristet eingestellt oder weiterbeschäftigt, sowie knapp 700 Seiteneinsteiger. Auch 200 Lehrkräfte im Ruhestand unterrichten.
2: Tötungsdelikt in Mariendorf. Eine 65-jährige Frau ist offenbar von ihrem Sohn getötet worden. Steve Neuwirth.
4: Nach Aussagen von Zeugen hatte ein Mann auf einem Balkon am Mariendorfer Damm mehrfach mit einem Messer auf die Frau eingestochen. Sie starb später an ihren Verletzungen im Krankenhaus. Bei dem mutmaßlichen Täter handelt es sich laut Polizei um den 43-jährigen Sohn der Frau. Einsatzkräfte nahmen ihn noch in der Wohnung fest. Eine Mordkommission ermittelt. Die genauen Hintergründe der Tat sind bislang nicht bekannt.
2: Behördengänge ohne Termin. Das Kiezbürgeramt ist heute wieder in Friedrichshain-Kreuzberg unterwegs. Und zwar im Gesundheitsamt in der Koppenstraße 38 bis 40 von 9 bis 13 Uhr. Wer Interesse hat, kann direkt vor Ort zum Beispiel Ausweise oder Reisepässe beantragen oder Meldebescheinigungen erhalten. Roggenernte im ehemaligen Grenzstreifen. Auf dem 2000 Quadratmeter großen Feld an der Gedenkstätte Berliner Mauer in der Nähe der Bernauer Straße wächst seit Jahrzehnten wieder Getreide. Das Roggenfeld gilt als Symbol für Leben und Versöhnung. Betreut wird es von der Humboldt-Universität und ein Teil der Ernte fließt in das internationale Projekt Friedensbrot, an dem sich mehrere Länder Europas beteiligen.
1: Wir schauen nach Rosenthal, haben wir 15, 7 statt 16, Tiergarten 15 Grad. Sonne und Wolken wechseln sich heute ab. Meistens ist es trocken. Es kann vereinzelt aber Regen und Gewitter geben. Die Höchstwerte liegen bei 20 Grad.
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1: Bitte vorsichtig fahren auf der A10 im östlichen Berliner Ring Richtung Dreieck Spreeau. Hinter Marzahn steht ein Fahrzeug mit einer Reifenpanne. Dann schauen wir auf den Stadtring in beiden Richtungen. Dichter Verkehr an den Baustellen zwischen Albuinstraße und Detmolder Straße. Tiergarten. Wegen den Vorbereitungen zum Christopher Street Day am Sonnabend ist die Straße 17. Juni zwischen Großer Stern und Brandenburger Tor gesperrt. Ebenfalls gesperrt sind auch die Zeck-Rabin-Straße und Ebertstraße. Dann haben wir neue Bauarbeiten, die heute beginnen. In Moabit auf der Sickingen Straße Richtung Tegeler Weg. Da wird Höhe Wiebestraße bis Mitte August die Fahrbahn verengt und in Mitte auf der Axel-Springer-Straße zwischen Zimmer- und Schützenstraße ist bis heute Abend nur eine Spur Richtung Leipziger Straße frei. Tempelhof. Tempelhofer Damm statt einwärts auf der Stubenrauchbrücke am Tempelhofer Hafen ist an einer Baustelle nur eine Spur bis Mitte Oktober frei. Alle Meldungen zu Straßen und Schienen findet ihr auf rbb888.de und in unserer App.
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Jetzt gleich geht's um Stefanie Heinzmann am 7. November im großen Sendesaal des RBB. Ich werde gleich jemanden ziehen, der oder die Stefanie Heinzmann mag und rufe dann auch gleich durch. Also Handy bitte am Mann oder der Frau halten. Es geht gleich los.

0: Teddy Swims hier auf RBB 88.8. Es ist 7.41 Uhr.
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0: So viele großartige Events, Konzerte und Veranstaltungen stehen in diesem Jahr noch bei uns an. Am 7. November zum Beispiel gibt es Stefanie Heinzmann hier bei uns im großen Sendesaal des RBB. Und ich habe jetzt unter allen Bewerbungen jemanden gezogen, der genau dorthin möchte. Und die letzte Hürde ist jetzt einfach nur noch ans Telefon gehen müssen. Es kann sich ja manchmal dann in den Sommerferien durchaus als ein bisschen schwierig erweisen, wenn die oder derjenige vielleicht frei hat. Aber wir hoffen jetzt einfach mal das Beste. 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
2: Guten Morgen.
0: Hallo, wer spricht denn dort?
2: Hier spricht Nicole.
0: Hier spricht Tim Koschwitz.
2: Echt?
0: Nicole, du gehst zu Stefanie Heinzmann am 7. November im großen Sendesaal des RBB.
2: Wie cool ist das denn? Dankeschön, damit habe ich null gerechnet. Wow.
0: Das ist wunderschön, ich freue mich auch total. Es ist zwar noch ein bisschen hin, aber ey, Stefanie Heinzmann ist so cool. Und das wird so schön. Ich beneide dich ein Stückchen weit.
2: Dankeschön. Ich freue mich gerade wahnsinnig. Das ist mir das erste Mal passiert, dass ich was gewonnen habe.
0: Ja, schön. Schön ist das. Weißt du schon, mit wem du hingehst?
2: Nein, aber mir wird bestimmt jemand einfallen.
0: Ganz großartig. Dann wünschen wir dir wahnsinnig viel Spaß, Nicole. Und die nächste Chance auf großartige Tickets gibt es heute um 16.15 Uhr in Hallo Berlin. Und wenn ihr euch noch nicht beworben habt, dann tut das bitte jetzt ganz schnell auf rbb888.de. Und als kleinen Vorgeschmack hören wir jetzt Stefanie Heinzmann und My Man is a Mean Man. Guten Morgen, Berlin.

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1: Es ist 10 Minuten vor 8. Vanilla Ice und Ice Ice Baby. Und das verstehe ich übrigens seit Jahren nicht, warum die Eiscreme herstellende Industrie diese formvollendete Sample-Vorlage nicht einfach mitnehmen mit diesem Ice Ice Baby to go. Ich meine, wenn man schon Eis am Stiel herstellt, dann wäre das ja eigentlich das perfekte Sample für den dazugehörigen Werbespot. Falls jetzt gerade jemand zuhört, der, weiß ich nicht, für Langnese oder sowas arbeitet. 10 Minuten vor 8, RBB 88.8. Guten Morgen, Benni.
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0: 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Es ist 8 Uhr, ich bin Andreas Marschner. Guten Morgen. Wegen der neuen Eskalation im Nahen Osten ist Öl deutlich teurer geworden und damit sind auch die Preise für Benzin und Diesel bei uns drastisch gestiegen. Deswegen macht sich SPD-Generalsekretär Klüssendorf in der neuen Osnabrücker Zeitung für einen Spritpreisdeckel stark. Klüssendorf verweist auf Nachbarländer wie Belgien und Luxemburg. Sie hatten schon vor Jahren einen Spritpreisdeckel eingeführt. Deutschland gelte als Paradies für die Mineralölkonzerne. Insgesamt sieht Klüssendorf viele Menschen längst am Limit. Der Drogenbeauftragte der Bundesregierung hält das geplante Alkoholverbot an allen deutschen Bahnhöfen für richtig. In der Rheinischen Post verwies der CDU-Politiker Streeck auf die Gefahren durch Alkohol und spricht von einem Gewinn für alle, wenn sich Reisende wohler fühlen. Kritisch äußerte sich die Bundesarbeitsgemeinschaft Wohnungslosenhilfe. Demnach würden Obdachlose durch ein Verbot lediglich aus dem Blickfeld in Bereiche verdrängt, die weniger Schutz bieten. Frankreich hat als erstes EU-Land ein Social-Media-Verbot für Kinder und Jugendliche unter 15 Jahren beschlossen. Ein entsprechendes Gesetz hat das Parlament in Paris mit großer Mehrheit verabschiedet. Es soll bereits nach den Sommerferien in Kraft treten. Außerdem soll das Verbot von Mobiltelefonen auch auf die Oberstufe ausgeweitet werden. Ziel ist es, Jugendliche besser vor Cybermobbing, Suchtgefahren und den negativen Folgen sozialer Medien zu schützen.
1: Und jetzt das Wichtigste aus Berlin.
0: Die Senatsumweltverwaltung hat die Vorwürfe der Bürgerinitiative Baumentscheid zurückgewiesen. Deren Vorstand Strößenreuter hatte kritisiert, dass das Aufforstungsprogramm 1 Million Bäume für Berlin nicht vorankomme. Es fehle an Geld und Personal. Dem widersprach der Staatssekretär für Umwelt- und Klimaschutz Kraus im RBB 24 Inforadio und erklärte, das Programm sei auf einem guten Weg, brauche allerdings Zeit. Es gehe darum, Berlin komplett zu transformieren. Er messe den Erfolg des Programms nicht an der Zahl der Planstellen. Wichtiger sei, wie viele Grünflächen und Parks den Berlinerinnen und Berlinern am Ende zur Verfügung stehen. Bei der durchschnittlichen Kaltmiete liegt unsere Stadt im bundesweiten Vergleich im Mittelfeld. Im zweiten Quartal lag sie bei uns bei 15,30 Euro pro Quadratmeter. Das zeigt eine Analyse des Kieler Instituts für Weltwirtschaft. Die mit Abstand teuerste Stadt bleibt München. Dort lag die durchschnittliche Kaltmiete bei 23,70 Euro pro Quadratmeter. Mit deutlichem Abstand folgen Frankfurt am Main, Hamburg, Stuttgart und Köln. Das untere Ende der 8 größten Städte markiert Leipzig mit 10,50 Euro. 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
2: Niederschönhausen haben wir 15, Zehlendorf 16, Gesundbrunnen 16 Grad. Sonne und Wolken wechseln sich heute ab. Meistens ist es trocken. Es kann vereinzelt aber auch Regen und Gewitter geben. Die Höchstwerte liegen bei 20 Grad.
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2: Wir schauen auf die A100 in Stadtring in beide Richtungen. Hier haben wir dichten Verkehr an den Baustellen zwischen Albuinstraße und Detmolder Straße. Tiergarten. Wegen den Vorbereitungen zum Christopher Street Day ist die Straße 17. Juni zwischen Großer Stern und Brandenburger Tor gesperrt. Ebenfalls gesperrt sind auch die Zerkabinstraße und Ebertstraße. Neue Arbeiten beginnen heute in Moabit auf der Sickingen Straße Richtung Tegeler Weg. Da ist Höhe Wiebestraße bis Mitte August die Fahrbahn verengt. Und in Mitte auf der Axel Springer Straße zwischen Zimmer und Schützenstraße. Da ist bis heute Abend nur eine Spur Richtung Leipziger Straße frei. Alle Meldungen zu Straßen und Schienen findet ihr auf rbb888.de und in unserer App.
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2: Ja, Lydia hat auch so ein kleines bisschen Sommerferien frei und solange bin ich der frühe Wecker, hole die Post rein und leg die Zeitung auf den Tisch. Und vom WM-Finale in den USA zu euch an den Frühstückstisch kommt jetzt Madonna und Into the Groove. Guten Morgen, Berlin.
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0: James Blunt. And you're beautiful um 7:58 hier auf RBB 888. Und das Schönste an den Sommerferien ist ja neben dem Entschleunigen, dass man mal Zeit für sich hat, dass man endlich, das ist zumindest bei mir so, diesen großen Stapel an Büchern, die man über das Jahr irgendwie lesen möchte, die man zur Seite gelegt hat, einfach packen kann und nacheinander wegliest. Und deswegen fragen wir euch heute früh folgendes.
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0: Welche Bücher lest ihr gerade? Was könnt ihr empfehlen? Unser Guten Morgen Berlin-Reporter Tom Nisbroek hat an Buchhandlungen in der ganzen Stadt gefragt, was die Berlinerinnen und Berliner so empfehlen können.
2: Ich stehe gerade vor der Buchhandlung Der Divan, direkt um die Ecke vom Theodor-Heuss-Platz in Berlin-Charlottenburg. Und ich will wissen, was lesen die Leute gerade? Was können sie empfehlen und was darf ich diesen Sommer nicht verpassen? Was lesen sie diesen Sommer?
3: Von Matthias Brandt, Nein sagen, fand ich sehr, sehr gut.
4: Bregmann, im Grunde gut, wäre was für Optimisten oder Pessimisten, die optimistischer werden wollen.
5: Ich mag gerne, das Buch heißt Befreit, aber ich weiß nicht, wie die Autorin heißt.
2: Was macht das Buch so besonders?
5: Das ist über eine Frau in den USA, die so ein bisschen aus einer Sekte kommt, wo Bildung nicht so hochgeschrieben wird und sich dann selbstständig daraus entwickelt. Und da merkt man, was Bildung in der Schule und allem drum und dran ausmacht.
2: Also eine Emanzipationsgeschichte.
5: Ja, genau.
0: Welche Bücher lest ihr gerade? Was könnt ihr uns empfehlen? Nicht nur für die Sommerferien, sondern auch für so zwischendurch. Schickt uns gerne eine WhatsApp-Sprachnachricht oder klingelt durch 030 30 32 88 8. 100 ist die Telefonnummer hierfür. Jetzt Taylor Swift und Opalite um 13:08 auf RBB 88 8. Guten Morgen zusammen.

0: das gelungenste Lip-Sync-Battle der Welt, Milli Vanilli. And Girl, I'm Gonna Miss You. Das sind die 80er hier auf RBB 88.8. Es ist 8.21 Uhr. Guten Morgen, Berlin. Guten Morgen, Janine.
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2: In meinem Stammbiergarten kann man nicht nur nicht mehr mit Bargeld bezahlen. Es gibt jetzt auch, wenn man mit Karte bezahlt, diese absolut bescheuerten Touchscreen-Geräte, auf denen ich eintippen muss, wie viel Trinkgeld ich geben möchte, und zwar in Prozent. Ich habe die Wahl zwischen 15 oder 20%. Ich gebe ja gern Trinkgeld, aber das finde ich ein bisschen unverschämt. Da fand jetzt auch noch kein Tischservice oder so statt. Ich habe mir das Getränk selbst geholt. Das hat 20 Sekunden gedauert und ich weiß auch gar nicht, ob das schmeckt. Nennen Sie mich altmodisch. Ich möchte keine Vorschläge von einem nervigen Trinkgeld-Kartengeräte-Entwickler-Startup bekommen. Ich will einfach ganz normal aufrunden und dann je nach Preis und Service noch ein paar Euro draufschlagen. Aber nein, stattdessen stehe ich da und versuche mit 3 Gläsern Wein in Tuss meine Mathekenntnisse 7. Klasse aus dem Gehirn zu kramen. Kein Trinkgeld steht unten rechts ganz klein auf dem Display. Und es tut mir leid, aber davon mache ich immer öfter Gebrauch. Sieht der Barkeeper dann, dass ich nichts gegeben habe? Und muss ich mich dann schämen? Aber wissen Sie, was gegen Scham hilft? Ein Drink. Möchten Sie 10, 15 oder 30% Trinkgeld geben?
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1: 8:30, hier ist Andreas Maschner.
2: Guten Morgen. Senatsumweltverwaltung weist Vorwürfe der Bürgerinitiative Baumentscheid zurück. Deren Vorstand Strößenreuter hatte kritisiert, dass das Aufforstungsprogramm 1 Million Bäume für Berlin nicht vorankomme. Es fehle an Geld und Personal. Dem widersprach der Staatssekretär für Klimaschutz und Umwelt Kraus im RBB 24 Inforadio. Das Programm sei auf einem guten Weg, brauche allerdings Zeit.
3: Wir müssen bis Ende 2027 wieder die Zahl von 440.000 Straßenbäumen erreichen. Wir haben gerade 439.318. Aber es geht nicht so sehr darum, diese kleine Lücke zu füllen. Es geht ja darum, diese Jahrhundertaufgabe zu erfüllen, die Stadt komplett zu transformieren. Wir machen den Erfolg dieses Gesetzes nicht daran fest, wie viele Planstellen ich in 12 Monaten schaffe, sondern was am Ende dafür rauskommt für die Berlinerinnen und Berliner, an mehr Grünanlagen, an mehr Parks, an mehr Bäumen, an mehr Hitzeschutz.
2: Viel Zustimmung für Alkoholverbot an allen Bahnhöfen. Von der Gewerkschaft der Polizei heißt es, Bahnhöfe seien absolute Kriminalitäts-Hotspots. Mit steigendem Alkoholkonsum sinke die Hemmschwelle für Straftaten. Der Fahrgastverband Pro Bahn nennt die Maßnahme längst überfällig. Sie sei auch realisierbar, sagte Verbandsvertreter Schirmer im RBB 24 Inforadio.
4: Wie überall, es hängt am Personal. Das kann natürlich nur stichprobenartig durchgeführt werden. Und man kann nicht jeden Reisenden kontrollieren, ob er nun Alkohol trinkt oder nicht. Also das stellen wir uns noch so ein bisschen problematisch vor. Aber ich denke, dass es doch umsetzbar ist und auch umsetzbar sein wird.
2: Die Deutsche Bahn strebt an, das Alkoholverbot bis Mitte Oktober an allen 5.400 Bahnhöfen umzusetzen. Ehrenamt in 5 Minuten. Wer sich ehrenamtlich engagieren möchte, hat heute im Forum Steglitz die Chance dazu. Beim Ehrenamt Speed Dating stellen sich von 15 bis 18 Uhr 10 Vereine und soziale Einrichtungen in kurzen Gesprächsrunden vor. Alle 5 Minuten wird gewechselt, so können Interessierte viele Einsatzmöglichkeiten hier in Berlin kennenlernen. Radfahrerdemo für Verkehrssicherheit in Weißensee. Von der Greifswalder Straße bis weit in den Norden hat die Berliner Allee immer noch keine Radwege. Das führe oft zu gefährlichen Situationen. Viele Radfahrende würden auf die Fußgängerwege ausweichen. Damit Radwege endlich gebaut werden, protestiert die Bürgerinitiative Berliner Allee jeden Mittwoch mit dem Fahrrad für mehr Verkehrssicherheit. Initiatorin Gudrun Holz.
5: Die BVV hat mehrfach beschlossen, dass hier Radwege hin sollen. Das wird von der Senatsverwaltung ignoriert. Im Koalitionsvertrag aktuell steht ein Satz drin, dass es eine Machbarkeitsstudie geben soll. Das Ergebnis ist im Moment, dass leider hier keinerlei Radverkehrsanlagen möglich sind, weil dann eben die prognostizierten Automengen nicht mehr abgewickelt werden können. Im Grunde eine Pervertierung dieses Beschlusses ins Gegenteil.
2: Die Protestaktion beginnt in diesen Minuten. Haftstrafe für Betrüger. Ein 55-Jähriger muss für 3,5 Jahre ins Gefängnis. Das Amtsgericht Tiergarten hat ihn wegen besonders schweren Betrugs verurteilt. Er hatte rund 16 Monate mit Partnerin und 2 Kindern in einem Hotel in Köpenick gewohnt, ohne dafür zu bezahlen. Kost und Logis für 4 Personen habe er mit fingierten E-Mails erschlichen. In das Urteil wurde eine frühere Strafe wegen Betrugs einbezogen.
1: Wir schauen nach Wilhelmsruder mit 15, Neukölln 16, Friedrichshagen 16 Grad. Wir haben es heute mit einem Sonne-Wolken-Mix zu tun, wobei aktuell die Wolken ein bisschen die Oberhand haben. Dieses Wetter liegt bei 20 Grad, insgesamt bleibt es auch trocken.
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1: Wir schauen auf die A100, den Stadtring in beiden Richtungen. Es kommt zu Staus an den Baustellen zwischen Alruinstraße und Detmolder Straße. Hier brauchen wir jeweils 10 Minuten mehr Zeit. Tiergarten. Wegen den Vorbereitungen zum Christopher Street Day am Sonnabend ist die Straße 17. Juni zwischen Großer Stern und Brandenburger Tor gesperrt. Ebenfalls gesperrt sind auch die Hitzegrabinstraße und die Ebertstraße. Morbid, die Putlitzbrücke, ist wegen eines Kraneinsatzes bis Anfang August voll gesperrt. Und Tempelhofer Damm stadteinwärts. Auf der Stubenrauchbrücke am Tempelhofer Hafen sind an der Baustelle nur 1 Spur und zwar bis Mitte Oktober frei. Alle Meldungen zu Straßen und Schienen findet ihr auf rbb888.de und in unserer App. Wir wünschen euch eine gute Fahrt.
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1: Justus aus Steglitz hat gerade Besuch aus den USA und zwar für 2 Wochen und der will natürlich in unserer Stadt was erleben, ist ja klar. Und Justus hat Guten Morgen Berlin-Reporter Toni Schmidt verraten, was er mit ihm vorhat. Das hört ihr in 10 Minuten.

0: Wie sieht euer Morgen in Berlin aus? Das fragt unser Guten Morgen Berlin-Reporter Toni Schmidt. Menschen auf der Straße, und da kommen eigentlich immer ziemlich spannende Geschichten und auch Verpflichtungen raus.
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2: Hi, ich bin Justus und mein Morgen in Berlin sieht so aus. Also momentan schlafe ich meistens einfach sehr lange, wenn auch immer das Licht halt reinkommt, ne, so. Sonst zuerst duschen oder duschen Frühstück, so in die Richtung. Und heute habe ich mit einem Kollegen hier aus den USA, ist mich besuchen gekommen für 2 Wochen. Und heute haben wir mit ihm hier nur Kaffee da hinten, denn wir haben ja kein richtiges Brot dann. Ich muss dir ein bisschen zeigen, was wir so haben, ein bisschen Kultur von uns. Wir haben Kaffee essen heute Morgen.
3: Was läuft in den Ferien so ab? Was hast du noch vor?
2: Also jetzt gerade erst ein bisschen, ne, in Deutschland sein, in Berlin, ihm rumzeigen die ersten 2 Wochen. Ne, nachts draußen, tagsüber alles ihm rumzeigen. Die 3. Woche in Kroatien mit Freunden und der Rest ist eigentlich wieder in Berlin, vielleicht auch nach Bayern mit der Familie.
3: Wo wohnst du?
2: Ich wohne in Steglitz.
3: Was gefällt dir am Kiez?
2: Also was ich schön finde, ist, es ist ein ruhiger Platz so, aber man kommt zu schnell in die Stadt rein. Mit der U9 bin ich direkt da quasi. Das heißt, ich habe quasi das Beste von beiden Seiten, so ein schöner Wohnort mit halt gutem Kontakt zur Stadt. Und sonst, ich finde es schön da. Ich wohne da gerne.
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0: Mr. Worldwide. Pitbull war gerade am Wochenende noch auf dem Lollapalooza im Olympiapark und hat dort ordentlich gefeiert. Gerade jetzt zu hören mit Feel This Moment hier auf RBB 88.8. Ihr hört Guten Morgen Berlin. Es ist 10 Minuten vor 9.
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1: Es ist 9 Uhr, ich bin Andreas Marschner. Guten Morgen. Innenminister Dobrindt begrüßt die Pläne der Deutschen Bahn, auf ihren Bahnhöfen im Oktober ein Alkoholverbot einzuführen. Das könne dazu beitragen, die Situation auf den Bahnhöfen zu verbessern, sagte Dobrindt. Wie das Verbot umgesetzt werden kann, werde er noch mit Bahnchefin Palla besprechen. Bisher ist es bei uns in Deutschland nur an größeren Bahnhöfen untersagt, Bier, Schnaps oder anderen Alkohol zu trinken, zum Beispiel in Hamburg, Köln und München. Sachsens Ministerpräsident Kretschmer fordert angesichts der politischen Mehrheitsverhältnisse im Osten Deutschlands eine Bereitschaft zu Gesprächen mit allen anderen Parteien. Wer noch über Brandmauern rede, habe die Zeichen der Zeit nicht erkannt, sagte der CDU-Politiker dem Handelsblatt. Wörtlich sagte Kretschmer, wir müssen mit jedem reden, der reden will. Bundeskanzler und CDU-Chef Merz hat wiederholt eine Zusammenarbeit seiner Partei mit der AfD und der Linken ausgeschlossen und auf Parteitagsbeschlüsse verwiesen. Bei uns in Deutschland gibt es immer mehr Autos. Laut dem Statistischen Bundesamt kamen zum Jahresanfang auf 1000 Einwohner durchschnittlich 593 Pkw. Das sind 3 Autos mehr als im Vorjahr. Zum Stichtag 1. Januar waren rund 49,5 Millionen Pkw bei uns in Deutschland zugelassen. So viele wie nie zuvor. Frankreich führt als erstes EU-Land ein Social-Media-Verbot für Kinder und Jugendliche unter 15 Jahren ein. Das Parlament in Paris hat am Abend mit großer Mehrheit ein entsprechendes Gesetz beschlossen, das mit dem neuen Schuljahr in Kraft treten soll. Kritiker zweifeln allerdings an der Verfassungsmäßigkeit. Sie halten das Social-Media-Verbot außerdem für kaum durchsetzbar. Darüber hinaus soll in Frankreich nach den Sommerferien die Benutzung von Smartphones an weiterführenden Schulen komplett untersagt werden.
0: Und jetzt das Wichtigste aus Berlin.
1: Bei der durchschnittlichen Kaltmiete liegt unsere Stadt im bundesweiten Vergleich im Mittelfeld. Im zweiten Quartal lag sie bei uns bei 15,30 Euro pro Quadratmeter. Das zeigt eine Analyse des Kieler Instituts für Weltwirtschaft. Die mit Abstand teuerste Stadt bleibt München. Dort lag die durchschnittliche Kaltmiete bei 23,70 Euro pro Quadratmeter. Mit deutlichem Abstand folgen Frankfurt am Main, Hamburg, Stuttgart und Köln. Das untere Ende der 8 größten Städte markiert Leipzig mit 10,50 Euro. Die Senatsumweltverwaltung hat die Vorwürfe der Bürgerinitiative Baumentscheid zurückgewiesen. Deren Vorstand Strößenreuter hatte kritisiert, dass das Aufforstungsprogramm 1 Million Bäume für Berlin nicht vorankomme. Es fehle an Geld und Personal. Dem widersprach der Staatssekretär für Umwelt- und Klimaschutz Kraus im RBB 24 Inforadio und erklärte, das Programm sei auf einem guten Weg, brauche allerdings Zeit. Es gehe darum, Berlin komplett zu transformieren. Er messe den Erfolg des Programms nicht an der Zahl der Planstellen. Wichtiger sei, wie viele Grünflächen und Parks den Berlinerinnen und Berlinern am Ende zur Verfügung stehen. 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
2: Rosenthal haben wir 15, Siemensstadt 16, Tiergarten 16 Grad. Sonne und Wolken wechseln sich heute ab. Meistens ist es trocken, es kann vereinzelt aber auch so ein paar kleine Regen und vielleicht auch Gewitter geben. Die Höchstwerte liegen bei 20 Grad.
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2: Wir schauen auf die A100 in Stadtring in beiden Richtungen. Es kommt zu Staus an den Baustellen zwischen Albuinstraße und Detmolder Straße mit jeweils 10 Minuten mehr Zeit, die Sie mit einplanen müssen. Dichten Verkehr haben wir außerdem auf der A115 stadteinwärts an der Baustelle Kreuz Zehlendorf. Tiergarten wegen Vorbereitungen. Zum Christopher Street Day ist die Straße 17. Juni zwischen Großer Stern und Brandenburger Tor gesperrt. Ebenfalls gesperrt sind auch die Zeckerbien und die Ebertstraße. Schau nach Moabit, Sickingenstraße. In Höhe Wiebestraße ist an einer Baustelle bis Mitte August die Fahrbahn verengt. Und alle Meldungen zu Straßen und Schienen findet ihr auf rbb888.de und in unserer App. Wir wünschen euch eine gute Fahrt.
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2: Im Spannungsfeld zwischen Verschwendung von Steuergeldern und gelungener Protestaktion befindet sich die Idee, vor der Volksbühne ein Volksbad zu eröffnen. Unser Reporter Tom Niesbroek hat sich vom Stand der Aufbauarbeiten heute Morgen überzeugt und gibt uns einen Einblick in Größe und Umfang des Volksbades in 10 Minuten hier.

0: 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Guten Morgen Berlin am Mittwochmorgen. Und wer von euch heute am Rosa-Luxemburg-Platz in Mitte vorbeikommt, der kann die Vorboten des Spektakels bereits erkennen. Die Volksbühne baut direkt vor dem Theater ein Schwimmbad. Kostenlos und ohne Ausweiskontrolle. Am 7. August soll es losgehen. Und Guten Morgen Berlin-Reporter Tom Niesbroek war für uns heute früh vor der Volksbühne. Tom, was konntest du von dem Volksbad schon erkennen?
1: Ja, so richtig nach Schwimmbad sieht das ehrlicherweise hier noch nicht aus, aber es wird auf jeden Fall dran gearbeitet. Also die Straße hier vor den Theatertreppen am Rosa-Luxemburg-Platz, die ist gesperrt. Hier stehen jetzt Bauzäune, ein Bagger steht hier. Und direkt vor dem Haupteingang ist eine riesige Menge Schotter, die soll dann als Untergrund dienen für das Schwimmbecken. Es nimmt also so langsam Form an und ich glaube, in ein paar Tagen kann man dann hier auch schon ein Schwimmbad erkennen.
0: Und wie sieht der Zeitplan aus für die nächsten Bauschritte?
1: Am Freitag wird das Herzstück geliefert, das Schwimmbecken. Das wird 25 Meter lang und 5 Meter breit sein. Und am Samstag soll dann auch schon das Wasser eingelassen werden. Dann wird es hier auf jeden Fall auch ein bisschen mehr nach Schwimmbad aussehen. Nächste Woche am Dienstag kommen dann Container, die als Umkleiden dienen sollen. Und bis zur Eröffnung kommen dann auch noch mobile Duschen und sogar eine Pommesbude.
0: Wie ist es denn zu dieser Idee mit dem Volksbad gekommen? Es gibt ja auch ein paar kritische Stimmen, die hier von Verschwendung von Steuergeldern sprechen.
1: Na, der neue Intendant der Volksbühne, Matthias Lilienthal, der hatte die Idee gemeinsam im Gespräch mit der Regisseurin Florentine Holzinger. Und er sagt, einerseits sei das Volksbad so als herzliches Hallo von der neuen Intendanz an die Nachbarschaft zu verstehen. Auf der anderen Seite sei das aber eben auch so eine Art Protestaktion in Zeiten von Kürzungen bei der Kultur und Infrastruktur. Das schreibt die Volksbühne zumindest auch auf ihrer Website.
0: Danke so weiter. Guten Morgen bei den Reporter Tom Niesbroek. Ab dem 4. August können wir die ersten Tickets für das Volksbad auf der Webseite der Volksbühne buchen. Es ist 13 Minuten nach 9. 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

0: 40 Minuten nach 9 und Sommerzeit ist Bücherzeit.
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0: Welche Bücher lest ihr gerade und was könnt ihr uns zur Urlaubszeit empfehlen? Barbara aus Kleinmachnow hat uns eine WhatsApp-Sprachnachricht geschickt.
2: Ich bin ein absoluter Sebastian Fitzek-Fan und lese gerade zurzeit die Einladung. Ein absoluter Psychothriller, spannend, genial geschrieben und richtig schön gruselig. Das brauche ich halt manchmal.
0: Das Lustige ist, von all den Menschen, die uns heute Morgen geschickt haben, ist das meiste, was wir zurückbekommen an Meldungen, welche Bücher gerade gelesen werden, alles Thriller, Psychothriller, Horror, ganz, ganz schlimme Sachen. Kaum jemand liest irgendwie mal, weiß ich, einen netten Ratgeber oder sowas. Also, wenn ihr vielleicht noch eine andere Idee habt, was man lesen kann während dieses Sommers 2026 oder vielleicht auch unbedingt von der aktuellen Bestsellerliste gelesen haben sollte, schickt mir gerne eine WhatsApp-Sprachnachricht oder klingelt kurz durch 030 30 32 88 8 100.

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1: 9:30, hier ist Andreas Marschner.
2: Guten Morgen. Angebotsmieten in Großstädten entwickeln sich sehr unterschiedlich. Während es in Köln, Hamburg und Düsseldorf im Jahresvergleich deutliche Steigerungen gibt, verzeichnet Berlin einen Rückgang von 0,8%. Das zeigt eine Analyse des Kieler Instituts für Weltwirtschaft. Bei der durchschnittlichen Kaltmiete liegt unsere Stadt im bundesweiten Vergleich im Mittelfeld. Im zweiten Quartal lag sie bei 15,30 Euro pro Quadratmeter. Die teuerste Stadt bleibt München. Dort lag die durchschnittliche Kaltmiete bei 23,70 Euro pro Quadratmeter. Lehrkräftemangel bleibt Herausforderung. Zum kommenden Schuljahr werden in der Stadt nur rund 800 voll ausgebildete Lehrkräfte neu eingestellt. Das geht aus einer Antwort der Bildungsverwaltung auf eine Anfrage der Linken hervor. Aus unserer Redaktion für Landespolitik, Kirsten Buchmann.
3: Rund 170 Quereinsteigerinnen und Quereinsteiger ohne volle Lehrkräfteausbildung haben demnach ebenfalls ein Einstellungsangebot angenommen. Mehr als 80 Zusagen gibt es für den berufsbegleitenden Vorbereitungsdienst. Dorthin wechseln zudem knapp 30 reguläre Referendarinnen und Referendare. Fast 1600 Studierende werden zum Schulstart befristet eingestellt oder weiterbeschäftigt, sowie knapp 700 Seiteneinsteiger. Auch 200 Lehrkräfte im Ruhestand unterrichten.
2: Tötungsdelikt in Mariendorf. Eine 65-jährige Frau ist offenbar von ihrem Sohn getötet worden. Steve Neuwirth.
4: Nach Aussagen von Zeugen hatte ein Mann auf einem Balkon am Mariendorfer Damm mehrfach mit einem Messer auf die Frau eingestochen. Sie starb später an ihren Verletzungen im Krankenhaus. Bei dem mutmaßlichen Täter handelt es sich laut Polizei um den 43-jährigen Sohn der Frau. Einsatzkräfte nahmen ihn noch in der Wohnung fest. Eine Mordkommission ermittelt. Die genauen Hintergründe der Tat sind bislang nicht bekannt.
2: Behördengänge ohne Termin. Das Kiezbürgeramt ist heute in Friedrichshain-Kreuzberg unterwegs. Und zwar im Gesundheitsamt in der Koppenstraße 38 bis 40 von 9 bis 13 Uhr. Wer Interesse hat, kann direkt vor Ort zum Beispiel Ausweise oder Reisepässe beantragen oder Meldebescheinigungen erhalten. Roggenernte im ehemaligen Grenzstreifen auf dem 2000 Quadratmeter großen Feld an der Gedenkstätte Berliner Mauer in der Nähe der Bernauer Straße wächst seit Jahrzehnten wieder Getreide. Das Roggenfeld gilt als Symbol für Leben und Versöhnung. Betreut wird es von der Humboldt-Universität und ein Teil der Ernte fließt in das internationale Projekt Friedensbrot, an dem sich mehrere Länder Europas beteiligen.
1: Wir schauen nach Niederschönhausen, da haben wir 16, Zehlendorf 17, Gesundbrunnen 16 Grad. Sonne und Wolken wechseln sich heute ab, wobei aktuell sieht es ziemlich nach einer dichten Wolkendecke aus. Aus der kann auch ein bisschen Regen kommen, vereinzelt auch mal ein kleines Gewitter. Die Höchstwerte liegen bei 20 Grad.
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1: Wir schauen auf die A100, Stadtring in beiden Richtungen. Es kommt zu Staus an den Baustellen zwischen Albuinstraße und Detmolder Straße. Jeweils 10 Minuten mehr Zeit brauchen wir hier. Tiergarten. Wegen den Vorbereitungen zum Christopher Street Day am Sonnabend ist die Straße 17. Juni zwischen Großer Stern und Brandenburger Tor gesperrt. Ebenfalls gesperrt sind auch die Hitzer Rabin- und Ebertstraße. Tempelhof. Tempelhofer Damm einwärts auf der Stubenrauchbrücke am Tempelhofer Hafen ist an einer Baustelle nur eine Spur bis Mitte Oktober frei. Und Tiergarten, die Stauffenbergstraße, ist zwischen Sigismundstraße und Reichbietschufer wegen einer Baustelle bis Anfang Oktober in Richtung Landwehrkanal gesperrt. Alle Meldungen zu Straßen und Schienen findet ihr auf rbb888.de und in unserer App. Wir wünschen euch eine gute Fahrt.
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1: Wir spielen jetzt unser Lieblingsspiel, einen Hit seinem Interpreten und Titel richtig zuordnen können. Darum geht es. Aber wir haben dafür nur eine einzige Sekunde Zeit. Also hören wir mal, was wir hier heute früh haben. Es ist mit Stimme und ich finde ja grundsätzlich ist es mit Stimme immer so ein kleines bisschen einfacher. Also. Gibt es eine Idee, einen Vorschlag, welche Band, welcher Titel hier gesucht sein

0: Es ist 9.42 Uhr, RBB 888. Guten Morgen zusammen.
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0: Bei mir sitzt Doreen. Guten Morgen.
2: Ja, guten Morgen. Hallo.
0: Du bist ganz alleine im Büro, weil alle schon im Urlaub sind.
2: Nein, so ist es nicht. Es sind noch ein paar andere da, aber in meinem Büro bin ich allein.
0: Ach, okay, du bist ein einzelnes, da kommt sowieso nie einer rein, egal ob Sommerferien sind oder nicht.
2: Nee, also unsere Kollege oder Kollegschaft ist schon recht cool und wir besuchen uns auch gegenseitig im Büro sozusagen.
0: Ach, okay.
2: Bürotüren offen, wir haben einen langen Flur, wir sehen uns alle.
0: Aber das Schöne ist, muss man schon sagen, in den Sommerferien, das merke ich auch, wenn man dann arbeiten ist, es ist insgesamt weniger los, man bekommt weniger E-Mails, weniger Anrufe, das ist schon schön eigentlich.
2: Ist ein bisschen entspannter, das stimmt.
0: Da kann man sich auch in aller Ruhe mal um unsere RBB 888 Lieblingstasse bewerben. Und wir hören mal, Doreen, was wir hier haben.
2: Ja, ganz eindeutig Aha mit Hunting High and Low.
0: Was soll ich sagen? Absolut richtig. Das heißt, du bekommst von uns unsere RBB 888 Lieblingstasse und ich wünsche dir wahnsinnig viel, viel Spaß weiterhin in deinem verwaisten Büro.
2: Ja, alles klar, den werde ich haben, den Spaß. Dankeschön, euch auch noch bei der Sendung.
0: Und wir hören dein Gewinnertitel Aha und Hunting High and Low auf RBB 888. Guten Morgen, Ben.

0: schön unser Wechselgeld zurück. Nickelback and How You Remind Me auf RBB 888. Guten Morgen zusammen.
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1: Es ist 10 Uhr, ich bin Andreas Marschner, guten Tag. Wegen der neuen Eskalation im Nahen Osten ist Öl deutlich teurer geworden und damit sind auch die Preise für Benzin und Diesel bei uns drastisch gestiegen. Deswegen macht sich SPD-Generalsekretär Klüssendorf in der neuen Osnabrücker Zeitung für einen Spritpreisdeckel stark. Klüssendorf verweist auf Nachbarländer wie Belgien und Luxemburg. Sie hatten schon vor Jahren einen Spritpreisdeckel eingeführt. Deutschland gelte als Paradies für die Mineralölkonzerne. Insgesamt sieht Klüssendorf viele Menschen längst am Limit. Der Drogenbeauftragte der Bundesregierung hält das geplante Alkoholverbot an allen deutschen Bahnhöfen für richtig. In der Rheinischen Post verwies der CDU-Politiker Streeck auf die Gefahren durch Alkohol und spricht von einem Gewinn für alle, wenn sich Reisende wohler fühlen. Kritisch äußerte sich die Bundesarbeitsgemeinschaft Wohnungslosenhilfe. Demnach würden Obdachlose durch ein Verbot lediglich aus dem Blickfeld in Bereiche verdrängt, die weniger Schutz bieten. Bei uns in Deutschland werden immer mehr Pkw zugelassen. Laut dem Statistischen Bundesamt kamen Anfang des Jahres durchschnittlich 593 Autos auf 1000 Einwohner. Seit 2008 steigt die Pkw-Dichte kontinuierlich. Am höchsten ist sie im Saarland mit knapp 650 Autos, am geringsten hier in Berlin mit 330. Insgesamt waren bundesweit zuletzt 49,5 Millionen Pkw zugelassen, so viele wie nie zuvor. Frankreich hat als erstes EU-Land ein Social-Media-Verbot für Kinder und Jugendliche unter 15 Jahren beschlossen. Ein entsprechendes Gesetz hat das Parlament in Paris mit großer Mehrheit verabschiedet. Es soll bereits nach den Sommerferien in Kraft treten. Außerdem soll das Verbot von Mobiltelefonen auch auf die Oberstufe ausgeweitet werden. Ziel ist es, Jugendliche besser vor Cybermobbing, Suchtgefahren und den negativen Folgen sozialer Medien zu schützen.
0: Und jetzt das Wichtigste aus Berlin.
1: Bei der durchschnittlichen Kaltmiete liegt unsere Stadt im bundesweiten Vergleich im Mittelfeld. Im zweiten Quartal lag sie bei uns bei 15,30 Euro pro Quadratmeter. Das zeigt eine Untersuchung des Kieler Instituts für Weltwirtschaft. Die mit Abstand teuerste Stadt bleibt München. Dort lag die durchschnittliche Kaltmiete bei 23,70 Euro pro Quadratmeter. Mit deutlichem Abstand folgen Frankfurt am Main, Hamburg, Stuttgart und Köln. Das untere Ende der 8 größten Städte markiert Leipzig mit 10,50 Euro. Die Senatsumweltverwaltung hat die Vorwürfe der Bürgerinitiative Baumentscheid zurückgewiesen. Deren Vorstand Strößenreuther hatte kritisiert, dass das Aufforstungsprogramm 1 Million Bäume für Berlin nicht vorankomme. Es fehle an Geld und Personal. Dem widersprach der Staatssekretär für Umwelt- und Klimaschutz Kraus im RBB 24 Inforadio und erklärte, das Programm sei auf einem guten Weg, brauche allerdings Zeit. Es gehe darum, Berlin komplett zu transformieren. Er messe den Erfolg des Programms nicht an der Zahl der Planstellen. Wichtiger sei, wie viele Grünflächen und Parks den Berlinerinnen und Berlinern am Ende zur Verfügung stehen. 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
2: Unser Berlin-Wetter, ja, das ist heute eigentlich ganz freundlich. Und zwar haben wir immer mal wieder etwas Sonnenschein, aber auch ein paar dichtere Wolken mit dabei. Und dann im Laufe des Tages kann es durchaus auch Gewitter geben. Das Ganze bei Tageshöchstwerten um die 21 Grad. Ja, ist jetzt nicht richtig sommerlich, ne? Aber könnte auch schlechter sein. Wir messen jetzt im Moment 16 Grad am Insulaner, 16 Grad in Tempelhof.
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2: Läuft ganz gut auf den Straßen bei uns in der Stadt. Es gibt ein paar neue Arbeiten, die losgehen in Moabit. Auf der Sickingen Straße in Richtung Tegeler Weg ist in Höhe Wiebestraße bis Mitte August die Fahrbahn verengt. Und in Mitte auf der Axel-Springer-Straße zwischen Zimmer- und Schützenstraße ist bis heute Abend nur eine Spur in Richtung Leipziger Straße frei. Eine Meldung noch von der Siemensstadt bzw. Siemensstadt. Der Saatwinkler-Damm ist zwischen Jungfernheideweg und Rohrdamm in beiden Richtungen bis Ende des Monats gesperrt. Alle Meldungen zu Straßen und Schienen auf rbb888.de und in unserer App. Kommt gut und sicher ins Ziel.
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2: Mit Anni Friedrich. Guten Morgen, Berlin. Guten Morgen, meine Schöne. Gleich macht's Katsching in den Ohren.
3: Your boy Bruno Mars.
2: Mit Track 6 vom genialen Album Romantic, On My Soul. Vorher noch Michael Jackson, Human Nature und DJ Bobo auf dem Partytrip.

0: Song. Bruno Mars mit On My Soul hier auf RBB 88.8. 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
0: Ich hoffe, ihr kennt ihn schon. Er ist nämlich großartig. Unser Thorsten übersetzt so Songs, die wir seit 1000 Jahren gefühlt kennen und immer wieder gehört haben, einfach mal ins Berlinerische. Und nicht nur, dass wir erfahren, was der Text denn nun wirklich bedeutet, er macht es auch noch so, dass es so lustig ist. Ich kann mich jedes Mal wegschmeißen.
2: 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Du hältst den Schlüssel.
0: Das Original ist natürlich um Welten besser. Und es klingt irgendwie auf Englisch auch alles gleich viel schöner, oder? Hier ist Madonna mit Frozen auf RBB 88.8. Übrigens ein Song, der letztes Jahr nochmal richtig durch die Decke ging.

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1: Ganz genau 10:30, hier ist Natascha Gutschmidt.
2: Guten Tag. Viel Zustimmung für Alkoholverbot an allen Bahnhöfen. Von der Gewerkschaft der Polizei heißt es, Bahnhöfe seien absolute Kriminalitäts-Hotspots. Mit steigendem Alkoholkonsum sinke die Hemmschwelle für Straftaten. Der Fahrgastverband Pro Bahn nennt die Maßnahme längst überfällig. Sie sei auch realisierbar, sagte Verbandsvertreter Schirmer im RBB 24 Inforadio.
3: Wie überall, es hängt am Personal. Das kann natürlich nur stichprobenartig durchgeführt werden und man kann nicht jeden Reisenden kontrollieren, ob er nun Alkohol trinkt oder nicht. Also das stellen wir uns noch so ein bisschen problematisch vor, aber ich denke, dass es doch umsetzbar ist und auch umsetzbar sein wird.
2: Die Deutsche Bahn will das Alkoholverbot bis Mitte Oktober an allen 5.400 Bahnhöfen umsetzen. Angebotsmieten in Großstädten entwickeln sich unterschiedlich. Während es in Köln, Hamburg und Düsseldorf im Jahresvergleich deutliche Steigerungen gibt, verzeichnet Berlin einen leichten Rückgang von 0,8%. Das zeigt eine Analyse des Kieler Instituts für Weltwirtschaft. Bei der durchschnittlichen Kaltmiete liegt unsere Stadt im bundesweiten Vergleich im Mittelfeld. Im zweiten Quartal lag sie bei 15,30 Euro pro Quadratmeter. Die teuerste Stadt bleibt München mit im Schnitt 23,70 Euro Kaltmiete pro Quadratmeter. Lehrkräftemangel bleibt Herausforderung. Zum kommenden Schuljahr werden in der Stadt nur rund 800 voll ausgebildete Lehrkräfte neu eingestellt. Das geht aus einer Antwort der Bildungsverwaltung auf eine Anfrage der Linken hervor. Aus unserer landespolitischen Redaktion Kirsten Buchmann.
4: Rund 170 Quereinsteigerinnen und Quereinsteiger ohne volle Lehrkräfteausbildung haben demnach ebenfalls ein Einstellungsangebot angenommen. Mehr als 80 Zusagen gibt es für den berufsbegleitenden Vorbereitungsdienst. Dorthin wechseln zudem knapp 30 reguläre Referendarinnen und Referendare. Fast 1600 Studierende werden zum Schulstart befristet eingestellt oder weiterbeschäftigt, sowie knapp 700 Seiteneinsteiger. Auch 200 Lehrkräfte im Ruhestand unterrichten.
2: Spatenstich für neue Schule. In Marzahn-Hellersdorf entsteht eine neue integrierte Sekundarschule für mehr als 600 Schülerinnen und Schüler. Am Auerbacher Ring wird in den nächsten Wochen ein moderner Schulcampus mit Sporthalle und Freiflächen gebaut. Die Schule wird in Holzmodulbauweise gebaut und gehört zu den größten Bildungsinvestitionen des Landes Berlin.
1: Das ist eigentlich ganz angenehmes Wetter. Also es ist nicht ganz so frühlingsmäßig wie gestern, aber wir haben immerhin 21 Grad, relativ dichte Wolken. Da kann auch mal ein Schauer heute durchaus mit dabei sein. Und wie gesagt, die Höchstwerte liegen bei 21 Grad. Morgen, Gewitter sind durchaus auch möglich, sagen die Wetterexperten. Morgen hat sich das Wetter schon wieder beruhigt, 21 Grad. Und ganz, ganz viel Sonnenschein, kaum ein Wölkchen am Himmel. Jetzt im Moment messen wir 17 Grad in Mitte, 17 Grad in Marzahn und 17 Grad in Zehlendorf.
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1: Stadtverkehr Berlin, da gehen wir erstmal noch mal ganz kurz zur südlichen A10. Berliner Ring Richtung Dreieck Werder, die Anschlussstelle Genshagen ist gesperrt. Auf der B2 Berlin Richtung Potsdam, auf der Potsdamer Chaussee ist hinter Großklinike jemand liegen geblieben. Und jetzt rein in die Stadt, 100 Stadtring in beiden Richtungen. Es kommt zu Staus an den Baustellen zwischen Albuinstraße und Detmolder Straße mit jeweils plus 10 Minuten. Jetzt am Wochenende gibt es einen Tiergarten in Christopher Street Day. Es laufen jetzt schon die ersten Vorbereitungen. Die Straße 17 Juni ist zwischen Brandenburger Tor und Großem Stern gesperrt. Außerdem die Jezer-Grabin-Straße und die Ebertstraße. Mitte die Mollstraße ist in Richtung Platz der Vereinten Nationen zwischen Otto-Braun-Straße und Lichtenberger Straße nach einem Wasserrohrbruch gesperrt. Moabit-Sickingen-Straße in Höhe Wiebestraße ist an einer Baustelle bis Mitte August die Fahrbahn verengt. Und eine Meldung noch aus Siemensstadt. Der Saatwinkler-Damm ist zwischen Jungfernheideweg und Rohrdamm in beiden Richtung bis Ende des Monats gesperrt. Alle Meldungen zu Straßen und Schienen auf rbb888.de und in unserer App. Kommt gut und sicher durch die Stadt.
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1: Mit Anni Friedrich, sag mal, wo würdet ihr denn auf gar keinen Fall hinwollen? Wüste, offenes Meer, Meeresgrund, ein riesengroßer Wald und ihr mittendrin oder vielleicht hoch ins All? Also das wäre für mich der totale Horror. Da oben irgendwo. Weißt du, keinen festen, betonierten Boden unter den Füßen, so wie hier in Berlin. Völlig orientierungslos, wir so als Großstädter.
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0: Kaugummi-Kauen hilft übrigens gegen Ohrwürmer. Michael Schulte auf RBB 88.8 mit 5 AM. Sag mal, habt ihr eigentlich schon alle Tassen im Schrank?
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0: Spielen wir mit euch jeden Morgen. Wir schnappen uns einen Hit, schnibbeln eine Sekunde ab, spielen sie euch vor und ihr könnt anrufen und sagen, das ist doch. Und genau das hat Doreen heute Morgen gemacht.
2: Bei mir sitzt Doreen, guten Morgen.
3: Ja, guten Morgen, hallo.
2: Und wir hören mal, Doreen, was wir hier haben.
3: Ja, ganz eindeutig Aha mit Hunting High and Low.
2: Was soll ich sagen? Absolut richtig. Das heißt, du bekommst von uns unsere RBB 888 Lieblingstasse und ich wünsche dir wahnsinnig viel Spaß weiterhin in deinem verwaisten Büro.
3: Ja, alles klar, den werde ich haben, den Spaß. Dankeschön. Euch auch noch bei der Sendung.
0: So, und genau das könnt ihr auch machen. Morgen früh zum Beispiel, einfach kurz nach 9:30 genau zuhören, Song erraten, anrufen und Lieblingstasse von RBB 888 gewinnen.

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1: Es ist 11 Uhr, ich bin Andreas Marschner, guten Tag. Ein KI-Modell von OpenAI hat sich verselbstständigt und einen Cyberangriff durchgeführt. Das hat das US-Unternehmen zugegeben. Man habe mit einer neuen KI-Software die Fähigkeit ausloten wollen, Sicherheitslücken für Cyberattacken auszunutzen. Die KI-Modelle gingen bei dem Test weiter als erwartet und haben sich in eine andere KI-Firma eingehackt. Das betroffene Unternehmen Hugging Face hat den Angriff bestätigt. OpenAI kündigte an, seine Sicherheitsvorkehrungen zu verstärken. SPD-Generalsekretär Klüssendorf hat eine weitere Aussetzung der Schuldenregeln ins Gespräch gebracht. Angesichts der Kriege um uns herum sei zumindest in Erwägung zu ziehen, höhere Haushaltsspielräume nutzen zu können, sagte Klüssendorf der Neuen Osnabrücker Zeitung. Das sei eine Frage von Verantwortungsbewusstsein, wenn es an die Grundfesten des Sozialstaats gehe. Klüssendorf forderte außerdem eine neue Spritpreisbremse als Reaktion auf die massiv gestiegenen Benzin- und Dieselkosten. Bei uns in Deutschland sind Anfang des Jahres so viele Autos zugelassen gewesen wie noch nie. Laut dem Statistischen Bundesamt ist ihre Zahl auf knapp 49,5 Millionen gestiegen. Daraus ergibt sich eine Rekordfahrzeugdichte von 593 Autos pro 1000 Einwohnern. Nur in den Stadtstaaten gingen die Zahlen zurück. Hier in Berlin kommen auf 1000 Einwohner 330 Pkw. In Süd- und Westeuropa kämpfen Feuerwehrleute weiter gegen mehrere Waldbrände. Im Süden Frankreichs sind rund 400 Menschen vor einem neu ausgebrochenen Feuer nordöstlich von Marseille geflohen. In der Nähe von Bordeaux starben laut Innenministerium zwei Feuerwehrleute bei Löscharbeiten. Auf Sizilien sind tausende Menschen wegen eines Waldbrands von der Trinkwasserversorgung abgeschnitten. Fortschritte melden die Einsatzkräfte inzwischen bei einem Waldbrand in der Nähe der spanischen Hauptstadt Madrid. Die Ausbreitung sei gestoppt, hieß es.
0: Und jetzt das Wichtigste aus Berlin.
1: Bei der durchschnittlichen Kaltmiete liegt unsere Stadt im bundesweiten Vergleich im Mittelfeld. Im zweiten Quartal lag sie bei uns bei 15,30 Euro pro Quadratmeter. Das zeigt eine Analyse des Kieler Instituts für Weltwirtschaft. Die teuerste Stadt bleibt München. Dort lag die durchschnittliche Kaltmiete bei 23,70 Euro pro Quadratmeter. Im Forum Steglitz wird heute über ehrenamtliches Engagement informiert. Bei einem Speed-Dating stellen sich von 15 bis 18 Uhr 10 Vereine und soziale Einrichtungen in kurzen Gesprächsrunden vor. Alle 5 Minuten wird gewechselt, so können Interessierte viele Einsatzmöglichkeiten hier in Berlin kennenlernen. Eine Anmeldung ist nicht erforderlich. Eröffnet wird die Veranstaltung von Bezirksstadtrat Richter. 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
2: Könnte sein, dass ihr heute so ein bisschen müde seid. Liegt am Wetter, würde ich jetzt einfach mal sagen. Es ist so ein bisschen grau und grau, kann immer mal wieder regnen. Ein paar Gewitter sind auch mit dabei. Also so richtiges Bettwetter heute bei 21 Grad. Und jetzt im Moment messen wir 17 Grad in Hellersdorf, 17 Grad in Pankow und 17 Grad in Schöneberg. Auch morgen dann doch Gewitter und dichte Wolken bei ebenfalls 21 Grad. Aber ey, am Wochenende bleibt es meist trocken, Höchstwerte 28 Grad.
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2: A24 Richtung Hamburg zwischen Neuruppin und Herzsprung 30 Minuten Stau. A10 westlicher Berliner Ring Richtung Dreikaufland zwischen Großkreuz und Leest Baustellenstau plus 10 Minuten. Auf der B2 Berlin Richtung Potsdam auf der Potsdamer Chaussee ist hinter Großklinik ein Fahrzeug liegen geblieben. Rein in die Stadt A100 in beiden Richtungen der Stadtring. Es kommt zu Staus an den Baustellen Albuinstraße und Detmolder Straße sowie jeden Tag ungefähr 10 Minuten müsst ihr hier mehr einplanen. Tiergarten. Jetzt am Sonnabend findet der Christopher Street Day bei uns in der Stadt statt und es laufen die ersten Vorbereitungen. Die Straße 17. Juni ist zwischen Brandenburger Tor und Großem Stern gesperrt, sowie die Jitzer-Krabin-Straße und die Ebert-Straße. Mitte die Mollstraße ist in Richtung Platz der Vereinten Nationen zwischen Otto-Braun-Straße und Lichtenberger Straße nach einem Wasserrohrbruch gesperrt. Moabit, die Putlitz-Brücke, ist wegen eines Kraneinsatzes bis Anfang August voll gesperrt. Bitte nutzt am besten die beschilderte Umfahrung. Es ist nicht möglich, über Nordufer und Friedrich-Krause-Ufer auszuweichen. Alle Meldungen zu Straßen und Schienen auf rbb888.de und in unsere App. Kommt gut und sicher ans Ziel.
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2: Mit Anni Friedrich, moinsen. Am Wochenende war er noch in Berlin. Der großartige Teddy Swims. War eigentlich irgendjemand bei seinem Auftritt bei Lollapalooza? Also schickt gerne mal eine Nachricht ins Studio, wenn ihr dabei wart. Würde mich mal interessieren. Vielleicht hat er da ja auch auf der Bühne geweint, weil er sein Kind so vermisst hat. Hat er nämlich neulich gemacht. Wie süß ist das denn bitte? Teddy Swims gleich mit Mr. Know-It-All.

0: Was für ein sympathischer Typ, dieser George Ezra. Der ist auch ganz gern hier bei uns in der Stadt. Shotgun auf RBB 88.8. Habt ihr noch lineares Fernsehen, wie man das heute nennt? Also anschalten und schauen, was gerade läuft. Wenn ja, kommt hier ein Tipp für heute Abend. Bei Arte gibt's gerade eine Reihe Summer of Disco, ein Sound, der die Welt veränderte. Jeden Abend Konzerte, Filme und Musikdokus noch bis zum 9. August. Auf jeden Fall reinschauen lohnt sich. Und heute Abend geht es um die erste offene queere Band.
1: Für mich waren die Village People die erste Band, die laut und schrill und unverhohlen queer war. Ohne sich zu verstellen und ohne vorzugeben, dass sie eine Ehefrau hätten.
2: No PR, no pretending to have a wife or anything else.
1: Es war, als hätten sie eine Leuchtschrift vor der Brust. Natürlich sind wir schwul. Es gab überhaupt keinen Zweifel. Das sind schwule Männer, das sind schwule Songs und schwule Geschichten.
0: Die Doku über die Village People heute Abend 20.15 Uhr bei Arte und natürlich auch in der Mediathek, falls ihr kein lineares Fernsehen mehr habt.
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0: Gesetzes umzusetzen.
1: Es geht ja darum, diese Jahrhundertaufgabe zu erfüllen, die Stadt komplett zu transformieren. Wir machen den Erfolg dieses Gesetzes nicht daran fest, wie viel Planstellen ich in 12 Monaten schaffe, sondern was am Ende dafür rauskommt für die Berlinerinnen und Berliner, an mehr Grünanlagen, an mehr Parks, an mehr Bäumen, an mehr Hitzeschutz.
0: Die Bürgerinitiative Baumentscheid hatte den Senat gestern kritisiert. Das Aufforstungsprogramm 1 Million Bäume für Berlin komme nicht voran. Es fehle an Geld und Personal. Galeria-Filialen auf dem Prüfstand. Die Warenhauskette will ihr Filialnetz verkleinern. Deutschlandweit werden 33 Filialen auf ihre Rentabilität geprüft und könnten geschlossen werden. Das Unternehmen hat jetzt die betroffenen Standorte genannt. Darunter sind auch die Berliner Galeria-Kaufhäuser am Alexanderplatz, Hermannplatz, Kurfürstendamm und in Spandau. Galeria will mit den Vermietern über mögliche Anpassungen verhandeln. Bei einigen Häusern laufen die Gespräche schon, bei anderen sollen sie jetzt beginnen. Abgebranntes Umweltbildungszentrum im Britzer Garten wird neu gebaut. Der Neubau soll dem ehemaligen gleichen, das hat die Grün Berlin GmbH mitgeteilt. Felix Moniak berichtet.
2: Die Bauarbeiten sollen voraussichtlich im ersten Halbjahr 2027 beginnen. Fertig sein soll das Gebäude dann 2028. Der Neubau soll einige Verbesserungen bekommen, unter anderem eine Photovoltaikanlage und eine natürliche Lüftung statt einer Lüftungsanlage. Eine Sonnenschutzverglasung und ein Blendschutz soll gegen Hitze schützen. Außerdem soll die Barrierefreiheit verbessert werden. Das Bildungszentrum war Ende Oktober 2024 durch einen Brand zerstört worden. Die Staatsanwaltschaft ging von vorsätzlicher Brandstiftung aus.
0: Ehrenamt in 5 Minuten. Wer sich ehrenamtlich engagieren möchte, hat heute im Forum Steglitz die Chance dazu. Beim Ehrenamts-Speed-Dating stellen sich von 15 bis 18 Uhr 10 Vereine und soziale Einrichtungen in kurzen Gesprächsrunden vor. Alle 5 Minuten wird gewechselt. So können Interessierte viele Einsatzmöglichkeiten hier in Berlin kennenlernen.
3: Naja, wir haben so ein paar dichtere Regenwolken bei uns über der Stadt. Ganz vereinzelt kann es mal ein paar Schauer geben. Aber die Wetterexperten sagen, es sind auch durchaus Gewitter drin heute. Bei Tageshöchstwerten um die 21 Grad. Wir messen jetzt Temperaturen von 17 Grad in Lichtenberg, 18 Grad in Schöneberg und 17 Grad in Pankow. Jetzt am Wochenende bzw. morgen haben wir erstmal nochmal im Prinzip ähnliches Wetter wie heute. 21 Grad, Sonne und Wolken, dann immer mal wieder ein paar Schauer, auch Gewitter sind durchaus möglich. Und dann am Wochenende wird es aber meist trocken bleiben und wir kriegen schon wieder Werte um die 28 Grad.
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3: Stadtverkehr Berlin 100. In beiden Richtungen gibt es wieder Baustellen. Staus zwischen Albuinstraße und Detmolder Straße braucht da wie immer 10 Minuten länger. Tiergarten, am Sonnabend gibt es den Christopher Street Day bei uns in der Stadt. Und es laufen die ersten Vorbereitungen. Die Straße 17. Juni ist zwischen Brandenburger Tor und Großem Stern gesperrt. Genauso wie die Jetzer-Grabin-Straße und die Ebertstraße. Moabit, da muss ich noch mal ganz kurz hin scrollen. Nee, die Meldung ist jetzt, glaube ich, gerade raus. Insofern scheint es ganz gut zu laufen in Moabit. Reinickendorf, Kappweg ist in Richtung Kurt-Schumacher-Damm gesperrt. Bis Mitte August wird hier an den Kabeln gearbeitet. Dann haben wir noch Tempelhof, Tempelhofer Damm statt einwärts auf der Stubenrauchbrücke am Tempelhofer Hafen ist an einer Baustelle nur eine Spur frei bis Mitte Oktober. Sonst läuft's aber gut. Alle Meldungen zu Straßen und Schienen auf rbb888.de und in unserer App. Kommt gut und sicher durch den Tag.
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3: Mit Anni Friedrich, ach, das ist so ein Wetter, ne? Da könnte man so eine schöne Siesta machen. Toll wär's, oder? Geht nur leider nicht immer. Habt ihr mitbekommen, dass Leonie im Netz voll angefeindet wurde, weil sie, Achtung, ausgeschlafen hat? Ich meine, wie krass ist das denn bitte?
5: Ich schlaf, beste Medizin, geht mir schlecht. Ich schlaf, ist mir langweilig. Ich schlaf, habe ich 10 Minuten Zeit. Ich leg mich irgendwo hin und schlaf. Ist doch in Ordnung. Lass mich da mal schlafen. Was ist los mit euch?

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0: wieder auf RBB 88.8 und hier ist wieder euer wöchentliches Soundrätsel.
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0: Welcher Song ist es denn diese Woche?
2: Ich kann mal einer Licht machen.
0: Das scheint ziemlich schwer zu sein, muss ich sagen. Also so viele Leute haben jetzt noch keine WhatsApp ins Studio geschickt oder angerufen unter 030 30 32 88 8100. Welchen Song könnten wir denn da in Soundrätsel verwandelt haben? Vielleicht habt ihr eine Idee? 030 30 32 88 8100. Schickt gerne mal eine WhatsApp ins Studio. Am Freitag möchte ich hier eine Gewinnerin haben. Oder einen Gewinner. Es gibt immerhin in ihr Kopfhörer von Teufel. Und das Rätsel könnt ihr jederzeit nachhören auf rbb88.8.de.
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0: Hallo, wir sind Lydia Micky Vorhoff und Tim Koschwitz aus Guten Morgen Berlin.
1: Und bei uns heißt das jetzt Deine Hits, Dein Berlin.
0: Und falls Sie sich fragen...
1: Ja, bitte?
2: Spielt ihr dann auch...
3: Cheers.
0: Ja.
2: Und...
3: Voyage, voyage.
1: Jupp.
2: Aber auch das?
0: Auf jeden Fall.
2: Und dieses?
1: Ja.
2: Und auch...
0: Ja.
2: Aber auch...
0: Ja.
2: Und...
1: Ja.
2: Das auch?
0: Deine Hits, Dein Berlin.
2: Ist das auch mein Frohnau?
0: Ja.
2: Und auch Pankow, wo mein Neffe...
1: Und Britz.
2: Prima.
0: Und auch gesund.

0: und die Welt. Um 12, ich bin Michael Ernst. Guten Tag. Opfer von Terroranschlägen sollen künftig einen verlässlichen Ansprechpartner auf Bundesebene bekommen. Das Bundeskabinett hat beschlossen, für das Amt des Bundesopferbeauftragten klare rechtliche und inhaltliche Rahmenbedingungen zu schaffen. Für Personal und Sachmittel sind jährlich rund 900.000 Euro vorgesehen. Nach dem Anschlag auf dem Charlottenburger Breitscheidplatz vor fast 10 Jahren hatte der Bund zum ersten Mal einen Ansprechpartner für Opfer und Hinterbliebene bestimmt. Die Bundesregierung will außerdem mehr Geld bereitstellen, damit junge Firmen wachsen können. Dabei soll der Bund auch direkt in Start-ups investieren können, die Kriegswaffen herstellen. Das Bundesverfassungsgericht hat eine Klage der AfD gegen Corona-Regeln im Bundestag verworfen. Konkret ging es um die 2G-Plus-Regel. Sie sah vor, dass nur geimpfte oder genesene Abgeordnete an Plenar- und Ausschusssitzungen teilnehmen durften. Nicht geimpfte Politiker mussten sich testen lassen und durften nur auf der Tribüne Platz nehmen. Die Richter entschieden, dass die Corona-Regel in der damaligen Lage angemessen war. Die Bundesanwaltschaft hat in Düsseldorf Anklage gegen 4 mutmaßliche Köpfe der Reichsbürgergruppe Königreich Deutschland erhoben. Darunter ist der selbsternannte König Peter Fitzek. Die Behörde wirft den Männern vor, Rädelsführer einer kriminellen Vereinigung gewesen zu sein. Sie sollen für verbotene Einlagen und Versicherungsgeschäfte verantwortlich sein und Steuern hinterzogen haben. Der russische Außenminister Lavrov wird sich noch diese Woche mit seinem US-Kollegen Rubio treffen. Das Gespräch soll morgen in der philippinischen Hauptstadt Manila stattfinden. Dabei dürften die Kriege in der Ukraine und im Iran im Mittelpunkt stehen. In Manila ist gerade das Asien-Außenminister-Treffen.
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0: Das Umweltbildungszentrum im Britzer Garten in Neukölln soll in seiner ursprünglichen Form neu gebaut werden. Von der Bauherrin der Grün Berlin GmbH hieß es, dass die Bauarbeiten im ersten Halbjahr 2027 beginnen sollen. Fertig sein soll das Gebäude dann ein Jahr später. Der Neubau wird einige Verbesserungen bekommen, unter anderem eine natürliche Lüftung statt einer Lüftungsanlage. Das Bildungszentrum war vorletztes Jahr durch einen Brand zerstört worden. Ein Mann ist in Wilmersdorf brutal angegriffen worden. 2 junge Täter sollen auf der Nikolsburger Straße auf ihn eingetreten und ihm mit einem Nothammer gegen Kopf und Körper geschlagen haben. Anschließend nahmen die Räuber dem Mann Portemonnaie und Handy ab. Einsatzkräfte nahmen die Verdächtigen später am U-Bahnhof Heidelberger Platz fest. Das Opfer kam mit schweren Verletzungen ins Krankenhaus. 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
2: Unser Berlin-Wetter ist heute ziemlich wechselhaft. Morgen übrigens auch nichts groß anderes. Dichte Wolken, vielleicht etwas Sonnenschein stellenweise. Und dann an anderen Stellen wieder etwas Regen. Vielleicht sind sogar Gewitter mit drin, sagen die Wetterexperten. 21 Grad sind die Tageshöchstwerte. Und wir messen jetzt 18 Grad bei euch in Neukölln, 17 Grad in Mitte und 17 Grad in Zehlendorf. Morgen haben wir auch wieder genau das gleiche Wetter. Mal Regen, mal Gewitter, mal dichte Wolken, mal Sonnenschein bei 21 Grad. Und zum Wochenende soll es aber weitgehend trocken bleiben. Und da kann dann nicht nur ganz viel Sonnenschein mit dabei sein, sondern auch Tageshöchstwerte wieder um die 28 Grad. Der Sommer kommt zurück.
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2: Stadtverkehr Berlin, ihr steht nach wie vor 10 Minuten auf dem Stadtring zwischen Alboinstraße und Detmolder Straße an den Baustellen. Tiergarten am Sonnabend gibt es den Christopher Street Day bei uns in der Stadt und es laufen die ersten Vorbereitungen. Die Straße 17. Juni ist zwischen Brandenburger Tor und Großem Stern gesperrt, die Itzer Grabinstraße und die Ebertstraße auch. Kreuzberg, die Großbärenstraße, ist zwischen Hallischem Ufer und Stresemannstraße wegen eines Kraneinsatzes bis Freitagabend in beiden Richtungen gesperrt. Und Siemensdamm, der Saatwinklerdamm, ist zwischen Jungfernheideweg und Rohrdamm in beiden Richtungen bis Ende des Monats gesperrt. Alle Meldungen zu Straßen und Schienen auf rbb888.de und in unserer App. Gute Fahrt!
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2: Mit Anni Friedrich und Cancel Culture, ne, ist ein Begriff. Man darf sich noch nicht mal mehr über den Sommer freuen. Also wenn Sommer ist, dann ja, aber nicht über Sonnenschein darf man sich freuen. Sobald man nämlich sagt, ey super, heute scheint die Sonne, es bleibt trocken, kommen irgendwelche Kommentare aller, ja, aber die Natur braucht Regen und es regnet so selten und es ist zu warm. Ja, es stimmt, aber man wird sich doch wohl mal über ein bisschen Sonnenschein im Sommer freuen dürfen, oder? Für alle, die es anders sehen, Phil Collins, gleich mit I Wish It Would Rain Down, direkt nach Anne Lee.

0: 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Alex Warren auf RBB 88.8. Cyberangriff von der KI haben wir heute in den Nachrichten drin. Ist echt richtig krass. Und ich würde gerne mal ganz kurz beim Thema bleiben und von euch wissen, welchen Streaming-Dienst ihr habt. Apple Music, Deezer, Spotify, gibt ja noch eine Menge mehr, ne? Und es ist schon total krass, wie viel KI-Musik den Markt so im Moment überschwemmt. Ich meine, fragt ihr euch auch manchmal, wenn ihr so einen neuen Song entdeckt, ist das wirklich ein Mensch, der das singt oder ist das möglicherweise KI? Also mir geht das mittlerweile auf jeden Fall ständig so. Und der französische Streamingdienst Deezer, der meldet jetzt einen wirklich traurigen Rekord. 50%, also die Hälfte aller neu hochgeladenen Songs sind KI. Ja, und Sony Music klagt schon das zweite Mal gegen so einen KI-Musikgenerator namens Udio. Ja, bisher gibt es auch tatsächlich keine Tools, mit denen man bei den Streaming-Diensten einstellen kann, dass man nur echte Musiker und Musikerinnen hören will. Wenn es das gäbe, ich würde es einstellen. Also, ihr habt auf jeden Fall einen Jackpot. Bei uns könnt ihr euch drauf verlassen. Unsere Musik ist 100% KI-frei.
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3: Wir haben es 12:30, hier ist Natascha Gutschmidt.
4: Guten Tag. Volksbühne baut Volksbad. Vor dem Theater am Rosa-Luxemburg-Platz in Mitte soll ein Schwimmbad entstehen mit kostenlosem Eintritt. Eröffnung soll am 7. August sein. Wie es dort aktuell aussieht, unser Guten Morgen Berlin-Reporter Tom Niesporek war am Morgen an der Volksbühne.
5: Ja, so richtig nach Schwimmbad sieht das ehrlicherweise hier noch nicht aus.

0: die betroffenen Standorte genannt. Darunter sind auch die Berliner Galeria Kaufhäuser am Alexanderplatz, Hermannplatz, Kurfürstendamm und in Spandau. Galeria will mit den Vermietern über mögliche Anpassungen verhandeln. Bei einigen Häusern laufen die Gespräche schon. Frau in wohnungslosen Unterkunft schwer verletzt. Die Tat passierte laut Polizei vergangene Nacht in Schöneberg. Der Täter ist auf der Flucht. Matthias Wetzel hat die Einzelheiten.
1: Nach Angaben der Behörde kam es in einer Unterkunft für wohnungslose Menschen in der Bexstraße zu einem Streit zwischen einer 33-jährigen Bewohnerin und ihrem 44-jährigen Ex-Partner. Der Mann soll dabei die Frau und einen anderen 39-jährigen Bewohner der Unterkunft zunächst mit einem Messer angegriffen haben. Anschließend habe er die Frau mit einer Flüssigkeit übergossen und angezündet, so die Ermittler. Der Nachbar warf demnach sofort eine Decke über die Frau und löschte so die Flammen. Die 33-Jährige kam mit Brand- und Schnittverletzungen ins Krankenhaus. Der Mann blieb unverletzt.
0: Roggenernte im ehemaligen Grenzstreifen auf dem 2000 Quadratmeter großen Feld an der Gedenkstätte Berliner Mauer und in der Nähe der Bernauer Straße wächst Getreide. Das Roggenfeld gilt als Symbol für Leben und Versöhnung. Betreut wird es von der Humboldt-Universität. Ein Teil der Ernte fließt in das internationale Projekt Friedensbrot, an dem sich mehrere Länder Europas beteiligen.
2: Unser Berlin-Wetter heute mal mit Sonnenschein, dann wieder dichten Wolken, dann dunkelgrauen dichten Wolken, vielleicht ein paar Schauern und auch Gewitter, die mit dabei sein können, bei Tageshöchstwerten um die 21 Grad. Jetzt fast 19 Grad bei euch in Marzahn, fast 19 Grad in Mitte und 18 Grad in Spandau. Morgen auch wieder weiter wechselhaft mit Regen und Gewittern, wahrscheinlich aber auch Sonnenschein und lockeren Wolken, auch wieder 21 Grad. Und dann am Wochenende soll es weitgehend trocken bleiben, bei Tageshöchstwerten schon wieder um die 28 Grad.
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2: Stadtverkehr Berlin, es gibt nach wie vor 10 Minuten, die ihr länger braucht zwischen den Baustellen Albuinstraße und Detmolderstraße auf dem Stadtring in beiden Richtungen. Friedenau, die Bundesallee ist zwischen Hand-Jerry-Straße und Friedrich-Wilhelm-Platz nach einem Wasserrohrbruch voll gesperrt. Tempelhof, Tempelhofer Damm, stadtanwärts auf der Stubenrauchbrücke am Tempelhofer Hafen ist an einer Baustelle nur eine Spur bis Mitte Oktober frei. Und Tiergarten am Sonnabend gibt's den Christopher Street Day in Berlin und es laufen die ersten Vorbereitungen. Die Straße 17. Juni ist zwischen Brandenburger Tor und Großem Stern gesperrt, genauso wie hier zur Grabinstraße und Ebertstraße. Alle Meldungen zu Straßen und Schienen auf rbb888.de und in unserer App. Kommt gut und sicher ans Ziel.
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2: Mit Anni Friedrich, habt ihr gerade ein Lieblingslied? Also, ich freue mich jedes Mal, wenn Olivia Dean läuft mit So Easy. Ich weiß nicht, das ist so ein Song, der irgendwie so alt klingt und doch so neu und der einfach ein richtig gutes Gefühl macht. Also, können wir uns drauf freuen. Olivia Dean gleich mit So Easy, Cut and Move mit Give It Up und Panic at the Disco mit High Hopes.

ein absoluter Wohlfühlsong. Olivia Dean mit So Easy auf RBB 88.8. Und dabei fällt mir ein, wir hören ja gleich Lionel Richie mit Stuck on You. Die beiden zusammen, du, das wäre auch eine richtig schöne Nummer, ne? Mal gucken, vielleicht kommt das ja noch dazu. Sag mal, habt ihr eigentlich schon unsere WhatsApp-Nummer eingespeichert? 030 30 32 88 8100. Da könnt ihr 24/7, wann immer euch danach ist, einfach anrufen oder eine WhatsApp ins Studio schicken und wir antworten dann natürlich so schnell wie möglich. Und wenn ihr bei WhatsApp seid, kann ich euch echt nur empfehlen, geht mal auf unsere WhatsApp-Channels. 100% Berlin, ich check das hier gerade mal kurz aus. Da gibt's jetzt aktuell die Story vom Spion vom Teufelsberg oder hier der Mord am Disco-König, True Crime. Also da sind immer so richtig krasse, spannende Berlin-Stories drin. Und dann haben wir noch Stadtliebe Berlin. Und da sind immer, und das finde ich besonders toll, da sind immer Restaurants drin, die empfohlen werden. Hier Milchbar, Oberschöneweide oder Café do Brasil und Samurai-Museum in Mitte. Also es gibt auch Ausflugstipps. Wir gucken immer in die schönsten Kieze bei uns in der Stadt rein. Also falls ihr im Sommer jetzt hier bleibt, könnt ihr einfach mal beide Channels checken und euch ein paar Inspirationen holen, wo ihr mal hinfahren könnt, essen gehen könnt, auf welchen Spuren ihr wandeln könnt. Einfach unsere WhatsApp-Channels mal kurz anklicken und speichern und dann könnt ihr die jederzeit checken und euch ein bisschen inspirieren lassen. Hier ist RBB 88.8. Gleich mit Lily Wood and the Prayers and See, eine Nummer, die wirklich schön abgeht. Aber vorher wird's nochmal romantisch mit Lionel Richie.

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1: Es ist 13 Uhr. Ich bin Michael Ernst. Guten Tag. Die Bundesregierung will die Unterstützung von Anschlagsopfern verbessern. Sie hat einen Gesetzentwurf verabschiedet, mit dem das Amt des Bundesopferbeauftragten gesetzlich verankert werden soll. Bundesjustizministerin Hubig sagte, der Bundesopferbeauftragte organisiere praktische, finanzielle und psychosoziale Hilfe. Zum ersten Mal hatte es eine zentrale Anlaufstelle nach dem Terroranschlag auf den Charlottenburger Weihnachtsmarkt am Breitscheidplatz vor knapp 10 Jahren gegeben. Das Bundeskabinett hat außerdem eine Start-ups-Strategie auf den Weg gebracht. Sie sieht vor, dass neu gegründete Unternehmen künftig stärker unterstützt werden. Kanzleramtschef Frei soll neuer Vorsitzender der Unionsfraktion im Bundestag werden. Kanzler Merz und CSU-Chef Söder wollen ihn für den Posten vorschlagen. In einer Woche ist die Abstimmung unter den Abgeordneten geplant. Wer Frei als Kanzleramtschef nachfolgen soll, ist noch unklar. Der bisherige Unionsfraktionsvorsitzende Spahn war am Wochenende zurückgetreten. Er hatte eine Leihmutterschaft in den USA in Anspruch genommen. Beim Warenhauskonzern Galeria stehen bundesweit 33 Filialen auf dem Prüfstand. Auch 4 Standorte in Berlin sind betroffen. Die Häuser am Alex, am Hermannplatz, in Spandau und am Kudamm. Galeria verhandelt mit den Vermietern über günstigere Konditionen. Sollte es keine tragfähigen Lösungen geben, droht den Filialen die Schließung. Norwegen gedenkt heute der Opfer der Terroranschläge in Oslo und auf der Insel Utøya vor 15 Jahren. An der Gedenkstätte im Regierungsviertel wurden die Namen der 77 Getöteten verlesen. Ein Rechtsterrorist hatte eine Autobombe in der Nähe des Parlaments gezündet. Anschließend eröffnete er das Feuer auf Teilnehmer eines Jugendcamps der Sozialdemokratischen Arbeiterpartei.
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1: Jetzt ist mein Text abhanden gekommen. So, da ist er wieder. Einen Moment. Die Technik.
3: Hast du es? Ja, warte, wenn nicht, kommst du rum zu mir.
1: Ja, wir kriegen das hin. So. Im Kampf gegen überhöhte Mieten setzt der Senat jetzt auf einen Mietenscan als neues Instrument. Dabei werden Wohnungsinserate in Internetportalen automatisiert auf mögliche Verstöße gegen die Mietpreisbremse untersucht. Eine erste Analyse von mehr als 7.700 Anzeigen im letzten Monat habe ergeben, dass bei fast der Hälfte eventuell geltendes Recht missachtet wird, sagte Wohnsenator Gäbler. Die betroffenen Vermieter werden angeschrieben und aufgefordert, ihre Mietforderungen zu überprüfen. In einer Obdachlosenunterkunft in der Wechsstraße in Schöneberg hat ein Mann eine Frau mit Benzin übergossen und angezündet. Ein weiterer Mann löschte die Flammen mit einer Decke. Die Frau erlitt Brandwunden und Schnittverletzungen. Vorher soll es zwischen ihr und dem Mann zu einem Streit gekommen sein. Der Täter ist auf der Flucht. 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
3: Schirm ist heute vielleicht nicht ganz so verkehrt. Es soll nämlich immer mal wieder regnen. Dichte Wolken am Berliner Himmel. Stellenweise gibt es sogar etwas Sonnenschein. An anderen Stellen gibt es dafür ein bisschen Regen und vielleicht auch heute im Laufe des Tages Gewitter. Das Ganze bei Höchstwerten um die 21 Grad. Ich gucke noch mal kurz auf das RBB 888 Wetterradar. Na, weitgehend ist es im Moment noch trocken. Wir messen jetzt im Moment 18, na fast 19 Grad bei euch in Mitte, 19 Grad in Marzahn und 18 Grad in Zehlendorf. Morgen im Prinzip noch mal das gleiche Wetter. 21 Grad, dichte Wolken, vielleicht etwas Sonne, vielleicht Regen, vielleicht Gewitter. Wir lassen uns mal überraschen. Zum Wochenende, da soll es dann schon wieder trocken sein, oft die Sonne scheinen und wir kriegen Tageshöchstwerte bis zu 28 Grad.
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3: Ihr steht nach wie vor im Stau auf der 100 im Stadtring zwischen Tunnel Britz und Dreieck Neukölln. Da haben wir einen Unfall. Da gab es ist nur die linke Spur frei zwischen Tunnel Britz und Dreieck Neukölln auf der 100 in Richtung Treptow. Und es gibt einen Stau ab Gradestraße. 10 Minuten braucht er ungefähr länger. Die Baustellen auf der A100, da steht er auch nach wie vor 10 Minuten im Stau zwischen Albuinstraße und Detmolder Straße in beiden Richtung. Und noch eine Meldung aus Tiergarten. Am Sonnabend ist ja CSD und die Vorbereitungen laufen. Die Straße 17. Juni ist zwischen Brandenburger Tor und Großem Stern gesperrt. Jetzt der Grabinstraße und Ebertstraße auch. Alle Meldungen zu Straßen und Schienen auf rbb888.de und in unserer App. Kommt gut und sicher ans Ziel.
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3: Mit Anni Friedrich, moinsen. So, wie sieht's aus? 180 Euro sparen, das wär's doch, oder? Wir laden euch nämlich ein zu Seal. Gleich setzen wir euch auf die Gästeliste. Vorher noch 3 Songs. Enrique Iglesias, Holly Humberston und Huey Lewis and the News.

0: ja, bitte ein bisschen Latin-Flavor hier an diesem grauen Tag bei uns in der Stadt. Ich habe jemanden für euch.
1: Hi, this is Seal here and I can't wait to see you at my show.
0: Ja, morgen.
1: See you then.
0: Ja, morgen ist es schon soweit, Zitadelle Spandau. Wir haben Seal nach Berlin geholt. Und Seal ist ja eine ganz, ganz besondere Stimme, ne? We are a little. Viele kriegen Gänsehaut, wenn sie seine Stimme hören. Weil er einfach eine wirklich unglaublich besondere Stimme hat. Und Trevor Horn hat mal gesagt, es ist egal, welchen Song der singt. Wenn der ihn singt, dann wird er immer besonders. This is a man's world. This is a man's world. Also ihr könnt euch auf ein fantastisches Konzert freuen, morgen in der Zitadelle Spandau mit Seal. Und jetzt könnt ihr mich anrufen. Wir laden euch ein, wir setzen euch auf die Gästeliste. 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

0: Mandy, sag mir, dass deine Gänsehaut größer ist als meine.
1: Ja, absolut. Hallo.
0: Hi.
1: Hi.
0: Ey, du gehst zu Ziel.
1: Ja, mega. Die erste CD, die mein Mann mir geschenkt hat, ist von Ziel. Und deswegen habe ich jetzt Gänsehaut. Das ist ja unfassbar.
0: Oh, wie schön. Na, dann weiß ich ja auch schon, wen du mitnimmst, Mensch.
1: Genau, absolut. Das ist die Nummer eins, ja.
0: Boah, was ist denn da drauf auf der CD?
1: Ach, die erste CD ist es noch. Die steht tatsächlich auf dem Dachboden oben.
0: Ach,
1: also
0: cool.
1: Die ganzen Klassiker, ja, total mega. Also ich muss die jetzt mal wieder runterholen. Man hat ja noch wirklich nicht wirklich einen CD-Player mehr.
0: Nee, das stimmt, da hast du recht.
1: Du,
0: bei mir liegen die auch unten im Keller alle. Aber ich finde, der hat so viele tolle Songs. So, Manny, nun ist es ja so, morgen regnet's. Aber sagst du, es ist scheißegal?
1: Absolut, scheißegal. Die Stimmung wird trotzdem toll. Egal.
0: Ey, es wird. Ey, und seien wir mal ehrlich: im Regen knutschen zu Seal Live. Hallo, gibt es etwas Romantischeres?
1: Perfekt. Ich freue mich so sehr.
0: Ich wünsche dir einen ganz, ganz tollen Tag und viel Spaß morgen, okay?
1: Danke dir.
0: Gerne.

0: Liebe 888-Mitarbeiter, das Edge spricht Ihren RBB-Sicherheitsbeauftragten Herrn Mangold. Weil viele gefragt haben, ob das jetzt eben ein Fehlalarm war. Also, jetzt nochmal zum Mitschreiben für die Dödel, die ein Tatütata nicht von Lalülala unterscheiden können. Geschweige denn vom Wieb, Wieb, Wieb. Ich stell hier nur gerade meinen Klingelton neu ein. Alles gut.
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2: Ganz genau, halb zwei, Entschuldigung, hier ist Natascha Gutschmidt.
3: Guten Tag. Mehr Bäume für Berlin. Trotz Kritik sieht sich die Umweltverwaltung beim Ausbau des Baumbestands auf gutem Weg. Staatssekretär Kraus betonte im rbb-Inforadio, dass ausreichend Personal und Mittel bereitstünden, um die Vorgaben des Klimaanpassungsgesetzes umzusetzen.
4: Es geht ja darum, diese Jahrhundertaufgabe zu erfüllen, die Stadt komplett zu transformieren. Wir machen den Erfolg dieses Gesetzes nicht daran fest, wie viel Planstellen ich in 12 Monaten schaffe, sondern was am Ende dafür rauskommt für die Berlinerinnen und Berliner, an mehr Grünanlagen, an mehr Parks, an mehr Bäumen, an mehr Hitzeschutz.
3: Die Bürgerinitiative Baumentscheid hatte den Senat gestern kritisiert. Das Aufforstungsprogramm 1 Million Bäume für Berlin komme nicht voran. Es fehle an Geld und Personal. Galeria-Filialen auf dem Prüfstand. Die Warenhauskette will ihr Filialnetz verkleinern. Deutschlandweit werden 33 Filialen auf ihre Rentabilität geprüft und könnten geschlossen werden. Das Unternehmen hat jetzt die betroffenen Standorte genannt. Darunter sind auch die Berliner Galeria-Kaufhäuser am Alexanderplatz, Hermannplatz, Kurfürstendamm und in Spandau. Galeria will mit den Vermietern über mögliche Anpassungen verhandeln. Bei einigen Häusern laufen die Gespräche schon, bei anderen sollen sie jetzt beginnen. Abgebranntes Umweltbildungszentrum im Britzer Garten wird neu gebaut. Der Neubau soll dem ehemaligen gleichen, das hat die Grün Berlin GmbH mitgeteilt. Felix Moniak berichtet.
5: Die Bauarbeiten sollen voraussichtlich im ersten Halbjahr 2027 beginnen. Fertig sein soll das Gebäude dann 2028. Der Neubau soll einige Verbesserungen bekommen, unter anderem eine Photovoltaikanlage und eine natürliche Lüftung statt einer Lüftungsanlage. Eine Sonnenschutzverglasung und ein Blendschutz soll gegen Hitze schützen. Außerdem soll die Barrierefreiheit verbessert werden.

0: Schein, Höchstwerte an beiden Tagen um die 21 Grad. Und es kann immer mal wieder Schauer geben. Die Wetterexperten sagen, es sind auch durchaus Gewitter möglich. Kurzer Blick aktuell aufs RBB 88.8 Wetterradar. Sieht überwiegend trocken aus. Die jetzigen Temperaturen 19 Grad in Marzahn, 19 Grad in Mitte und 18 Grad in Schöneberg. Die guten Nachrichten fürs Wochenende. 28 Grad Tageshöchstwerte, viel Sonnenschein und weitgehend trocken.
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0: Stadtverkehr Berlin, 100 Stadtring in Richtung Treptow. Zwischen Tunnel Britz und Dreieck Neukölln ist nach einem Unfall die eine Spur gesperrt. Es staut sich ab gerade Straße. 10 Minuten braucht ihr länger. Außerdem A100 in beiden Richtungen. Es gibt weiter Staus zwischen den Baustellen Albuinstraße und Detmolder Straße. In beiden Richtungen, wie gesagt, 10 Minuten plus. Mariendorf, Mariendorfer Damm zwischen Birnhornweg und Sentesstraße ist wegen Tiefbauarbeiten in beiden Richtungen jeweils nur eine Spur frei. Und Tiergarten am Sonnabend findet der Christopher Street Day in Berlin statt. Es laufen die Vorbereitungen. Die Straße 17. Juni ist zwischen Brandenburger Tor und Großem Stern jetzt gesperrt, genauso wie jetzt der Grabinstraße und Ebertstraße. Alle Meldungen zu Straßen und Schienen auf rbb888.de und in unserer App. Kommt gut und sicher ans Ziel.
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0: Mit Anni Friedrich, wir sind hier nicht bei Wünsch dir was, sondern bei So ist es, würde meine Freundin Mona jetzt sagen. Wir hören Soul to Soul, Back to Life, Back to Reality sozusagen.

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0: Elton John, Can You Feel the Love Tonight? Hier auf RBB 88.8 und wir laden euch ein.
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1: Um 14 Uhr, ich bin Michael Ernst. Guten Tag. Opfer von Terroranschlägen sollen künftig einen verlässlichen Ansprechpartner auf Bundesebene bekommen. Das Bundeskabinett hat beschlossen, für das Amt des Bundesopferbeauftragten klare rechtliche und inhaltliche Rahmenbedingungen zu schaffen. Für Personal und Sachmittel sind jährlich rund 900.000 Euro vorgesehen. Nach dem Anschlag auf dem Charlottenburger Breitscheidplatz vor fast 10 Jahren hatte der Bund zum ersten Mal einen Ansprechpartner für Opfer und Hinterbliebene bestimmt. Die Bundesregierung will außerdem mehr Geld bereitstellen, damit junge Firmen wachsen können. Dabei soll der Bund auch direkt in Start-ups investieren können, die Kriegswaffen herstellen. Kanzler Merz und CSU-Chef Söder wollen Kanzleramtschef Frei als neuen Vorsitzenden der Unionsfraktion vorschlagen. Sie haben den Fraktionsvorstand für den Nachmittag zu einer Online-Sitzung eingeladen, um über die Nachfolge für den zurückgetretenen Fraktionschef Spahn zu informieren. Frei ist in den letzten Tagen immer wieder als einer der Kandidaten genannt worden. Er soll bei einer Sondersitzung der Unionsfraktion in einer Woche gewählt werden. Die Bundesanwaltschaft hat in Düsseldorf Anklage gegen 4 mutmaßliche Köpfe der Reichsbürgergruppe Königreich Deutschland erhoben. Darunter ist der selbsternannte König Peter Fitzek. Die Behörde wirft den Männern vor, Rädelsführer einer kriminellen Vereinigung gewesen zu sein. Sie sollen für verbotene Einlagen und Versicherungsgeschäfte verantwortlich sein und Steuern hinterzogen haben. Der russische Außenminister Lavrov wird sich noch diese Woche mit seinem US-Kollegen Rubio treffen. Das Gespräch soll morgen in der philippinischen Hauptstadt Manila stattfinden. Dabei dürften die Kriege in der Ukraine und im Iran im Mittelpunkt stehen. In Manila ist gerade das Asien-Außenministertreffen.
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1: Der Senat nimmt jetzt systematisch Wohnungsinserate in den Blick, um besser gegen überhöhte Mieten vorzugehen. Bausenator Gäbler sagte, dass mit einem Mietenscan die Angebote auf Internetportalen automatisiert untersucht werden. Dabei hat es letzten Monat in fast der Hälfte der Fälle den Verdacht gegeben, dass gegen die Mietpreisbremse verstoßen wurde. Die betroffenen Vermieter werden jetzt angeschrieben und aufgefordert, ihre Mietforderungen zu überprüfen und anzupassen, falls die gesetzliche Begrenzung überschritten wurde. Das Umweltbildungszentrum im Britzer Garten in Neukölln soll in seiner ursprünglichen Form neu gebaut werden. Von der Bauherrin der Grün Berlin GmbH hieß es, dass die Bauarbeiten im ersten Halbjahr 2027 beginnen sollen. Fertig sein soll das Gebäude dann ein Jahr später. Der Neubau wird einige Verbesserungen bekommen, unter anderem eine natürliche Lüftung statt einer Lüftungsanlage. Das Bildungszentrum war vorletztes Jahr durch einen Brand zerstört worden. 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
2: Ich kenne Menschen, die haben sich heute Morgen einen Schal umgebunden. Es ist relativ kalt in Berlin, Temperaturen 17 Grad Marzahn, 18 Grad Schönefeld, 18 Grad jetzt auch in Steglitz. Dazu viele Wolken am Himmel, immer wieder kann es Schauer geben, teils auch Gewitter und der Wind weht ziemlich kräftig. In der Nacht Tiefstwerte um die 13 Grad und morgen ähnliches Wetter wie heute, auch morgen um die 20 Grad maximal.
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2: Jetzt auf RBB 888 A100 Stadtring in beiden Richtungen. Kurze Staus an den Baustellen zwischen Albuinstraße und Detmolder Straße, jeweils etwa 10 Minuten mehr einplanen. Moabit, die Putlitzbrücke ist noch bis Anfang August wegen eines Kraneinsatzes voll gesperrt. Bitte hier die beschilderte Umfahrung nutzen. Irgendwie rumtricksen und über Nordufer und Friedrich-Krause-Ufer ausweichen geht nämlich nicht. Tiergarten am Sonnabend, Christopher Street Day in Berlin. Deswegen fangen jetzt die Vorbereitungen an. Die Straße des 17. Juni ist zwischen Brandenburger Tor und Großer Stern gesperrt. Außerdem die Yitzhak-Rabin- und die Ebertstraße. Kurz ins Umland, A10 westlicher Berliner Ring Richtung Dreieckhaveland. Zwischen Großkreuz und Leest Baustellenstau plus 10 Minuten. Und alle Meldungen zu Straßen und Schienen findet ihr auch auf rbb888.de und in unserer App.
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2: Aber hallo, ich bin Alex Schurich. Herzlich willkommen hier auf RBB 888. Heute Nachmittag ganz im Zeichen des Ehrenamtes. Also in der Freizeit sinnvolle Sachen machen. Ich stelle euch tolle Berliner Ehrenamtler vor und mit unserem Berlin-Reporter Leon checken wir später am Nachmittag das Ehrenamts-Speed-Dating im Forum Steglitz. Da kann man nämlich so ganz schnell rauskriegen, für welches Ehrenamt man eigentlich geeignet ist. Und falls ihr euch jetzt fragt, hey, bin ich Ehrenmann, was brauche ich Ehrenamt? Werdet ihr schon sehen. Im Laufe des Tages hier auf RB 88. Erstmal die Communards. 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

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Und jetzt habe ich für euch eine Künstlerin am Start, die ist vor und hinter den Kulissen einfach super. Hinter den Kulissen des internationalen Pop-Business, weil sie für ganz viele andere Künstler schon großartige Songs geschrieben hat. Unter anderem für unsere deutsche Lena Meyer-Landrut vor ein bisschen mehr als 10 Jahren einen Song geschrieben. Und vor den Kulissen ist sie auch super, wenn sie selbst im Rampenlicht steht, weil Norma Jean Martini einfach Hammer-Songs hat und die singt sie auch mit einer totalen Hammer-Stimme. Norma Jean Martini, Encore, jetzt für euch neu auf RBB 88.8.

0: Killers heißt die Band. Mr. Brightside, der Song. 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
0: Es ist echt so cool, was du als Ehrenamt alles in Berlin machen kannst. Du kannst Menschen aus der Not helfen, du kannst auf dem Hundeplatz Hunde trainieren, du kannst mit Omis und Opis quatschen und ihnen eine gute Zeit bescheren. Wir von RBB 88.8 stellen euch die coolsten Ehrenämter in Berlin vor. Heute Jochen, der bringt Berliner Kids das Lesen bei.
2: Ich habe mir eine Liste gefertigt, damit alle Kinder gleich behandelt werden. Mache ich dann immer ein Kreuzchen, wo weit wir dann in einem Buch gekommen sind. Da kommt also jedes Kind kommt dann dran. Ich bin Jochen, 69 Jahre alt, seit etwa 5 Jahren im Ruhestand und lebe in Prenzlauer Berg. Ich habe eine Anzeige gesehen an einer Straßenbahnhaltestelle zum Thema Lesepaten. Und dann habe ich mich da einfach angemeldet. Und dann hat zugeschnappt die Gustav-Falke-Grundschule im Wedding. Das, was ich dort leisten kann, ist 1:1 Lesebetreuung. Für mich selber ist das ein großes Geschenk, weil die Kinder und ich uns lieben. Mein Eindruck von den heutigen Kindern, ich glaube, die heutigen Kinder sind nicht anders als früher. Ich merke, dass der Respekt untereinander da ist und auch mir gegenüber. Bisher waren das 3. und 4. Klassen. Da ist ein sehr hoher Migrationshintergrund. Aber es ist auf alle Fälle so, dass es da kein Sprachenproblem gibt. Die sprechen alle ganz perfekt Deutsch und sind alles ganz normale Berliner Kinder. Ich gehe da morgens hin, 2x1,5 Stunden, donnerstags und freitags. Gibt mir als alter Mann auch Strukturierung in den Alltag. Ich freue mich darauf, wenn ich da hingehe. Und wenn ich weggehe, habe ich das Gefühl, war ein schönes Event. Für mich ist das ein bisschen ein Event, ja. Doch, das ist ein Spaß. Mich wundert, dass es nicht mehr Leute machen. Ich investiere meine Zeit, meinen Einsatz. Das mache ich gerne, es macht Spaß.
0: Das ist cool, oder? Die Kids lernen besser lesen mit Jochen und er selbst sagt, als alter Mann, muss er sogar selber drüber lachen, gibt seinem Leben Struktur, das Ehrenamt, donnerstags und freitags. Ehrenamt heißt, in der Freizeit, ohne Bezahlung, was Gutes tun. Und heute Nachmittag gibt es ein Speed-Dating, wo ihr verschiedene Ehrenämter kennenlernen könnt im Forum Steglitz. Das gucken wir uns natürlich an, hier auf RBB 88.8 in einer Stunde ungefähr.

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5: Guten Tag. Mietenscan gegen überhöhte Mieten. Darauf setzt jetzt der Senat. Beim Mietenscan werden Wohnungsinserate in Internetportalen automatisiert auf mögliche Verstöße gegen die Mietpreisbremse untersucht. Eine erste Analyse von mehreren tausend Anzeigen im letzten Monat habe ergeben, dass bei fast der Hälfte eventuell gegen geltendes Recht verstoßen wurde, sagte Wohnungssenator Gebler. Die Vermieter werden jetzt angeschrieben und aufgefordert, ihre Mietforderung zu überprüfen. Prüfen. Volksbühne baut Volksbad. Vor dem Theater am Rosa-Luxemburg-Platz in Mitte soll ein Schwimmbad entstehen mit kostenlosem Eintritt. Eröffnung soll am 7. August sein. Wie es dort aktuell aussieht, unser Guten Morgen Berlin-Reporter Tom Niesbrück war am Morgen an der Volksbühne.
6: Na, so richtig nach Schwimmbad sieht das ehrlicherweise hier noch nicht aus, aber es wird auf jeden Fall dran gearbeitet. Direkt vor dem Haupteingang ist eine riesige Menge Schotter, die soll dann als Untergrund dienen. Am Freitag wird das Herzstück geliefert, das Schwimmbecken, das wird 25 Meter lang und 5 Meter breit sein. Und am Samstag soll dann auch schon das Wasser eingelassen werden. Nächste Woche am Dienstag kommen dann Container, die als Umkleiden dienen sollen. Und bis zur Eröffnung kommen dann auch noch mobile Duschen und sogar eine Pommesbude.
5: Frau in Wohnungslosenunterkunft schwer verletzt. Die Tat passierte laut Polizei vergangene Nacht in Schöneberg. Der Täter ist auf der Flucht. Matthias Wetzel hat die Einzelheiten.
7: Nach Angaben der Behörde kam es in einer Unterkunft für wohnungslose Menschen in der Becksstraße zu einem Streit zwischen einer 33-jährigen Bewohnerin und ihrem 44-jährigen Ex-Partner. Der Mann soll dabei die Frau und einen anderen 39-jährigen Bewohner der Unterkunft zunächst mit einem Messer angegriffen haben. Anschließend habe er die Frau mit einer Flüssigkeit übergossen und angezündet.

0: Entweder 17 oder 18 Grad auf dem Thermometer heute Nachmittag. 17 Grad Wannsee, 18 Grad Tempelhof, 17 Grad Marzahn, 18 Grad Adlershof und so weiter und so fort. Bis zu 20 können es heute werden. Viele Wolken am Himmel, immer wieder gibt es Schauer. Teils kann es auch Gewitter geben. Und in der Nacht Tiefstwerte 12, 13 Grad, so in der Größenordnung. Morgen dann ähnliches Wetter wie heute.
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0: 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A100 Stadtring in beiden Richtungen. Staus an den Baustellen zwischen Albuinstraße und Detmolder Straße. Jeweils 10 Minuten plus. Moabit-Sickingenstraße in Höhe Wiebestraße ist an einer Baustelle bis Mitte August die Fahrbahn Richtung Tegeler Weg verengt. Und im Tiergarten finden die Aufbauarbeiten für das Christopher Street Day Wochenende statt. Die Straße des 17. Juni ist jetzt zwischen Brandenburger Tor und Großem Stern gesperrt und die Jitzak-Rabin- und die Ebertstraße sind auch dicht. Im Umland A10 westlicher Berliner Ring Richtung Dreieck Havelland. Zwischen Großkreuz und Leest gibt es Baustellenstau, hier plus 10 Minuten. Alle Meldungen zu Straßen und Schienen findet ihr auch auf rbb888.de und in unserer App.
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0: Mit Hits von Dead or Alive, von Tiffany Ares aus Deutschland, von Herbert Grönemeyer und mit dem Song, bei dem eigentlich vor einem Vierteljahrhundert, 2001 war das, auf einmal jeder wusste, dass Mary G. Blige echt coole Musik macht. Family Affair, jetzt für euch hier auf RBB 888. Ich bin Alex Schuricht.

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0: Und da gibt's ja so einiges. Zum Beispiel könnt ihr in Berlin kostenlos Urlaub auf dem Land machen. Ihr müsst nur nach Dahlem fahren, zur Domäne Dahlem. RBB 888, Berlin-Reporter Anke Michel checkt's für euch aus.
2: Man fühlt sich nicht nur wie auf dem Land, sondern man ist eigentlich auf dem Land, weil es ist ein riesiges Gelände, das ist 12 Hektar groß. Hier gibt es riesige Obstwiesen, hier gibt es Getreidefelder, hier gibt es Beete, hier gibt es Beeren, hier gibt es vor allem auch ganz viele Tiere. Ich bin eben schon vorbeigegangen an schwarz gelockten Schafen und auch an so grau-weiß gestreiften Hühnern. Also es gibt hier einiges zu sehen. Sarah von der Domäne Dahlem kennt sich hier richtig gut aus. Was kann ich hier noch alles entdecken?
3: Also neben den Tieren, von denen es noch viele weitere gibt, wir haben auch Rinder, Ziegen und vieles mehr, gibt es hier wahnsinnig spannende Landwirtschaft zu entdecken und wir haben sehr interessante Bildungsprogramme für Groß und Klein.
2: Und Sie haben sich auf die Fahnen geschrieben, hier auch was zu erhalten.
3: Wir erhalten hier vor allem alte Sorten und auch alte Tierrassen, alte Nutztierrassen, die ohne diese Zucht gar nicht mehr existieren würden. Gerade sitzen wir vor der Streuobstwiese und ich schaue auf ganz viele alte Obstbäume mit alten Sorten, die es so auch nicht mehr geben würde.
2: Und kann ich die dann auch vorne im Hofladen, wenn ich Glück habe, kaufen?
3: Die können Sie auf jeden Fall vorne im Hofladen kaufen. Wir ernten Obst, Gemüse und das ist hier alles verfügbar. Und wer es nicht selber zubereiten will, kann es auch im Landgasthaus direkt auf dem Teller genießen.
2: Also ohne Urlaub zu machen, fühlt man sich, wenn man bis zur Domäne Dahlem kommt, eigentlich schon fast wie bei so einem Landurlaub, bei einer Landpartie.
0: Bio-Bauernhof, Landgut und Erlebnisort, Museum sogar auch noch, quasi alles in einem auf der Domäne Dahlem. Ganz einfach zu erreichen mit der U3. Aussteigen, Dahlem-Dorf, wo auch sonst. Und das Ganze ist umsonst, also Eintritt auf dem Domäne Dahlem-Gelände. Im Laden und im Restaurant müsst ihr natürlich bezahlen, ist klar. Und wenn ihr tiefer in die Materie einsteigen wollt, es gibt auch Workshops, zum Beispiel Hühner-Workshop am 1. August, da sind noch Plätze frei. Was sagt ihr dazu, Leute? Genau. Der kostet allerdings auch Geld. 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Und das hier ist Musik aus Deutschland von Tiffany Ares, Vertigo, jetzt für euch.

0: Flugzeuge im Bauch. Einer seiner ersten Hits aus dem Jahr 1985, aber auch einer von denen, die zumindest bei mir am besten zwischen den Ohren hängen bleiben. Hier ist RBB 88.8 und apropos Hits, die zwischen den Ohren hängen bleiben, wir haben da was für euch.
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0: RBB 888 Berlin und die Welt. Um 15 Uhr mit Michael Ernst. Guten Tag. Das Bundeskabinett hat für eine neue Cybersicherheitsstrategie für den Bund gestimmt. Ziel ist es, die Verwaltung besser gegen Spionagekampagnen und Hackerangriffe zu schützen. Außerdem will die Koalition die Unterstützung von Anschlagsopfern verbessern. Sie hat einen Gesetzentwurf verabschiedet, mit dem das Amt des Bundesopferbeauftragten gesetzlich verankert werden soll. Darüber hinaus hat die Bundesregierung eine Start-up-Strategie auf den Weg gebracht. Sie sieht vor, dass neu gegründete Unternehmen künftig stärker unterstützt werden. Kanzleramtsminister Frey soll die Nachfolge des bisherigen Unionsfraktionschefs Spahn antreten. Kanzler Merz und CSU-Chef Söder wollen dem Fraktionsvorstand in einer Schaltkonferenz einen entsprechenden Vorschlag machen. In einer Woche sollen die Bundestagsabgeordneten von CDU und CSU den neuen Fraktionschef dann bei einer Sondersitzung wählen. Spahn war am Samstag wegen seiner umstrittenen Entscheidung für eine Leihmutter zurückgetreten. Der frühere Bundesverkehrsminister Scheuer muss sich ab September wegen des Vorwurfs der Falschaussage vor Gericht verantworten. Das Landgericht Berlin hat 12 Verhandlungstage angesetzt. Die Staatsanwaltschaft wirft Scheuer vor, im Untersuchungsausschuss des Bundestags zur gescheiterten PKW-Maut gelogen zu haben. Er weist die Vorwürfe zurück. Wegen der geplatzten Mautpläne musste der Bund einer Betreiberfirma gut 240 Millionen Euro Entschädigung zahlen. Viele Ermittler haben die Zentrale der Deutschen Bank in Frankfurt am Main durchsucht. NDR, WDR und Süddeutsche Zeitung haben recherchiert, dass der Verdacht von Cum-Cum-Aktiengeschäften bei der Postbank besteht. Sie gehört zur Deutschen Bank. Betroffen ist der Zeitraum zwischen 2008 und 2010. Die Staatsanwaltschaft vermutet, dass durch die rechtswidrigen Geschäfte mehr als 350 Millionen Euro Steuern zu wenig gezahlt wurden.
1: Und jetzt das Wichtigste aus Berlin.
0: Das Land schreibt jetzt Briefe an Vermieter, wenn sie ihre Wohnungen mit einer zu hohen Miete angeboten haben. Letzten Monat seien mit einer automatisierten Analyse von Internetportalen über 2100 Inserate festgestellt worden, bei denen möglicherweise gegen die Mietpreisbremse verstoßen wurde. Wohnungen dürfen in der Regel nicht mehr als 10% teurer als die ortsübliche Vergleichsmiete sein. Der Mietenscan soll jeden Monat Vermieter vorsorglich auf mögliche Rechtsverstöße hinweisen. Das Strandbad Jungfernheide hat vergeblich für eine schnellere Bekämpfung des Eichenprozessionsspinners gekämpft. Die Betreiberin habe darauf keinen Anspruch, entschied das Verwaltungsgericht. Das Strandbad wollte im Eilverfahren das Bezirksamt zu einer effektiven Schädlingsbekämpfung verpflichten. Es ist seit Ende Mai, sowie schon im letzten Jahr, geschlossen. In dem Gebiet stehen tausende Eichen. 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
2: 20 Grad Celsius, könnt ihr euch mal merken, diese Zahl als das höchste der Gefühle für heute und morgen. Aktuell bei 17 Grad in Marzahn, 18 Grad in Kreuzberg, 19 Grad jetzt bei euch in Spandau. Dazu viele Wolken, ziemlich kräftiger Wind und immer wieder Schauer, teils auch mit Gewittern. In der Nacht Tiefstwerte 12, 13 Grad und morgen ähnliches Wetter wie heute.
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2: Stadtring A100. Aktuell ist die Autobahn zwischen Sonnenallee und Dreieck Neukölln gesperrt in Fahrtrichtung Wedding. Grund dafür, im Tunnel ist die Höhenkontrolle ausgelöst worden. Also Autobahnsperrung aktuell A100 zwischen Sonnenallee und Dreieck Neukölln. Ansonsten die üblichen kleineren Baustellenstaus auf der A100 zwischen Albuinstraße und Detmolder Straße in beiden Richtungen jeweils 10 Minuten plus. Und wenn ihr in Neukölln unterwegs seid, auch auf der Hermannstraße dauert es ein paar Minuten länger. Friedenau, die Bundesallee ist zwischen Hantieri-Straße und Friedrich-Wilhelm-Platz nach einem Wasserrohrbruch voll gesperrt. Im Tiergarten wird aufgebaut für den Christopher Street Day am Wochenende. Straße des 17. Juni ist seit heute gesperrt zwischen Brandenburger Tor und Großer Stern. Ebenso die Jitzhak-Rabin und die Ebertstraße. Im Umland Baustellenstau auf der A10 westlicher Berliner Ring in beiden Richtungen vor der Havelbrücke etwa 10 Minuten mehr einplanen. Und alle Meldungen zu Straßen und Schienen findet ihr auf rbb888.de und in unserer App.
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2: 15 Uhr ist durch, jetzt geht's los mit dem Ehrenamt Speed Dating im Forum Steglitz. Wir von RBB 888 finden Ehrenamt, also freiwillig was Gutes tun in der Freizeit, absolut super. Deswegen haben wir unseren Berlin-Reporter Leon Thalia hingeschickt und sobald die ersten Ehrenamtswilligen da eintreffen, wird er sich melden in den nächsten paar Minuten hier auf RBB 888. Und ich habe coole Musik für euch, unter anderem von Michael Schulte und von Michael Jackson. Und als erstes rollen wir jetzt hier mal das Streichorchester in den Saal. Hier ist Anastasia und Paid My Dues. Ich bin Alex Schurich. Tag.

Na, dann wollen wir doch mal gucken, wie die Abi-Noten in Berlin so ausgefallen sind. Denn heute ist die Statistik rausgekommen. Beste Schule in Sachen Abi-Durchschnitt ist ein Gymnasium in Pankow, das Rosa-Luxemburg-Gymnasium. Das gilt ja gemeinhin als recht gutes Gymnasium. Das ist übrigens die Schule, auf der meine Kinder nicht waren. Das Rosa-Luxemburg-Gymnasium hat jedenfalls einen Abischnitt von 1,59 hinbekommen. Ebenfalls 1,59 die Berlin Cosmopolitan School in Mitte und weitere tolle Schulen mit tollen Abischnitten sind das Französische Gymnasium, das Forms Berlin Mitte oder das Canisius Kolleg. Am anderen Ende der Skala mit einem Durchschnitt von 3,20 steht die Röntgenschule, integrierte Sekundarschule in Neukölln. Und an dieser Stelle gehen Grüße raus von mir nach Neukölln, denn ich, Alex Schurich, bin in der Geburtsstadt des Namensgebers eurer Schule, Wilhelm Konrad Röntgen, geboren und habe auch an einer Röntgenschule mein Abi gemacht. Der Durchschnitt irgendwas mit Zahlen. Und ich weiß natürlich alles über Wilhelm Konrad Röntgen, den Mann, der die Röntgenstrahlen entdeckt hat, weil ich meine ganze Kindheit mit diesem Wissen gefüttert wurde. Unter anderem ist Wilhelm Konrad Röntgen von der Schule geflogen, weil alle gedacht haben, er hätte eine Witzzeichnung über seinen Lehrer gemacht. Seine Schulnoten waren okay, aber sein Fleiß wurde als mäßig beschrieben. RBB 88, ja. Deine Hits, dein Berlin, hier ist Michael Jackson für euch. Who is it?

0: Wolfsheim, kein Zurück, hier ist RBB 888. Und jetzt geht's ab zum Walter-Schreiber-Platz nach Steglitz, ins Forum Steglitz. Denn hier im Einkaufszentrum ist heute Nachmittag Speed-Dating, und zwar Ehrenamts-Speed-Dating. Das heißt, ihr könnt da hingehen und euch mit Menschen von Vereinen und Ehrenamtlern in Berlin unterhalten und checken, was für euch das Richtige ist. RBB 888 Berlin-Reporter Leon Thalier ist für euch da hingefahren. Leon, ich stelle mir das so vor, da steht ein Haufen Tische, da sitzen Menschen dran, ich quatsch mit denen und...
1: Ja, also das ist genau richtig vorgestellt. Haufen Tische, Leute setzen sich dahin. Na und auf der anderen Seite der Tische, da sind dann Vertreterinnen und Vertreter von Vereinen oder ehrenamtlichen Organisationen. Zum Beispiel der ASB oder ein anderer Verein, der Kindern hilft beim Lesen und Rechnen. Und dann kann man sich da hinsetzen, sagen, hallo, ich hatte irgendwie Interesse, wie kann ich helfen? Und dann stellt man sich so gegenseitig vor, hat 5 Minuten Zeit. Und dann gibt es einen blechernen Gong, dann macht er Dong und dann rotiert man weiter. So, hat 10 Tische, 10 Vereine und lernt dann in einer Stunde hier 10 verschiedene Vereine und Möglichkeiten kennen, um sich zu engagieren.
0: Cool. Sind da viele Leute?
1: Ja, also um 15 Uhr ging es los, heißt vor knapp 20 Minuten. Und da standen schon ganz viele Leute und waren irgendwie interessiert, weil es ist ja hier im Erdgeschoss mitten im Durchgang vom Forum Steglitz. Bei mir ist jetzt Dagmar Mielitz, die Center Managerin. Ihr macht das jetzt schon zum zweiten Mal. Warum?
2: Genau. Ja, herzlich willkommen. Also, weil wir das letztes Jahr uns hier für unsere Nachbarschaft ausgedacht haben. Wir kannten den Bedarf und sind halt ein Hauptanlaufpunkt hier für die Nachbarschaft. Und da wollten wir dieses sehr einfache Angebot mal unterbreiten. So, Speed-Dating kennt ja jeder. Aber das mal anzubieten für Ehrenamtstätigkeiten, dass man einfach Ideen bekommt, was wird nachgefragt, was kann ich machen, worauf habe ich Lust. Und das ist letztes Jahr so gut angekommen. Wir haben da so eine Nachfrage gehabt und auch Erfolgsmeldungen von den Ehrenamtsvereinen, dass wir gesagt haben, das müssen wir unbedingt wieder machen. Wir haben heute gesehen, vorher schon alles voll gewesen. Diverse weitere Vereine haben angefragt, ob sie auch noch kommen dürfen. Und wir werden das jetzt wirklich etablieren, dass das Forum Steglitz das auch nächstes Jahr macht.
1: Ja, vielen Dank. Und das scheint auch zu funktionieren. Sind sogar Leute von außerhalb aus Steglitz angereist. Also kommen Leute anscheinend aus ganz Berlin hierher.
0: Also bis 18 Uhr geht das Ganze. Ehrenamt Speed Dating im Forum Steglitz direkt am U-Bahnhof Walter-Schreiber-Platz. Und Leon, wir schalten nochmal heute Nachmittag später zu dir hin und checken mal, ob vielleicht aus dem Speed Date sich schon die ein oder andere glückliche Beziehung ergeben hat. Hier ist RBB 888.

0: Hallo, wir sind Lydia Micky Vorhoff und Tim Koschwitz aus Guten Morgen Berlin.
1: Und bei uns heißt das jetzt Deine Hits, Dein Berlin.
0: Und falls Sie sich fragen...
1: Ja, bitte?
2: Spielt ihr dann auch?
0: Ja.
2: Und...
3: It's a love story.
1: Jupp.
2: Aber auch das?
0: Auf jeden Fall.
2: Und dieses?
3: Lips nach.
1: Ja.
2: Und auch...
0: Ja.
2: Aber auch...
4: One more time.
2: Und...
3: If you wanna be my
1: ja.
3: lover.
2: Das auch?
0: Deine Hits, Dein Berlin.
2: Ist das auch mein Frohnau?
0: Ja.
2: Und auch Pankow, wo mein Neffe...
1: Und Britz.
2: Prima.
0: Und auch...

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1: Um 15.30 Uhr mit Natascha Gutschmidt.
2: Guten Tag. Kampf gegen überhöhte Mieten. Der Senat nimmt jetzt auch Wohnungsinserate in den Blick. Bei der ersten Erhebung im vergangenen Monat ist fast jedes zweite Angebot als überhöht aufgefallen. Aus unserer Redaktion für Landespolitik Angela Ulrich.
3: Mietenscan heißt das neue Instrument der Senatsbauverwaltung. Damit werden seit Juni Wohnungsinserate auf Internetportalen automatisiert auf mögliche Verstöße gegen die Mietpreisbremse durchsucht. Und die Prüfer wurden fündig. In gut 4.500 bewerteten Inseraten gab es bei 46% einen Verdacht auf zu hohe Preise, also knapp bei jedem zweiten. Die betroffenen Vermieter werden nun angeschrieben und aufgefordert, ihre Mietforderung zu überprüfen und anzupassen. Der Mietenscan soll nun jeden Monat Vermieter präventieren. Tief auf mögliche Rechtsverstöße hinweisen.
2: Galeria verhandelt mit Vermietern. Beim Warenhauskonzern stehen 33 Filialen auf dem Prüfstand. Auch 4 Standorte hier in Berlin sind laut dem Unternehmen betroffen. Es handelt sich um die Häuser am Alexanderplatz, am Hermannplatz, in Spandau und am Kurfürstendamm. Galeria verhandelt mit den Vermietern über günstigere Konditionen. Sollte es keine tragfähigen Lösungen geben, könnten die Filialen schließen. Verein sucht Ehrenamtliche, und zwar beim Ehrenamt Speeddating im Forum Steglitz. Berlin-Reporter Leon Thalier war am Nachmittag dabei.
4: Schon vor dem offiziellen Start um 15 Uhr standen hier Freiwillige vor der Anmeldung für das Speeddating. An 10 Tischen, die hier im Rechteck aufgestellt sind, können sich Interessenten für ein Ehrenamt und für die dazu passenden Vereine kennenlernen. Alle 5 Minuten wird dann gewechselt. In einer Stunde hat man also 10 Möglichkeiten, sich gegenseitig kennenzulernen und sich in der Stadt zu engagieren. Das Ganze geht noch bis 18 Uhr und wer will, kann auch ohne Anmeldung bis dahin vorbeikommen und sich unverbindlich beraten lassen.
2: Mann vom eigenen Auto überrollt und schwer verletzt. Der 68-Jährige sei gestern Abend in Bohnsdorf aus seinem geparkten Auto in der Gebrüder-Hirt-Straße ausgestiegen, heißt es von der Polizei. Er ging an das hintere Ende des Fahrzeugs. Plötzlich setzte es sich rückwärts in Bewegung, überrollte den Mann und beschädigte 2 geparkte Fahrzeuge. Der Mann kam ins Krankenhaus. Lebensgefahr soll nicht bestehen.
1: 17 Grad im Moment im frischen Marzahn. 17 Grad sind es auch.

0: Richtung müsst ihr aktuell 15 Minuten mehr einplanen. 10 Minuten dauert es länger auf der Bernauer Straße Richtung Tegel, auf der Hermannstraße in beiden Richtungen und stadtauswärts auf der Landsberger Allee in Fennpfuhl und auf der B2 in Malchow. Vorsicht in Gropiusstadt an der Kreuzung Wutzke-Allee und Fritz-Erler-Allee arbeiten die Ampeln im Moment fehlerhaft. Und eine Meldung habe ich noch von der A10 im Berliner Umland, westlicher Berliner Ring, in beiden Richtungen vor der Havelbrücke etwa 10 Minuten Stau. Alle Meldungen zu Straßen und Schienen findet ihr auch auf rbb888.de und in unserer App.
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0: Ich muss üben. Wenn ihr ganz viel RBB 888 hört, dann habt ihr wahrscheinlich gemerkt, in den letzten Tagen habe ich mich regelmäßig verhaspelt bei Olivia Rodrigo. Aus irgendeinem Grund ist das für mich der totale Zungenbrecher. Olivia Rodrigo, Olivia Rodrigo, Olivia Rodrigo. Sogar nüchtern wird schwierig. Olivia Rodrigo, in ein paar Minuten für euch hier auf RBB 888. Deine Hits, dein Berlin. Jetzt geht's erstmal los mit Christa Sarandi und ich bin Alex Schurich. Tag.

Das nenne ich mal eine Ballade. Robin Beck, The First Time. Hier ist RBB 88.8. 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Gestern haben wir euch zum Beispiel Maria Bonita vorgestellt. Das ist ein sehr authentisches mexikanisches Bistro in der Danziger Straße in Prenzlauer Berg. Und heute fragen wir euch, was ist für euch beim Mexikaner Pflicht? Eine ordentliche Portion Tacos, ein Burrito bis oben in vollgestopft oder Nachos mit extra Käsesauerei? Aktuell führt die Käsesauerei, also Nachos, die so richtig schön schmieren. Lecker. Ich hab Bock. Ich war schon lange nicht mehr beim Mexikaner. 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So, jetzt um 15.42 Uhr so eine Riesenschüssel Nachos, so richtig mit triefendem Käse. Ach, großartig. Oder doch lieber ein Burrito. Deine Hits, dein Berlin, hier ist RBB 88.8, jetzt mit Level 42 und Lessons in Love.

0: Olivia Rodrigo, Driver's License. Nächstes Jahr kommt Olivia Rodrigo nach Deutschland und stellt uns hier ihr neues Album vor. Das ist ja gerade vor ein paar Wochen rausgekommen. Hier ist RBB 88.8 und Tegel bleibt offen. Die Galeria-Filiale in der Gorkistraße. Heute hat der Galeria-Konzern eine Liste vorgestellt mit 33 Filialen in ganz Deutschland, die jetzt erstmal auf ihre Wirtschaftlichkeit überprüft werden sollen. Und 4 davon sind auch hier bei uns in Berlin, am Alex, am Kudamm und in Spandau unter anderem. Und es geht natürlich darum zu checken, wie wirtschaftlich sind diese Galeria-Kaufhäuser. Ist die Miete vielleicht so hoch? Stimmen die Einnahmen? Und dann wird entschieden, ob sie offen bleiben oder nicht. Am Hermannplatz ist das 4. Kaufhaus in Berlin, was im Moment zur Überprüfung dasteht. RBB 88.8 hier, alle Nachrichten aus Berlin und der Welt in 10 Minuten wieder hier um 16 Uhr in unseren RBB 88.8 Berlin Nachrichten. Und davor Musik von Britney Spears und Phil Collins für euch.
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1: Es ist 16 Uhr. Ich bin Michael Ernst. Guten Tag. Das Bundeskabinett hat die Start-up-Strategie der Bundesregierung beschlossen. Mit 150 Maßnahmen sollen Unternehmensgründungen und das Wachstum etablierter junger Firmen gefördert werden. Außerdem hat das Kabinett für Cyberschutzregeln für Behörden gestimmt. Damit werden staatliche Rechner nach gemeinsamen Vorgaben geschützt. Bisher ist das jedem Amt selbst überlassen. Darüber hinaus will die Bundesregierung die Unterstützung von Anschlagsopfern verbessern. Sie hat einen Gesetzentwurf verabschiedet, mit dem das Amt des Bundesopferbeauftragten gesetzlich verankert werden soll. Kanzleramtschef Frey soll neuer Vorsitzender der Unionsfraktion im Bundestag werden. Kanzler Merz und CSU-Chef Söder haben ihn für den Posten vorgeschlagen. In einer Woche ist die Abstimmung unter den Abgeordneten geplant. Wer Frey als Kanzleramtschef nachfolgen soll, ist noch unklar. Der bisherige Unionsfraktionsvorsitzende Spahn war am Wochenende zurückgetreten. Er hatte eine Leihmutterschaft in den USA in Anspruch genommen. Tanken wird immer teurer. Die Kraftstoffpreise sind im Vergleich zur letzten Woche noch mal deutlich gestiegen. Diesel um fast 10 Cent. Im bundesweiten Mittel kostet ein Liter jetzt knapp 2,17 Euro. Der Preis für einen Liter Super 10 wurde auf knapp 2,15 Euro angehoben. Das sind gut 6 Cent mehr als vor einer Woche. Damit ist Diesel zum ersten Mal seit Mai wieder teurer als Super E10. Weitere Entlastungen für Autofahrer wie eine neue Spritpreisbremse schließt Bundeswirtschaftsministerin Reiche aus. Soziale Medien und E-Mail-Anbieter dürfen bald wieder in privaten Chats nach Hinweisen auf sexuellen Kindesmissbrauch suchen. Vertreter der Mitgliedstaaten haben sich auf eine befristete Ausnahme von den europäischen Datenschutzregeln geeinigt. Sie soll jetzt bis April 2028 gelten. Vorher hatte schon das EU-Parlament dafür gestimmt. Die Chatkontrolle ist nicht neu. Sie war aber im April ausgelaufen, nachdem die europäischen Abgeordneten sie nicht unverändert verlängern wollten.
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1: Im Kampf gegen überhöhte Mieten setzt der Senat jetzt auf einen Mietenscan als neues Instrument. Dabei werden Wohnungsinserate in Internetportalen automatisiert auf mögliche Verstöße gegen die Mietpreisbremse untersucht. Eine erste Analyse von mehr als 4.500 Anzeigen im letzten Monat habe ergeben, dass bei fast der Hälfte eventuell geltendes Recht missachtet wird, sagte Wohnsenator Gäbler. Die betroffenen Vermieter werden angeschrieben und aufgefordert, ihre Mietforderung zu überprüfen. Ein Teil des Radwegs der Kantstraße in Charlottenburg wird entfernt. Aus einer Ausschreibung der landeseigenen InfraVelo GmbH geht hervor, dass ab September die Busspur zwischen Wilmersdorfer Straße und Joachimsthaler Straße verlegt werden soll. Radfahrer können diese dann nach dem Ende der Bauarbeiten mitnutzen. Außerdem sollen Fahrbahnschäden behoben werden und eine Fußgängerquerungsstelle auf der Höhe Weimarer Straße gebaut werden. 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
2: Auch heute wieder allerfeinstes Freibadwetter in Berlin für Pinguine. Es ist ganz schön kalt, 19 Grad in Wannsee aktuell, 18 Grad in Marzahn, 17 Grad sind es bei euch in Buch. Dazu viele Wolken am Himmel, kräftiger Wind und immer wieder kann es Schauer und Gewitter geben. In der Nacht Tiefstwerte um die 12, 13 Grad, morgen ähnliches Wetter wie heute.
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2: Auf dem Stadtring A100 staut es sich Richtung Treptow zwischen Schmargendorf und Albuinstraße. Hier 20 Minuten mehr einplanen. Deswegen gibt es auch einen kleinen Rückstau auf der A103 und auch auf der Schöneberger Straße, die ja allesamt zum Stadtring hinführen. 20 Minuten extra haben wir auch auf der Bernauer Straße Richtung Tegel. Weitere Feierabendstaus auf der Karl-Marx-Straße Richtung Buschkrug-Allee sowie rund um den Tiergarten wegen der Sperrungen zum Christopher Street Day am Samstag. Außerdem gibt es Stau stadtauswärts auf dem Tempelhofer Damm in Höhe Stadt und auf der B2 in Malchow. Friedenau, die Bundesallee ist zwischen Hantieri-Straße und Friedrich-Wilhelm-Platz nach einem Wasserrohrbruch voll gesperrt. Und im Umland haben wir Baustellenstaus auf der A10 westlicher Berliner Ring vor der Havelbrücke. Richtung Werder steht ja ab Potsdam-Nord etwa 20 Minuten an, Richtung Havelland ab Großkreuz etwa 10 Minuten. Bei der U-Bahn gibt es eine Meldung von der U3, die ist aktuell wegen eines Notarzteinsatzes zwischen Breitenbachplatz und Krummelanke unterbrochen. 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
2: Herzlich willkommen, ich bin Alex Schurich und in den nächsten Minuten hört ihr auf rbb 888 die neue Single von Madonna. Jawollo, Love Sensation heißt sie, habe ich für euch auf der Playlist und außerdem gewinnt ihr hier Tickets für die coolsten Events in Berlin. 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

Meine sehr verehrten Damen und Herren, jetzt für euch auf RBB 88.8 der Opening Act der WM 2026 Finale Halbzeitshow im New York, New Jersey Stadion in East Rutherford, New Jersey. Mein Gott, was für ein langer Name. Hier ist Madonna jetzt gleich auf RBB 88.8. Ich denke mal, ihr werdet das Finale gesehen haben am Sonntag und in der Halbzeitpause ja zum ersten Mal in der Geschichte überhaupt so eine Halbzeitshow. Es ging damit los, dass Madonna aus den Katakomben des Stadions auf so einem Gefährt, so einem Buggy fuhr mit ein paar Tänzern und mit den beiden Fußballstars Ronaldo und Ronaldinho. Ich finde, die haben das eigentlich ganz gut gemacht. Madonna hat ganz gut performt. Ronaldo und Ronaldinho haben tapfer in die Kamera gelächelt. Andere Lästermäuler im Netz haben gesagt, das sieht so ein bisschen aus wie Madonna und die Teletubbies auf einem Mad Max Buggy. Aber gut, hey, so hat jeder seine eigene Meinung. Danach kamen dann noch diverse andere Stars, BTS, Shakira und Burna Boy und auch Justin Bieber hat tapfer geklampft, sah so ein bisschen aus wie auf dem großen Rasen irgendwie im falschen Pfadfinderlager. Aber hey, wir von RBB 88.8 haben Madonna für euch am Start. Und zwar aus ihrem neuen Album, jetzt neu auf RBB 88.8. Hier ist Madonna und Love.

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2: Um 16.30 Uhr mit Michael Ernst.
3: Guten Tag. Kampf gegen teure Mieten. Der Senat nimmt jetzt auch Wohnungsinserate in den Blick und bei der ersten Erhebung im letzten Monat ist fast jedes zweite Angebot als überhöht aufgefallen. Aus unserer Redaktion für Landespolitik, Angela Ulrich.
4: Mietenscan heißt das neue Instrument der Senatsbauverwaltung. Damit werden seit Juni Wohnungsinserate auf Internetportalen automatisiert auf mögliche Verstöße gegen die Mietpreisbremse durchsucht. Und die Prüfer wurden fündig. In gut 4.500 bewerteten Inseraten gab es bei 46% einen Verdacht auf zu hohe Preise, also knapp bei jedem zweiten. Die betroffenen Vermieter werden nun angeschrieben und aufgefordert, ihre Mietforderung zu überprüfen und anzupassen. Der Mietenscan soll nun jeden Monat Vermieter präventieren. Tief auf mögliche Rechtsverstöße hinweisen.
3: Volksbühne baut Volksbad. Vor dem Theater am Rosa-Luxemburg-Platz in Mitte soll ein Schwimmbad entstehen mit kostenlosem Eintritt. Die Eröffnung ist für übernächste Woche geplant. Wie es aktuell an der Volksbühne aussieht, unser Berliner Reporter Tom Niesporek war am Morgen dort.
5: Ja, so richtig nach Schwimmbad sieht das ehrlicherweise hier noch nicht aus, aber es wird auf jeden Fall dran gearbeitet. Direkt vor dem Haupteingang ist eine riesige Menge Schotter, die soll dann als Untergrund dienen. Am Freitag wird das Herzstück geliefert, das Schwimmbecken, das wird 25 Meter lang und 5 Meter breit sein. Und am Samstag soll dann auch schon das Wasser eingelassen werden. Nächste Woche am Dienstag kommen dann Container, die als Umkleiden dienen sollen. Und bis zur Eröffnung kommen dann auch noch mobile Duschen und sogar eine Pommesbude.
3: Ernte auf dem einstigen Todesstreifen. An der Gedenkstätte Berliner Mauer in der Bernauer Straße haben Helferinnen und Helfer am Vormittag bis zu 400 Kilo Roggen eingebracht. Gut die Hälfte des Getreides wird zu Mehl für Brote und Brötchen verarbeitet, die Besucher der Kapelle der Versöhnung probieren können. Das Roggenfeld wird von der Humboldt-Universität betreut. Es ist fester Bestandteil der Gedenkstätte Berliner Mauer. Verein sucht Ehrenamtliche, und zwar beim Ehrenamts-Speed-Dating im Forum Steglitz. Berlin-Reporter Leon Thalier ist mit dabei.
6: Schon vor dem offiziellen Start um 15 Uhr standen hier Freiwillige vor der Anmeldung für das Speed-Dating. An 10 Tischen, die hier im Rechteck aufgestellt sind, können sich Interessenten für ein Ehrenamt und für die dazu passenden Vereine kennenlernen. Alle 5 Minuten wird dann gewechselt. In einer Stunde hat man also 10 Möglichkeiten, sich gegenseitig kennenzulernen und sich in der Stadt zu engagieren. Das Ganze geht noch bis 18 Uhr und wer will, kann auch ohne Anmeldung bis dahin vorbeikommen und sich unverbindlich beraten lassen.
2: Jo, und in der guten halben Stunde, so kurz nach 17 Uhr, wird sich Leon nochmal hier melden auf RBB 888 und erzählen, ob es schon erfolgreiche Vermittlungen gibt zwischen Ehrenamtswilligen und Ehrenamtssuchenden.
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2: 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Das Berlin-Wetter, immerhin zweistellig heute, aber unter 20 Grad. 19 Grad im Moment in Wannsee, 18 Grad Spandau, 17 Grad in Buch. Dazu viele Wolken, viel Wind und Schauer und Gewitter sind theoretisch auch möglich. In der Nacht Tiefstwerte so um die 12, 13 Grad in Berlin. Morgen ähnliches Wetter wie heute mit maximal 20 Grad.
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2: 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Auf dem Stadtring A100 staut es sich Richtung Treptow zwischen Schmargendorf und Albuinstraße. Hier lasst ihr 20 Minuten liegen. Rückstau deswegen auch auf der A103 am Kreuz Schöneberg. In Richtung Wedding müsst ihr zwischen Oberlandstraße und Funkturm etwa 15 Minuten mehr einplanen auf dem Stadtring A100. 20 Minuten extra, dann in den Kiezen bzw. im Wald auf der Bernauer Straße Richtung Tegel. Auf der Markstraße in Reinickendorf stockt es im Moment in beiden Richtungen.

Na bitte, Depeche Mode auf der Playlist für euch, Kamrad, Rockset und das erfolgreichste und beste, was Berlin und Spandau in den frühen 2000ern hervorgebracht hat. Also Adel Tawil ist ja in Spandau groß geworden. Ich und ich vom selben Stern jetzt hier für euch. Ich bin Alex Schurich, Tag.

0: Absoluter Klassiker aus dem Jahr 85, Depeche Mode, Shake the Disease hier auf RBB 88.8. 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Und früher, also früher hatte das Gangsterleben ja noch sowas Romantisches. Um an eine Knarre zu kommen, musstest du, weiß nicht, Gangsterfreunde haben und an irgendwelchen zwielichtigen Parkplätzen dir die Kanone holen oder irgendwo im Darknet oder so. Inzwischen geht das Ganze anders. Ingo Hoppe ist hier Waffenbeschaffung gleich ein Thema bei dir ab 17.30 Uhr.
1: Richtig, jetzt kannst du diese Waffen auch drucken aus dem 3D-Drucker. Also das ist sogar relativ simpel und das Schlimme ist, es funktioniert auch. Und den Lauf, es gibt so einen Waffen-Influencer, der zeigt auf YouTube eben, was du im Baumarkt brauchst, um auch noch einen anständigen Lauf für dein Gewehr dann zu haben. Und das alles ist absolut handelsüblich, also für jeden zu erwerben. Und die Polizei sagt, nicht schön. Wir finden immer öfter diese Waffen, die einfach irgendwer so zusammengebastelt hat. Und das ist natürlich gefährlich. Wir wollen klären, wie viele sind da eigentlich im Umlauf in Berlin? Wer baut die und was machen sie damit? Wir haben einen Kollegen, der intensiv recherchiert hat. Und alle Ergebnisse gibt es dann bei mir.
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0: Crash, Boom, Bang, Roxette, Titelsong ihres 94er Albums. RBB 888 hier gleich mit Hits von Enigma und von Mark Amber für euch.
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1: 17 Uhr, ich bin Michael Ernst, guten Tag. Das Bundeskabinett hat für eine neue Cybersicherheitsstrategie für den Bund gestimmt. Ziel ist es, die Verwaltung besser gegen Spionagekampagnen und Hackerangriffe zu schützen. Außerdem will die Koalition die Unterstützung von Anschlagsopfern verbessern. Sie hat einen Gesetzentwurf verabschiedet, mit dem das Amt des Bundesopferbeauftragten gesetzlich verankert werden soll. Darüber hinaus hat die Bundesregierung eine Start-ups-Strategie auf den Weg gebracht. Sie sieht vor, dass neu gegründete Unternehmen künftig stärker unterstützt werden. Kanzler Merz und CSU-Chef Söder haben Kanzleramtschef Frei als neuen Vorsitzenden der Unionsfraktion vorgeschlagen. Sie hatten den Fraktionsvorstand für den Nachmittag zu einer Online-Sitzung eingeladen, um über die Nachfolge für den zurückgetretenen Fraktionschef Spahn zu informieren. Frei ist in den letzten Tagen immer wieder als einer der Kandidaten genannt worden. Er soll bei einer Sondersitzung der Unionsfraktion in einer Woche gewählt werden. Der frühere Bundesverkehrsminister Scheuer muss sich ab September wegen des Vorwurfs der Falschaussage vor Gericht verantworten. Das Landgericht Berlin hat 12 Verhandlungstage angesetzt. Die Staatsanwaltschaft wirft Scheuer vor, im Untersuchungsausschuss des Bundestags zur gescheiterten PKW-Maut gelogen zu haben. Er weist die Vorwürfe zurück. Wegen der geplatzten Mautpläne musste der Bund einer Betreiberfirma gut 240 Millionen Euro Entschädigung zahlen. Viele Ermittler haben die Zentrale der Deutschen Bank in Frankfurt am Main durchsucht. NDR, WDR und Süddeutsche Zeitung haben recherchiert, dass der Verdacht von Cum-Cum-Aktiengeschäften bei der Postbank besteht. Sie gehört zur Deutschen Bank. Betroffen ist der Zeitraum zwischen 2008 und 2010. Die Staatsanwaltschaft vermutet, dass durch die rechtswidrigen Geschäfte mehr als 350 Millionen Euro Steuern zu wenig gezahlt wurden.
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1: Der Senat nimmt jetzt systematisch Wohnungsinserate in den Blick, um besser gegen überhöhte Mieten vorzugehen. Bausenator Gäbler sagte, dass mit einem Mietenscan die Angebote auf Internetportalen automatisiert untersucht werden. Dabei hat es letzten Monat in fast der Hälfte der Fälle den Verdacht gegeben, dass gegen die Mietpreisbremse verstoßen wurde. Die betroffenen Vermieter werden jetzt angeschrieben und aufgefordert, ihre Mietforderungen zu überprüfen und anzupassen, falls die gesetzliche Begrenzung überschritten wurde. Das Strandbad Jungfernheide hat vergeblich für eine schnellere Bekämpfung des Eichenprozessionsspinners gekämpft. Die Betreiberin habe darauf keinen Anspruch, entschied das Verwaltungsgericht. Das Strandbad wollte im Eilverfahren das Bezirksamt zu einer effektiven Schädlingsbekämpfung verpflichten. Es ist seit Ende Mai, sowie schon im letzten Jahr, geschlossen. In dem Gebiet stehen tausende Eichen. 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
2: Na Mensch, haben wir doch noch die 20-Grad-Marke erreicht heute in Tempelhof, in Spandau und auch in Marzahn. Aktuell 20 Grad auf dem Thermometer. Überall an all unseren anderen Messpunkten ist es kühler, zwischen 17 und 19 Grad. Ziemlich durchwachsenes Wetter. Hier regnet es gerade im Moment in Charlottenburg. Ansonsten kann es auch mal trockene Abschnitte geben. Gewitter sind theoretisch auch noch mit drin. In der Nacht Tiefstwerte um die 13 Grad. Morgen ähnlich wie heute, auch morgen maximal 20 Grad.
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2: Stau auf dem Stadtring A100 in Richtung Treptow zwischen Schmarndorf und Albuinstraße 20 Minuten plus und Rückstau deswegen auch auf der A103 am Kreuz Schöneberg. Stau gibt es jetzt auch auf der A111 Reinickendorf-Zubringer Richtung Oranienburg im Tunnel Flughafen Tegel. Gab es einen Liegenbleiber, der ist inzwischen weg, aber ab Heckerdamm gibt es noch so einen kleinen Reststau, im Moment so um die 10 Minuten. Staus ebenfalls im Wedding auf der Wollangstraße Richtung Pankow, auf der Markstraße in Reinickendorf in beiden Richtungen und rund um den Tiergarten wegen der Sperrungen zum Christopher Street Day am Samstag. Friedenau, die Bundesallee ist zwischen Hans-Jerich-Straße und Friedrich-Wilhelm-Platz voll gesperrt. Grund dafür ein Wasserrohrbruch. Und im Umland steht ihr auf der A10 westlicher Berliner Ring im Stau. Einmal in Richtung Dreieckwerder ab Potsdam-Nord plus 20 Minuten und in Richtung Havelland ab Großkreuz etwa 10 Minuten. 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
2: Und es funktioniert. Und das ist eine gute Nachricht. Wir von RBB 888 sind ja alle Fans von Ehrenamt. Also freiwillig, ohne Bezahlung, in der Freizeit was Gutes tun für andere Menschen. Und heute gibt es im Forum Steglitz ein Ehrenamt-Speed-Dating noch bis 18 Uhr. Da haben wir mehrfach drüber berichtet im Laufe des Tages. Und gleich meldet sich unser Berlin-Reporter Leon Thalier nochmal. Und stellt euch jemand vor, der da tatsächlich ein neues Ehrenamt gefunden hat. Und viel glückliche Vereinschefs und Vereinschefinnen, die auch sagen, hey, wir haben viele neue Mitarbeiter gewonnen. RBB 888 jetzt mit Tina Turner und Simply the Best.

0: Deine Hits, dein Berlin hier auf RBB 88.8 bis 17.30 Uhr für euch garantiert noch. Also safe am Start, no doubt. Lady Gaga, Sascha und Taylor Swift. Und jetzt erstmal erfreuliche Nachrichten für unsere Stadt.
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0: Gut 800.000 Menschen gibt es in unserer Stadt, die sich in ihrer Freizeit ehrenamtlich engagieren und Gutes tun. Also zum Beispiel mit ihrem Hund Besuche in Pflegeheimen durchführen oder für Umme Sportkurse in Berliner Parks anbieten oder irgendwo Grünflächen pflegen und sowas. Alles. Und seit heute gibt es garantiert noch ein paar mehr, denn seit 15 Uhr findet im Forum Steglitz direkt am Walter-Schreiber-Platz das Speed-Dating Ehrenamt statt. Wir von RBB 88.8 haben schon einmal davon berichtet und jetzt, so gegen Ende der Veranstaltung, die gute Nachricht. Es funktioniert, es ist sehr erfolgreich und RBB 88.8 Reporter Leon Thalier sagt, es ist irgendwie auch sportlich. Hashtag Speeddate.
2: Ja, das ist der Gong, so klingt er, wenn nach 5 Minuten Speeddating, also kurzem Kennenlerngespräch, die Plätze hier wechseln und die interessierten Berlinerinnen und Berliner an den 10 Tischen einfach einmal rumtauschen. Hier im Forum Steglitz im Erdgeschoss sind ganz viele Tische aufgebaut und die Leute können sich informieren über das Ehrenamt. So wie Sabine, die hat heute früh von RBB 88.8 davon erfahren, ist gekommen und möchte ihre Zeit sinnvoll nutzen und auch etwas zurückgeben.
3: Hab gedacht, ja, ich gehe heute Nachmittag mal her und guck mir das mal an, weil ich nach einer ehrenamtlichen Tätigkeit suche. Ich habe zu viel Zeit. Ich bin noch nicht so lange Witwe und bin alleine und denke, ich kann vielleicht was Sinnvolles tun.
2: So findet hier jeder Topf seinen Deckel. Das heißt, auf der einen Seite sitzt dann zum Beispiel Sabine und sucht ein Ehrenamt und auf der anderen Seite beispielsweise Angelika Horn vom Verein Bildung und Gesellschaft. Für sie und für den Verein ist so eine Veranstaltung die beste Möglichkeit, um neue Ehrenamtler zu finden.
4: Aus diesen Interessenten, die hier bei uns anhielten und sich informierten, sind tatsächlich etliche Ehrenamtliche hervorgegangen, die an vielen Schulen schon in Steglitz und Zehlendorf arbeiten.
2: Ja, und weil es schon im letzten Jahr so gut lief und in diesem Jahr anscheinend auch, wird es jeden Sommer dieses Speed-Dating-Format für das Ehrenamt geben.
0: Das Ganze im Forum Steglitz heute noch bis 18 Uhr. Also Schnellentschlossene können da durchaus noch hingehen. Sabine übrigens hat sich für ein Ehrenamt beworben in Sachen Leseförderung an Schulen. Also mit Sabines Hilfe werden Kids in Berlin demnächst besser lesen lernen. Falls ihr es nicht schafft ins Forum Steglitz heute, dann könnt ihr natürlich auch auf unsere Webseite gehen, auf rbb888.de. Unter dem Stichwort Ehrensache werdet ihr dort viele, viele Angebote finden für Ehrenamtjobs in Berlin und viele, viele Adressen, die euch weiterhelfen. RBB 888, hier sind die 90er, hier sind No Doubt und Don't Speak.

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Und ab 17.30 Uhr ist Ingo Hoppe für euch da und sagt alles, was in Berlin heute wichtig war. Ich bin Alex Schurich. Viel Spaß jetzt mit Sascha und I Feel Lonely auf RBB 888.

0: 6 in Berlin. Hier ist das Berlin-Wetter, 19 Grad in Marienfelde und 20 aktuell in Mitte. In der Nacht 13 Grad, morgen Schauer, kurze Gewitter, all das wird möglich sein, 20 Grad als Höchstwert.
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0: Bei den Straßen ist alles gut, es gibt ein Schienenproblem. Die U3 ist aufgrund eines Notarzteinsatzes zwischen Breitenbachplatz und der Krummen Lanke aktuell unterbrochen. 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
0: Ich bin Ingo Hoppe und gleich unser erstes Thema ist vielleicht für viele so ein bisschen gruselig. Wer bisher an Waffen illegal herankommen wollte, der musste zumindest Leute kennen oder wissen, wo er hinzugehen hat. Jetzt ist das viel, viel einfacher, denn es gibt einen neuen Trend, Waffen schlicht aus dem 3D-Drucker. Und das ist natürlich auch für Kriminelle interessant. Jörg Sprave ist Waffensachverständiger. Der hat es mit dem 3D-Drucker schon selber ausprobiert.
2: Also ich habe jetzt für die Herstellung dieser Waffe ungefähr 3 Tage benötigt, wobei ich natürlich die ganze Zeit nicht damit beschäftigt war, sondern die meiste Zeit hat der Drucker vor sich hingedruckt. Ich würde mal sagen, die allermeisten versierten Bastler würden so ein Ding ohne weiteres herstellen können.
0: Ja, und das ist auf der einen Seite beeindruckend, was dieser Drucker so kann, aber natürlich auch ein bisschen besorgniserregend, denn die Anleitungen sind ganz offen im Netz und Kriminelle nutzen das wohl immer mehr, sagt die Polizei. Dazu unser erster Bericht hier in 3 Minuten.

0: Und dieser Trend kommt noch dazu und befruchtet es auf unangenehme Art und Weise. Immer mehr Kriminelle drucken ihre Pistolen und Gewehre einfach selbst mit dem 3D-Drucker. Klicken, drucken, schießen heißt die ARD-Story dazu. Gedreht unter anderem von unserem RBB-Kollegen David Donschen. Grüß dich, David.
1: Grüße dich, Ingo.
2: Tja, das klingt so, als könnte jedes Kind diese Waffen herstellen. Sind solche bei uns in Berlin schon aufgetaucht?
1: Sind sie zum Beispiel Anfang des Jahres bei einer Razzia der Sondereinheit Ferrum. Die kämpft ja gegen Waffenkriminalität bei uns in Berlin. Und da haben Polizisten auf dem Rücksitz eines Autos in so einer Herrenhandtasche wirklich eine Maschinenpistole aus dem 3D-Drucker entdeckt. Also es scheint auch so, dass kriminelle Banden da auf den Geschmack gekommen sind. Denn diese Waffen aus dem 3D-Drucker, die lassen sich sehr unauffällig und auch ja leicht herstellen.
2: Das klingt ein bisschen besorgniserregend. Sind das nur Banden, die solche Waffen herstellen? Was weißt du darüber?
1: Nee, das sind tatsächlich auch oft so junge Männer mit rechtem Gedankengut, die normalerweise nicht so leicht an solche Waffen kommen würden. Aber dank dieser Bauanleitungen und einem Drucker für ja weniger als 200 Euro sind die jetzt in der Lage, so das selber herzustellen. Also es ist wirklich ein breites Spektrum an gefährlichen Menschen, die sich für diese Waffen aus dem 3D-Drucker interessieren. Das stellt auch die Polizeibehörde Europol in Den Haag fest. Und dort haben wir mit dem Experten Leon Kersbergen gesprochen.
3: It's not restricted to one specific scene or one specific.
4: Es ist nicht auf einen bestimmten Bereich beschränkt. Wir sehen die Waffen bei Terroristen, aber auch bei Kriminellen. Immer mehr Menschen haben jetzt leichteren Zugang zu Schusswaffen ohne Kontrolle der Behörden. Und das ist eine Gefahr für die öffentliche Sicherheit.
2: David, die Ermittlungsbehörden, du hast es gesagt, haben das begriffen. Wie gehen die damit um? Denn für die ist das ja auch eine neue Dimension.
1: Absolut, es ist überhaupt nicht so leicht, dagegen vorzugehen, weil diese Baupläne wirklich so konzipiert sind, dass Polizisten keinen Verdacht schöpfen sollen. Du kannst diese Waffen in Deutschland also wirklich mit freiverkäuflichen Druckern und auch mit Materialien aus dem Baumarkt herstellen. Es gibt auf der EU-Ebene zumindest die Idee, den Besitz und die Verbreitung dieser Bauanleitung zu verbieten. Das ist nämlich in Deutschland nach wie vor legal. Also du kannst diese Bauanleitung runterladen und auch verteilen. Das ist ja nicht strafrechtlich relevant. Und die EU überlegt eben, dem jetzt einen Riegel vorzuschieben, aber wirklich lösen lässt sich das Problem so nicht, sagt der Waffenexperte Jörg Sprabe.
5: Es ist einfach eine typische Büchse der Pandora-Situation entstanden. Diese Büchse der Pandora ist geöffnet und jeder Versuch, sie wieder zu schließen, ist hoffnungslos.
1: Genau, also es geht ein Stück weit darum zu schauen, ja, was macht der eigene Sohn, was macht der Klassenkamerad oder auch der Kollege da in seinem Hobbykeller, welches Gedankengut äußert der auch, also unter Umständen eben extremistisches. Denn es ist so, diese 3D-gedruckten Waffen, die werden nicht mehr verschwinden. Im Gegenteil, es ist immer leichter oder es wird immer leichter, die zu bauen.
0: Das klingt nicht gut. David Donschen war das auf RBB 888. Klicken, drucken, schießen, Waffen aus dem 3D-Drucker. So heißt seine Dokumentation. Läuft heute Abend 22.15 Uhr nach den Tagesthemen im Ersten Deutschen Fernsehen. Oder, wann immer Sie möchten, in der ARD-Mediathek. 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

0: 19 vor 6 auf RBB 88.8. Der Senat hat im vergangenen Herbst das Klimaanpassungsgesetz beschlossen. Da steht unter anderem drin 1 Million neuer Straßenbäume. Heinrich Stößenreuter, der Initiator des Vereins Baumentscheid, sagt, der Senat würde das Programm aus den Augen verlieren.
1: Es sind keine Personale bestellt, keine Berater beauftragt. Also wie soll man diese gigantischen Aufgaben denn hinkriegen, wenn man das nicht personell entsprechend vorbereitet?
0: Ja, stimmt das? Steht die Umweltverwaltung in Sachen Schatten und Bäume pflanzen dann wirklich auf der Bremse? Wir haben Andreas Kraus gefragt, Staatssekretär in der Senatsverwaltung für Klimaschutz und Umwelt, und er hat geantwortet im RBB 24 Inforadio.
2: Was er sagt, ist nicht richtig. Wir haben Personal, wir haben Mittel, wir arbeiten mit Hochdruck an dem Thema. Allein in meiner Verwaltung ist es so, wir haben ein Team für Klimaanpassung mit 8 Personen. Wir haben laufende Mittel für konsumtive Ausgaben von allein in diesem Jahr von 1,1 Millionen für das Klimaanpassungsprogramm, für die Klimarisikoanalyse. Wir haben einen internen Aufbaustab mit 14 Personen. Wir haben einen Steuerungskreis, der ressortübergreifend ist. Wir haben eine Geschäftsstelle für den wissenschaftlichen Beirat und einen Beirat, der uns hier berät. Also es gibt Mittel, sowohl personeller Art als auch konsumtiver Art.
0: Ja, und Andreas Kraus sagt, für ihn zähle das Ergebnis und nicht so sehr die Planung. Die Umweltsenatorin Ute Bonde selbst hat trotzdem eingeräumt, man sei außerhalb des Zeitplans. Der Staatssekretär erklärt, na, es ist eben eine Mammutaufgabe, Berlin klimafest zu machen. Nun sehen wir eben auch, dass Bäume gefällt werden, an der Torstraße zum Beispiel. Dazu nochmal Andreas Kraus.
2: Also wir müssen natürlich die Stadt entsprechend weiterentwickeln. Und dazu gehört es auch, Verkehrsinfrastruktur zu bauen. Dazu gehört es übrigens auch, Abwasserinfrastruktur zu bauen. Und für Abwasserinfrastruktur müssen wir teilweise auch Bäume, die nicht mehr vital sind, entnehmen. Wir müssen auch, um Verkehrssicherheit herzustellen, Bäume teilweise entnehmen. Wir mussten jetzt auch am Kraftwerk Charlottenburg, so wie es uns getan hat, einzelne Bäume entnehmen, um zum Beispiel das Kohlekraftwerk umzubauen zu einem Kraftwerk, das zukünftig Wasserstoff verbrennen kann. Also wir werden nicht jeden Baum in dieser Stadt auf Teufel komm raus erhalten können.
0: Insgesamt läuft's gut, sagt der Staatssekretär, und wir haben nochmal genau hingeguckt. Der Baumbestand ist jetzt wieder auf dem Stand wie vor 10 Jahren, also gestiegen, das ist gut. Die Vitalität der Bäume ist etwas besser geworden, denn 2023/2024 hat es ordentlich geregnet. Das war gut für die jungen und mittelalten Bäume. Viele alte Bäume sind aber nachhaltig geschädigt. Und der Waldzustandsbericht aus dem vergangenen Jahr sagt, die Baumschäden sind um 9% gestiegen. Also das Baumthema bleibt ein großes. Für die Stadt und für uns hier auf RBB 888.

0: liebe Hertha-Fans auf RBB 88.8, wahrscheinlich habt ihr die Tage schon angestrichen. In 17 Tagen geht's wieder los. Saison 2. Fußball-Bundesliga startet. Gleich für die Herthaner mit einem Auswärtsspiel in Bochum. Dafür trainiert die Mannschaft gerade im österreichischen Kitzbühel. Auch wenn der Kader noch gar nicht feststeht. Zwar fehlen noch Spieler im Team. In den kommenden 2 Wochen sollen die dann auftauchen. Unser Sportmann Jakob Rüger guckt sich das in Kitzbühel an. Inmitten der Reichen und Schönen da, oder Jakob?
1: Ja, hier ist ja sonst normalerweise viel los. Die Reichen und Schönen treffen sich durchaus in Kitzbühel, auch im Sommer. Aber die Mannschaft nimmt keiner so richtig wahr. Die trainieren so ein bisschen auf einem Platz außerhalb des Ortes, haben perfekte Bedingungen, formalerische Kulisse mit den Alpenbergen hier im Hintergrund. Das ist wirklich gute Bedingungen, die die Berliner ja haben. Und Trainer Stefan Leitl arbeitet hier mit der Mannschaft dann an den Details für den Saisonstart gegen Bochum mit einer sehr jungen Mannschaft, bei der weiterhin die Neuzugänge fehlen.
0: Äußerlich schön also, aber innerlich zerrüttet. Darüber kann dann wohl auch die hübsche Kitzbühler Kulisse nicht hinwegtrösten. Wir haben es gesagt, es gibt noch keine Neuzugänge, aber die braucht Hertha.
1: Nee, sie brauchen schon Leute, denn es gab einen massiven Qualitätsverlust in diesem Sommer. Gleich 12 Spieler haben den Verein verlassen. 26 Millionen Euro hat man eingenommen, aber man kann nur einen sehr, sehr, wirklich sehr kleinen Teil wiederverwenden, um neue Spieler zu holen. Und daran hakt ist gerade. Der Markt ist noch nicht so richtig in Fahrt gekommen. Hertha kann nicht viel Geld bezahlen, setzt auf Leihspieler und Stefan Leitl muss unglaublich viel Geduld haben. Der Trainer hatte schon gehofft, dass er im Trainingslager das ein oder andere neue Gesicht begrüßen kann. Bislang ist hier noch keiner aufgetaucht.
0: Jakob, die Fans hoffen sehnsüchtig, dass die Hertha wieder aufsteigen kann. Spekulier mal, kannst du schon sehen, wie die Chancen so stehen?
1: Nein, es gibt auch noch gar kein Saisonziel intern, weil eben der Kader überhaupt noch nicht steht. Und das kann sich noch ziehen, bis wirklich das Transferfenster dann Ende August endet. Erst dann kann man diese Mannschaft von Hertha BSC so richtig einschätzen. Es ist ein Team derzeit mit vielen jungen Spielern, wo sich eine neue Hierarchie komplett herausbildet. Es fehlt an Qualität in der Breite, vor allen Dingen in der Offensive bei Hertha BSC. Also da muss definitiv noch was kommen, da wird noch was kommen und danach können wir die Ziele des Vereins einschätzen.
0: Ja, Jakob Rüger war das, unser Sportmann aus Kitzbühel. Klingt also alles noch ein bisschen, naja, so nach Stückwerk und ein bisschen chaotisch. Lässt sich das in 2 Wochen noch regeln mit neuen Spielern? Ist der Aufstieg in Gefahr? Und warum sind die überhaupt alle gegangen? Das alles morgen ganz früh ausführlich wird's geklärt in Guten Morgen Berlin. Das war Jakob Rüger auf RBB 888, der Mann, der Ahnung hat. 6:09 ist es.
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1: Es ist 18 Uhr, ich bin Michael Ernst. Guten Abend. Das Bundeskabinett hat die Start-up-Strategie der Bundesregierung beschlossen. Mit 150 Maßnahmen sollen Unternehmensgründungen und das Wachstum etablierter junger Firmen gefördert werden. Außerdem hat das Kabinett für Cyberschutzregeln für Behörden gestimmt. Damit werden staatliche Rechner nach gemeinsamen Vorgaben geschützt. Bisher ist das jedem Amt selbst überlassen. Darüber hinaus will die Bundesregierung die Unterstützung von Anschlagsopfern verbessern. Sie hat einen Gesetzentwurf verabschiedet, mit dem das Amt des Bundesopferbeauftragten gesetzlich verankert werden soll. Kanzleramtsminister Frey soll die Nachfolge des bisherigen Unionsfraktionschefs Spahn antreten. Kanzler Merz und CSU-Chef Söder haben dem Fraktionsvorstand in einer Schaltkonferenz einen entsprechenden Vorschlag gemacht. In einer Woche sollen die Bundestagsabgeordneten von CDU und CSU den neuen Fraktionschef dann bei einer Sondersitzung wählen. Spahn war am Samstag wegen seiner umstrittenen Entscheidung für eine Leihmutter zurückgetreten. Der Regionalverkehr könnte in Deutschland teurer werden. Bahnunternehmen müssen für die Nutzung der Schienen der Deutschen Bahn Geld zahlen. Bisher waren die Trassenpreise für den Regionalverkehr gedeckelt. Kostensteigerungen mussten also der Fern- und der Güterverkehr tragen. Dagegen gab es eine Klage vor dem Europäischen Gerichtshof. Der hat im Sinne der Kläger entschieden. Das heißt, das bisherige System ist nicht mehr zulässig. Dieses Urteil hat die Bundesnetzagentur jetzt umgesetzt und die Trassenpreise für Regionalverkehrsunternehmen deutlich erhöht. Soziale Medien und E-Mail-Anbieter dürfen bald wieder in privaten Chats nach Hinweisen auf sexuellen Kindesmissbrauch suchen. Vertreter der Mitgliedstaaten haben sich auf eine befristete Ausnahme von den europäischen Datenschutzregeln geeinigt. Sie soll jetzt bis April 2028 gelten. Vorher hatte schon das EU-Parlament dafür gestimmt. Die Chatkontrolle ist nicht neu. Sie war aber im April ausgelaufen, nachdem die europäischen Abgeordneten sie nicht unverändert verlängern wollten.
2: Und jetzt das Wichtigste aus Berlin.
1: Das Land schreibt jetzt Briefe an Vermieter, wenn sie ihre Wohnungen mit einer zu hohen Miete angeboten haben. Letzten Monate seien mit einer automatisierten Analyse von Internetportalen über 2100 Inserate festgestellt worden, bei denen möglicherweise gegen die Mietpreisbremse verstoßen wurde. Wohnungen dürfen in der Regel nicht mehr als 10% teurer als die ortsübliche Vergleichsmiete sein. Der Mietenscan soll jeden Monat Vermieter vorsorglich auf mögliche Rechtsverstöße hinweisen. In einem Apartmentwohnblock für Senioren in Tegel ist es zu einem legionellen Befall gekommen. Das Haus wird von der landeseigenen Berlinovo betrieben. 5 Bewohner sind ins Krankenhaus gekommen, 2 von ihnen sind verstorben, 3 sind wieder aus der Klinik entlassen worden. Ob die Krankenhausaufenthalte und Todesursachen im Zusammenhang mit den Legionellen stehen, wird jetzt untersucht. Legionellen werden gefährlich, wenn sie sich in Warmwasseranlagen und Leitungen massenhaft vermehren. 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
3: Hier kommt wieder das Berlin-Wetter. 19 Grad in Bretzbuch meldet auch 19 Grad in der Nacht 13. Morgen Schauer, kurze Gewitter sind auch möglich. Das alles bei einem Höchstwert von 20 Grad.
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3: Auf den Straßen läuft. Ein U-Bahn-Problem habe ich. U3 aufgrund eines Notarzteinsatzes zwischen Breitenbachplatz und der Krummen Lanke unterbrochen.
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3: Ich bin Ingo Hoppe, ich wünsche einen schönen Abend. Und gleich die Freunde alter Menschen. Wir sind eine Stadt, so jung und hip wir auch sind. Wir sind ja eigentlich eine eher alte Stadt. Und einige alte Menschen sind einsam. Deshalb gibt es die Freunde alter Menschen. Und die begegnen sich auf Augenhöhe und machen das, was beiden Spaß macht.

0: Scorpions, 12 nach 6 auf RBB 88.8. Guten Abend. Nicht zuletzt Corona hat uns gezeigt, wir sind eben Menschen, die Begegnung brauchen. Und es gibt so Begegnungen auf beiden Seiten, die das Leben bereichern. Der Verein Freunde alter Menschen bringt seit vielen Jahren jüngere, freiwillige und ältere Menschen zusammen. Und die nehmen sich regelmäßig Zeit füreinander und treffen sich. Das sind so eine Art Besuchspartnerschaften und sehr oft entstehen dann echte Freundschaften über viele, viele Jahre durch gemeinsame Erlebnisse und dieses gemeinsame Gefühl, wir verstehen uns, wir sind nicht allein, wir unternehmen was zusammen. Dieses Projekt haben wir euch im März schon vorgestellt und viele haben reagiert und haben gesagt, das ist toll und wir finden es auch toll und deshalb bringen wir die Geschichte und die Menschen dahinter nochmal ins Radio. Marietta und Jochen haben sich über den Verein gefunden. Hallo ihr zwei.
1: Hallo.
2: Hallo.
0: Wir fangen mit dir an, Marietta. Wann war der Moment, an dem du gedacht hast, es ist jetzt mal Zeit für einen jüngeren Freund?
1: Na ja, für einen jüngeren Freund ist gut. Ach, ich war 78. Ich bin immer an der Tiekstraße vorbeigegangen. Freunde alter Menschen, konnte ich mir nichts drunter vorstellen. Und dann bin ich dann eines Tages mal reingegangen, als ich eine Angestellte dann sah und sag, was ist das?
0: Ja.
1: Ja, und dann wurde ich aufgeklärt. Also Freunde alter Menschen vermitteln Patenschaften zwischen alten Menschen und jüngeren Menschen.
0: Ne? Und da hast du gedacht, das ist was für mich.
1: Ja, das ist was für mich. Junge Menschen, ja, das war was.
0: Ja, ne? Du wolltest jetzt nicht unbedingt nur mit Gleichaltrigen.
1: Nein, gar nicht. Ich wollte nicht immer über Krankheiten reden.
0: Verstehe. Ne? Und dann kam Jochen in dein Leben. Wie war das, als ihr das erste Mal euch gesehen habt? War gleich klar, das wird was?
2: Ja, das war eigentlich relativ gleich klar. Die Vibes haben gestimmt. Und das war natürlich noch zur Corona-Zeit. Das heißt, das war noch mit ein bisschen Abstand, aber es hat eigentlich gleich gematcht und ich misse keinen Tag, den ich mit Marietta verbringe.
0: Sehr schön. Ihr habt danach auch noch was vor, ihr geht noch ins Theater zusammen. Also 84, 42, du bist halb so alt.
2: Halb so alt, ja.
0: Kommt genau hin. Was war deine Intention, warum hast du gedacht, da möchte ich mal mitmachen bei diesem Verein?
2: Ich habe einen Beitrag im Fernsehen gesehen von einer Besuchspartnerschaft und war von dem Konzept total begeistert und habe dann auch an einem Infoabend teilgenommen. Mhm. Zu der Zeit ging das noch übers Internet dann.
0: Marietta, was macht ihr so zusammen? Wie sieht es aus, wenn ihr euch trefft?
1: Ach, wir machen alles Mögliche. Wir haben Museumsbesuche, Konzerte und Backgammon spielen oder kochen zusammen. Aha. Also das ist so breit gefächert. Spazieren gehen und da wir auch beide sehr aktiv sind im Verein, kommen wir natürlich auch sehr häufig zusammen. Nicht, dass es mehr die Arbeit ist für den Verein als unsere privaten Treffen. Das ist immer ganz unterschiedlich, aber für uns ist das alles okay.
0: Marietta und Jochen heute Abend auf RBB 88.8. Ja, ich kann mir vorstellen, ein Mensch über 80 hat natürlich ein bisschen Lebenserfahrung, die in diesem Fall der jüngere Jochen auch mal anzapfen kann für sein Leben. Und das ist unser Thema gleich. Erstmal neuer Star aus Island. Astis auf RBB 88.8, The Art of Letting Go.

0: Marietta und Jochen sind meine Gäste. Sie sind beide vom Verein Freunde alter Menschen. Und Marietta ist doppelt so alt wie Jochen. Aber der Trend geht ja auch zum jüngeren Freund. Jochen ist 42, Marietta 84. Ihr engagiert euch im Verein. Ihr macht viel privat zusammen. Ihr wollt gleich noch ins Theater. Jochen, du bist noch im Job. Das heißt, du hast einen Alltag. Und wie klappt das mit der Zeit für diese schöne Freundschaft und auch für dieses Ehrenamt?
1: Ich arbeite am Flughafen im Duty-Free-Shop und bin da im Schichtdienst tätig. Und das bietet natürlich viele Vorteile. Und zwar, dass ich auch mal in der Woche frei habe. Und so kann ich mit Marietta mal schön spazieren gehen, worauf wir halt Lust haben. Oder einfach mal in die Gartenakademie und ein Stück Kuchen essen.
0: Marietta, du bist die, ich sag mal, erfahrene, lebenserfahrenere in eurer Beziehung. Will dir nicht zu nahe treten, Jochen, aber 42 Jahre Bier, das macht ja was aus. Das ist ja nicht so eine, ich nenne es mal respektlos, so eine Betüttelungsaktion, sondern es ist Geben und Nehmen von beiden Seiten. Was würdest du sagen, gibst du Jochen vor allem?
2: Was gebe ich Jochen? Also bei Jochen und mir passt eigentlich alles. Unsere Interessen sind gleich und also wir brauchen da gar nicht lange überlegen, was machen wir heute oder nun, dass ich so denke, ach na ja, dann mache ich das, wenn er das gerne möchte oder umgekehrt, ne? Dass wenn ich einen Wunsch habe, dass Jochen so denkt, ja, wenn sie das will, ne, dann mache ich das. Nö, nee, das passt einfach bei uns, ne?
0: Das klingt sehr gut. Jochen, gibt es schon mal, dass du denkst, ach Mensch, da frage ich mal Marietta, wie die das so sieht?
1: Ja, Marietta hat eindeutig mehr Lebenserfahrung als ich und davon profitiere ich auch ganz gerne. Und das geht von Politik. Wir leben ja in turbulenten Zeiten, die sich ja teilweise gefühlt auch wiederholen. Und da frage ich auch gerne mal Marietta, du, wie war das dann damals? Gab es schon mal so ähnliche Zeiten für dich? Wiederholt sich da Geschichte?
0: Und insgesamt, so bei den Treffen, ich könnte mir vorstellen, dass dein Umfeld, dass auch manche sagen, ja, für mich wäre das nichts, oder was, oder sagt dein Umfeld auch toll, da will ich auch mitmachen. Was begegnet dir so?
1: Mein Umfeld sieht das sehr positiv. Also ich konnte im letzten Jahr sogar meine Kollegen dafür begeistern, Kekse für unsere alten Freunde zu backen. Die haben wir dann an Weihnachten auch verteilt. Insofern auch meinem Freundeskreis. Also ich habe da durchweg positives Feedback.
0: Schön. Marietta und Jochen vom Verein Freunde alter Menschen auf RBB 88.8. Könnt ihr mir vorstellen, dass ein paar von euch draußen jetzt sagen, da möchte ich auch mitmachen. Und das besprechen wir dann nochmal intensiv hier nach 6:30. Hier ist Kelly Clarkson.

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1: Das Berlin-Wetter hat sich erstmal eingepegelt, so bei 19 Grad. 19 aktuell jetzt auch in Grunewald und in Grünau. In der Nacht 13 Grad, morgen Schauer, kurze Gewitter sind möglich, der Höchstwert 20 Grad.
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1: Auf den Straßen läuft es gut. Ich habe nur ein U-Bahn-Problem für euch. U3 aufgrund eines Notarzteinsatzes immer noch zwischen Breitenbachplatz und der Krummen Lanke unterbrochen. 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
1: Ich bin Ingo Hoppe und ich wünsche einen schönen Abend.

0: Mit den Eurythmics 7 nach 7 auf RBB 88.8. Der Verein Freunde alter Menschen. Marietta ist dazu heute mein Gast und Marietta hat auch einen Freund über diesen Verein gefunden und der ist genau 42 Jahre jünger als sie und das ist Jochen. So, ihr zwei habt euch über den Verein gefunden. Es braucht aber noch weitere Freunde für euren Verein, oder? Ihr könnt Zuwachs gebrauchen.
1: Ja, und alte Menschen, alte Freunde brauchen wir auch. Ob Männchen oder Weibchen, das ist egal, nicht? Und ja, wir empfehlen es, wie schön es ist, auch einen Jüngeren zu haben. Das Jung fängt ja an, Studenten oder auch, das geht auch, dass 60, 70-Jährige noch Freiwillige sind, denn wir sagen immer, ab 75 kann man zu uns kommen als alter Freund, aber das sehen wir auch nicht so eng,
0: ja.
1: Auch ob 72 oder 73, ne? Und auch eben Freiwillige, nicht? Es gibt ja auch viele junge Menschen, die nach Berlin kommen, die auch alleine sind, nicht? Und dadurch lernt man auch wieder andere Menschen kennen, auch die Familie zum Beispiel. Ich habe eine Tochter, einen Schwiegersohn und Enkeltochter und ja. Davon wieder dann die Freunde und bei Familienfeiern und so.
0: Man vernetzt sich.
1: Also meine Tochter findet das auch ganz toll und auch so, ne?
0: Ich kann mir das wirklich gut vorstellen, dass also gerade so wie du es beschreibst, ich komme neu nach Berlin, ich kenne niemanden, so dann habe ich einen alten Freund, dann kann ich an das Netzwerk andocken, kann sagen, Mensch, Marietta, was würdest du machen, wo gehe ich da hin?
1: Ja.
0: Mhm. Und für dich, wie hat es deinen Alltag verändert? Du wirkst jetzt auch nicht so, als hättest du dich vorher viel gelangweilt, aber jetzt ist vermutlich schöner.
1: Ja, jetzt ist schöner. Ja, also ich bin vor 10 Jahren nach Berlin gekommen. Ne? Ich komme aus Münster und meine Tochter bekam dann noch ein kleines Mädchen und sie ist selbstständig. Da sage ich, ja, dann brauchst du eine gute Omi. Ne?
0: Ja.
1: Also das geht gar nicht ohne. Und da sagt sie, Mama, würdest du das tun? Ich sage, ja, sicher. Ne? Was soll ich da allein? Ich bin schon lange Witwe. Und so kam das. Und zuerst war ich ja immer gut beschäftigt, auch mit der Kleinen.
0: Ja.
1: Ne? Dann so nach 4 Jahren, ja, da dachte ich, du musst mal was machen. Du musst mal gucken, ne? Dass du irgendwie noch andere Menschen kennenlernst und so weiter.
0: Marietta und Jochen kennen sich aus dem Verein Freunde alter Menschen. Mariettas Sicht haben wir jetzt nochmal gehört. Gleich reden wir nochmal mit Jochen darüber, falls ihr jünger seid da draußen und mitmachen wollt, wie ihr dadurch profitiert. Sie

0: Night Anastasia, 14 vor 7 auf RBB 88.8, wird gerade wieder dunkel hier über dem Haus des Rundfunks. Kann noch ein bisschen regnen, ist in der ganzen Stadt noch möglich. Marietta und Jochen vom Verein Freunde alter Menschen, die sind bei mir zu Gast. Marietta ist 84 und Jochen ist 42. Jetzt muss ich nochmal live rechnen. Marietta ist doppelt so alt wie Jochen. Und die Idee ist immer, dass ein jüngerer Mensch und ein älterer Mensch sich treffen, Freundschaft schließen, zusammen was unternehmen. Ihr seid auch beide im Verein ehrenamtlich aktiv. Jochen, lass uns nochmal darüber reden, aus Sicht der jüngeren Person. Was sind so die Vorteile?
1: Als Freiwilliger ist das ein super tolles Angebot. Man hat den Austausch zur älteren Generation. Man hat aber auch eine Art Community unter uns Freiwilligen. Das heißt, auch wir machen Veranstaltungen, treffen uns, haben Spaß miteinander, gehen bowlen. Das heißt, das bezieht sich nicht nur auf die Besuchspartnerschaft, sondern auch wir untereinander bilden eine Community.
0: Mhm. Insgesamt, ich habe das schon öfter in der Sendung gesagt, wenn wir über alte Menschen reden in unserer Gesellschaft, wir reden selten über den Schatz an Erfahrungen, über das, was positiv ist. Wir reden mehr über Rentenproblematik und sowas. Eure Arbeit verändert es auch ein bisschen positiv, oder?
1: Ja, vor allen Dingen sorgen wir auch für Sichtbarkeit. Ne? Denn gerade im Alter ist es ja doch so, wenn man einsam ist, wo hat man noch Kontakt? Und so schaffen wir das als Verein, dass Menschen wirklich noch teilhaben an der Gesellschaft. Das ist ein ganz wichtiger Punkt und das hält auch Leute länger in der Häuslichkeit, weil sie auch geistig viel fitter sind, nachgewiesenermaßen.
0: Leuchtet mir ein. Marietta, wir stellen uns jetzt vor, ich bin ein alter Mensch, ich höre das jetzt und denke aber, ach, ich traue mich nicht so richtig. Und dann denken die, ich bin einsam und bedürftig, so will ich nicht wirken. Ja. Mach mal ein bisschen Mut, bitte.
2: Also einfach hingehen, entweder zu der Geschäftsstelle oder anrufen und dann sagen, wie ist das denn bei eurem Verein, nicht? Was muss ich machen? Also ich habe mittlerweile 3 Patenschaften.
0: Ah, ja.
2: Und das sind alles ganz unterschiedliche Menschen. Und das bereichert mich so. Ich bin nun auch sehr interessiert an allem. Und das finde ich auch, gerade weil meine Patenschaften so unterschiedlich sind, ne?
0: Und eure, das ist jetzt schon 6 Jahre.
2: 6 Jahre, ja, wir helfen uns auch, wenn man sich so lange kennt. Das ist irgendwie keine Pflicht, wir sind richtig gute Freunde.
0: Dann wünsche ich euch, dass eure 6 Jahre noch weit, weit länger andauern und ich wünsche euch einen ganz tollen Abend im Theater. Vielen Dank, dass ihr hier wart, alles Liebe.
1: Ja, Dankeschön.
0: Marietta und Jochen waren das vom Verein Freunde alter Menschen. Auf RBB 88.8. 11:07 ist es. Guten Abend, auch wenn er nicht so sommerlich aussieht, dieser Abend.

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1: Um 19 Uhr mit Steve Neuwirth. Guten Abend. Bundespräsident Steinmeier hat dazu aufgerufen, jede Spur von volksverhetzendem Rassismus politisch zu bekämpfen. In dieser Frage müsse es, so Steinmeier wörtlich, mehr klare Kante geben. Der Bundespräsident äußerte sich auf der Gedenkfeier zum 10. Jahrestag des rechtsterroristischen Anschlags am Olympia-Einkaufszentrum in München. Damals hatte ein 18-Jähriger aus rassistischen Motiven 9 Menschen getötet und weitere verletzt. Der bisherige Kanzleramtsminister Frei soll neuer Vorsitzender der Unionsfraktion im Bundestag werden. Darüber haben die Vorsitzenden von CDU und CSU, Merz und Söder, den Fraktionsvorstand informiert. Aus dem Hauptstadtstudio Dagmar Pepping.
2: Thorsten Frei habe einen maßgeblichen Anteil am bisherigen Erfolg der Regierungsarbeit und der Stabilität der Koalition, erklärte Merz nach einer Videokonferenz mit dem Fraktionsvorstand der Union. Die Abgeordneten der Unionsfraktion kommen am Mittwoch in Berlin zu einer Sondersitzung zusammen. Dann wird sich der Baden-Württemberger Frei zur Wahl stellen. Er soll Jens Spahn nachfolgen, der am Samstag nach heftiger Kritik zurückgetreten war.
1: Die Bundesregierung hat ihre sogenannte Start-up-Strategie beschlossen. Mit 150 verschiedenen Maßnahmen sollen Unternehmensgründungen und junge Firmen gefördert werden. Unter anderem durch den Abbau von Bürokratie. Aus dem Hauptstadtstudio Philipp Eckstein.
3: Eine Firmengründung soll vollständig digital möglich werden. Und zwar so, dass die Steuernummer und der Eintrag ins Handelsregister in einem Schritt erledigt werden. Neu auch, die Bundesregierung will sich finanziell an Start-ups beteiligen, die Waffen herstellen oder militärische Dienstleistungen entwickeln.
1: US-Präsident Trump hat seine Drohung erneuert, zivile Infrastruktur im Iran anzugreifen. Jedes Mal, wenn die Islamische Republik ein Schiff in der Straße von Hormuz beschieße, werde das US-Militär eine Brücke oder ein Kraftwerk im Iran zerstören, so Trump. Auch andere zivile Infrastrukturobjekte im Raum Teheran würden ins Visier genommen. Schon in der vergangenen Woche hatten iranische Medien über US-Angriffe auf mehrere Brücken und einen Flughafen im Land berichtet. Beim Warenhauskonzern Galeria stehen 33 Filialen auf dem Prüfstand. Nach Unternehmensangaben sind auch 5 Standorte in unserer Region betroffen. In Berlin sind das die Häuser am Alexanderplatz, am Hermannplatz, in Spandau und am Kurfürstendamm. Außerdem die Filiale in Potsdam. Man führe mit den Vermietern intensive Verhandlungen über günstigere Konditionen, hieß es. Soweit die Nachrichten. 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
4: Regnet hier in Westend bei aktuell 20 Grad in Spandau, 20 in Lichtenberg. Es kann da noch weiter regnen, in der Nacht 13 Grad. Morgen Schauer, kurze Gewitter, alles ist möglich, 20 Grad.
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4: Auf dem Stadtring stockt es jetzt wieder Richtung Treptow zwischen Detmolder Straße und der Alboinstraße. 15 Minuten Zeitverlust. Vorsicht bitte zwischen Tunnel Innsbrucker Platz. Da ist ein Fahrzeug liegen geblieben. Ansonsten rollt es. Alle Meldungen zur Straße und Schienen in unserer App oder auf rbb888.de.
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4: Zeit für die dritte Runde. Was bin ich in dieser Woche? 30, 32, 88, 8, 100. Ich gebe wieder alles, um rauszufinden, was ihr für einen Beruf habt.

0: Alex Moran, Fever Dream auf RBB 888, 10 nach 7. Guten Abend.
1: Was bin ich?
0: 60 Sekunden für mich, um rauszufinden, was ihr für einen Beruf habt. Stefan hat sich gemeldet. Guten Abend, Stefan.
2: Ja, schönen guten Abend.
0: Was ist denn dein Bezirk? Von wo bist du in Berlin?
2: Neukölln in Rudow.
0: Neukölln, Rudow. In Ordnung. Am Anfang, für alle da draußen, die es noch nie gehört haben, am Anfang bekomme ich immer einen Satz oder einen Begriff, damit ich so eine kleine Chance habe. Was hast du für mich vorbereitet?
2: Ja, mein Hinweis lautet, auch Sütterlin gehört zu meinem Aufgabenbereich.
0: Auch Sütterlin, also diese altdeutsche Schrift, ne?
2: Ja. Ja.
0: Sütterlin gehört zu deinem Aufgabenbereich. Okay, Zeit läuft. Arbeitest du mehr mit Menschen?
2: Nein.
0: Gut, du arbeitest also mehr mit Dingen.
2: Ja.
0: Brauchst du spezielle Fachkenntnisse?
2: Ach, die werden schon angebracht, ja.
0: Mhm. Bist du selbstständig?
2: Nein.
0: Verkaufst du etwas?
2: Nein.
0: Nein. Gut, Sütterlin, also geht es um historische Dinge?
2: Ja.
0: Mhm. Sind das eher große Dinge?
2: Nein.
0: Sind das Bücher?
2: Nein.
0: Aha, habe ich sowas auch zu Hause?
2: Eventuell.
0: Bestimmst du den Wert dieser Dinge?
2: Ja.
0: Bist du ein Sachverständiger?
2: Nein.
0: Mhm. Kommst du zu den Menschen nach Hause? Oh, es wurde gerade so interessant. Also du hast erstmal gewonnen. Jetzt bin ich aber gespannt.
2: Ja, also auch Sütterlin gehört zum Aufgabenbereich. Ich arbeite im Internethandel und dort ist ein Handel für alte Ansichtskarten, Fotos. Ah. Und da ist Folgendes, die müssen natürlich da teilweise Fraktur, teilweise Sütterlin, zumindest bei diesen älteren Karten bis 1941 oder vielleicht auch noch kurz danach. Und danach war ja dann die deutsche Schreibschrift.
0: Mhm.
2: Also was wir jetzt in Latein, was wir jetzt haben. Ja, deutsche Schreibschrift,
0: meine Latein, Oma hat Schrift, das komplett verweigert. Der hat bis zu ihrem Tod konnte nur Sütterlin. Mhm.
2: Ja, mein Vater hat gemischt geschrieben.
0: Und du, also wenn ich jetzt so eine Karte habe oder haben will, was tust du dann für mich?
2: Naja, ich arbeite ja im Handel. Das heißt also, ich kann nicht an für sich nur diese Karte auspreisen und wenn du Interesse hast, kannst du die kaufen.
0: Mhm.
2: So speziell für dich kann ich jetzt nicht.
0: Nee, aber ich verstehe, du bist mein Dealer praktisch, du bist mein Händler dann. Ja.
2: Naja, ich bin ja nicht der Firmeninhaber, ich arbeite ja da nur. Ich bin ja angestellt. Ja,
0: ich verstehe.
2: Wie gesagt, es wird angekauft, die Karten müssen ausgepreist werden und da ist in meinem Arbeitsvertrag heißt der Fachbegriff Auspreiser.
0: Mhm.
2: Also ich bin Auspreiser für alte Ansichtskarten. Ich muss quasi bestimmen, also Inland, Ausland, auch sagen wir Motiv. Und man kommt dann darauf an, Erhaltung, dann kommt es darauf an, ist es ein Häufigkeitsmotiv, also ja. Zum Beispiel der Berliner Dom wäre ein Häufigkeitsmotiv. Ich habe mitbekommen, dass du aus Cuxhaven bist, dann wäre natürlich die alte Liebe auch ein Häufigkeitsmotiv.
0: Ja, genau. Und da habe ich gerade dran gedacht, ich habe nämlich eine alte Karte von dort. Die ganze Zeit denke ich daran, es ist toll, dass du das ansprichst. Ein Häufigkeitsmotiv habe ich, ja, hast du gut zugehört. Also ist faszinierend. Ein Auspreiser für alte Karten. Darauf zu kommen war nicht einfach, aber es war faszinierend, dass du das ins Radio gebracht hast. Ich danke dir sehr.
2: Bitte, alles Gute.
0: Liebe Grüße, tschüss.
2: Ja.
0: Ein Auspreiser für alte Ansichtskarten. Ja? Das ist meine Berufsbeschreibung, auf die ich wahrscheinlich auch in den nächsten 8 Jahren nicht gekommen wäre. Faszinierend, was es alles so gibt in der Stadt. Bin gespannt, mit wem von euch ich morgen spiele. Gerne jetzt schon bewerben unter 30 32 88 8 100.

0: hören Crazy auf RBB 88.8. Es ist 7:09. 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Teil. Die meisten von euch kennen die Grundgeschichte. 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
1: 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Also bei uns waren es noch die Karten und die Buntstifte und dann hat man halt auf dem Tisch ein bisschen sich so beschäftigt.
0: Und was Bulli noch erlebt hat und welches Lieblingsspielzeit er hatte, als er ein kleiner Bulli war, das erzählt er uns morgen in Guten Morgen Berlin um kurz nach 7:30 auf RBB 88.8 natürlich.

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5: Es ist kühler geworden. Hier ist das Berlin-Wetter. 18 Grad in Hellersdorf, 19 in Hermsdorf. Es kann auch ein bisschen regnen. Hier in Westend ist der Regen gerade durch. In der Nacht 13 Grad. Morgen Schauer, kurze Gewitter, 20 Grad maximal.
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5: Auf der 100 stockt es noch Richtung Treptow zwischen der Detmolder und der Albuinstraße. 10 Minuten Zeitverlust. Vorsicht am Tunnel Innsbrucker Platz, da ist ein Fahrzeug liegen geblieben. 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
6: Guten Abend, Berlin.
5: Ich bin Ingo Hoppe und ich wünsche euch einen schönen Abend.

0: Der ist aus dem Jahr 1991, Chesney Hawkes auf RBB 888, The One and Only, immer noch ein toller Song. Und jetzt gehen wir von da nochmal 10 Jahre zurück und landen am 22. Juli 1981. Heute vor 45 Jahren, da war der Schock gerade so verdaut. Flugzeugentführung nach Tempelhof. Eine polnische Maschine mit 55 Menschen an Bord sollte eigentlich von Katowice nach Danzig fliegen. Aber ein 21-jähriger polnischer Mann hatte andere Pläne und er hatte es damals tatsächlich geschafft, dass der Pilot auf seine Forderung einging und West-Berlin angesteuert hat. Wir hören noch mal rein in die Abendschau von damals.
1: Nach der Landung gestern um 17 Uhr war der Entführer bewaffnet mit einem selbstgebauten Schießgerät und einer Übungshandgranate noch auf dem Flugfeld von amerikanischer Militärpolizei verhaftet worden. Die Passagiere, darunter 3 Finnen sowie ein Iraker und ein Iraner, wurden zum Flughafengebäude gebracht und dort verpflegt. Die amerikanischen Behörden übergaben die Ermittlungen sofort an die Berliner Polizei, die die Passagiere als Tatzeugen vernahm. Dem Entführer droht nach deutschem Recht eine Gefängnisstrafe bis zu 5 Jahren.
0: Ja, da war sein Plan dann nicht so wirklich aufgegangen. Denn eigentlich wollte der junge Entführer dem Wehrdienst in Polen entgehen und er wollte zu seiner deutschen Freundin. Das hat wahrscheinlich alles nicht so richtig geklappt. Was passiert ist, er musste ins Gefängnis. Und ob er dem Wehrdienst entkommen konnte oder ob er den später noch absolvieren musste und ob seine Freundin ihn im Knast besucht hat, das wissen wir eben leider nicht. Was wir aber wissen ist, wenn der Mann in seiner Zelle ein Radio hatte, dann ist er an diesem Song damals garantiert nicht vorbeigekommen. Lief rauf und runter. Kim Wilde auf RBB 888, Checkered Love.

0: Abend auf RBB 888. Es ist Mittwoch. Und trotzdem gucken wir schon ein bisschen Richtung Wochenende. Da läuft nämlich der 48. Christopher Street Day, der CSD bei uns in der Stadt. Und der wirft seine Regenbogenfarben schon ein bisschen voraus. Das heißt, es sind schon Strecken für den Sonnabend gesperrt. Die Straße des 17. Juni ist zwischen Brandenburger Tor und dem Großen Stern bis Montag komplett dicht. Dazu Yitzhak-Rabin-Straße und die Ebertstraße zwischen Scheidemann und Bärenstraße gesperrt. Wenn ihr also in den kommenden Tagen Richtung Regierungsviertel oder Tiergarten unterwegs sein wollt, dran denken, sonst steht ihr nämlich vor dem Zaun. Geht mir auch ganz oft so, ich sage das im Radio und dann fahre ich da lang und denke, ach ja, hättest du ja eigentlich wissen können. Der eigentliche CSD startet dann am Sonnabendmittag an der Leipziger Straße, zieht über den Potsdamer Neulendorfplatz und den Großen Stern bis zum Brandenburger Tor. Hunderttausende Menschen werden erwartet. Das Ganze wieder ein Statement für Toleranz und Gleichberechtigung. Und leider ist das nach wie vor aktuell und wichtig, denn die Zahl der homophoben Angriffe bei uns in Berlin ist in den vergangenen Jahren wieder stark gestiegen. Wir haben ja berichtet auf RBB 888.
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2: 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Um 20 Uhr mit Steve Neuwirth. Guten Abend. Bundespräsident Steinmeier hat mehr Engagement im Kampf gegen Antisemitismus und Rassismus gefordert. Staat und Gesellschaft dürften zu fremdenfeindlichen Taten nicht schweigen, sagte er in München.
3: Wir müssen jede Spur von volksverhetzenden rassistischen Sprechen, Handeln und Posten politisch bekämpfen, aber auch verfolgen und sanktionieren. Wir brauchen hier größere Aufmerksamkeit, mehr Konsequenz, mehr klare Kante, um es so schlicht zu sagen.
2: Bundespräsident Frank-Walter Steinmeier bei der Gedenkfeier zum 10. Jahrestag des rechtsterroristischen Anschlags am Olympia-Einkaufszentrum in München. Damals hat ein 18-Jähriger aus rassistischen Motiven 9 Menschen getötet und weitere verletzt. Der bisherige Kanzleramtsminister Frei soll neuer Vorsitzender der Unionsfraktion im Bundestag werden. Darüber haben die Vorsitzenden von CDU und CSU, Merz und Söder, den Fraktionsvorstand informiert. Aus dem Hauptstadtstudio Dagmar Pepping.
4: Thorsten Frei habe einen maßgeblichen Anteil am bisherigen Erfolg der Regierungsarbeit und der Stabilität der Koalition, erklärte Merz nach einer Videokonferenz mit dem Fraktionsvorstand der Union. Die Abgeordneten der Unionsfraktion kommen am Mittwoch in Berlin zu einer Sondersitzung zusammen. Dann wird sich der Baden-Württemberger Frei zur Wahl stellen. Er soll Jens Spahn nachfolgen, der am Samstag nach heftiger Kritik zurückgetreten war.
2: In einem Apartment-Wohnblock für Senioren in Berlin-Tegel ist es zu einem Legionellenbefall gekommen. Das Haus wird von der landeseigenen Berlinovo GmbH betrieben, die den Befall bestätigt hat. Bestätigt ist auch, dass 5 Bewohner ins Krankenhaus gekommen sind. 2 von ihnen sind verstorben, 3 sind wieder aus dem Krankenhaus entlassen, heißt es. Das Bundeskabinett hat eine neue Start-up-Strategie beschlossen. Unter anderem sollen bürokratische Hürden abgebaut und Gründungen direkt aus der Wissenschaft heraus erleichtert werden. Außerdem will sich die Bundesregierung finanziell an Start-ups beteiligen, die Waffen herstellen oder militärische Dienstleistungen entwickeln. Ziel sei es, zu verhindern, dass erfolgreiche Gründungen ins Ausland abwandern. Beim Warenhauskonzern Galeria stehen 33 Filialen auf dem Prüfstand. Nach Unternehmensangaben sind auch 5 Standorte in unserer Region betroffen. In Berlin sind das die Häuser am Alexanderplatz, am Hermannplatz, in Spandau und am Kurfürstendamm. Außerdem die Filiale in Potsdam. Soweit die Nachrichten. 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
5: Zwischen 18 und 19 Grad. In der Nacht ziehen einzelne Schauer durch. Daneben ist es auch längere Zeit trocken. Luft kühlt ab auf 14 bis 13 Grad. Morgen dann Wechsel aus etwas Sonne, dicke Wolken, paar Schauer sowie einzelne kurze Gewitter, die durchziehen. Temperatur morgen rund 20 Grad.
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5: A113 Stadt einwärts zwischen Tunnel Ruderhöhe und Adlershof ist wegen Bauarbeiten bis 5 Uhr die rechte Spur gesperrt. Und Wedding-Müller-Straße zwischen Fenn und Sellerstraße ist nach einem Wasserrohrbruch nur eine Spur in Richtung Mitte frei. Außerdem ist es nicht möglich, nach rechts in die Sellerstraße abzubiegen. 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
5: So ist das wohl. Bis 22 Uhr. Wir haben ja auch Mittwoch. Und zum Einstieg, und damit sei schon mal das Stichwort geliefert für diesen Song aus der Zeit der neuen deutschen Welle. Zum Einstieg spucken wir kräftig in die Hände. Herzlich willkommen.

Ja, sehr schön, die rasante Hymne auf den deutschen Überfleiß damals. Und so ein paar Sachen sind ja immer noch aktuell. Manche haben sich auch etwas umgedreht, diese Zeile da mit dem Opa, der heimlich in die Fabrik einbringt. Also damals hatten die Rentner sicher gute Rente, aber fühlten sich vielleicht zum Teil ja nicht mehr gebraucht oder hatten das Gefühl, sie können noch arbeiten und drangen dann heimlich in die Fabrik ein. Und heute, beziehungsweise das, was droht als Szenario, sind dann die Rentner, die eine sehr, sehr kleine Rente haben und einfach noch arbeiten müssen, obwohl sie das vielleicht gar nicht mehr wollen. Das ist so ein bisschen, wie gesagt, so der Kontrast zu heute. Ansonsten, die Müllabfuhr holt den ganzen Plunder und vieles ist für den Müll gemacht. Das ist, glaube ich, bis heute so. Und deswegen ist das Lied noch immer aktuell. 43 Jahre alt ist es inzwischen. Geiersturzflug. Wir bleiben beim Thema Neue Deutsche Welle. Allerdings ist dieser Song nur 8 Jahre alt. Tom Franke heißt der Mann. Ich habe nicht sehr viel über den rausgefunden. Gehört so zu einem ja, DJ-Zirkus, sage ich mal, der so um die Welt tourt. Und Tom Franke hat sich Hubert Kamal vorgenommen und dessen erste Single Rosemarie und was daraus geworden ist. Das hören wir jetzt. Made in Germany auf RBB 88.8. 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

Ja, das war Stefanie Heinzmann. Oceans ist von ihrem jüngsten Album, das ist im letzten Jahr rausgekommen. Und wenn Sie diesen Song und viele andere aus Ihrem Oeuvre, wie man so schön sagt, live hören wollen, sei Ihnen der 7. November anempfohlen. Da ist sie im großen Sendesaal des RBB präsentiert von RBB 88.8. Toller Song, finde ich. Klingt so ein bisschen nach, ja, nach Pink. Also so von der Anmutung her. Jetzt, wo wir schon mal in der Schweiz waren, ein Mann, der aus der Schweiz stammt, eigentlich Jan Detwiler heißt, aber sich Seven nennt, ist ja auch international sicher klüger, sich Seven zu nennen, wenn man Karriere machen will, als Jan Detwiler. Und der hat sich mit Johannes Oerding vor 3 Jahren waren es genau, zusammengetan. Und da ist eine hübsche Nummer rausgekommen dabei und die hören wir jetzt in Made in Germany. Kurz auf.

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1: Das dürfte inzwischen eingetreten sein. Gruß nach Leipzig an dieser Stelle, wo sie herkommen, die Prinzen. Und ja, gab mal vor ein paar Jahren den Stand, fast 6 Millionen verkaufte Tonträger. Da ist inzwischen noch mal ein bisschen was dazugekommen. Und der Millionär aus dem Jahre 91, ja, der gehört dazu. Habe ich eine Weile nicht mehr gespielt, die Jungs. Und mit A Cappella doch wirklich auch eine Klangfarbe, die man nicht alle Tage hört. Made in Germany am Mittwochabend noch bis 22 Uhr. Und von Leipzig geht's nach Düsseldorf. Das Frank-Pop-Ensemble macht Soul. Oh Gott, ja. Und dieser Song hier ist so im Stile der 60er, aber ist aus dem Jahre 2003. Hip-Teen.

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Ja, mit seinem Album Hast du kurz Zeit hat er es im Januar geschafft auf Platz 1 der deutschen Charts. Das hat ihn sicher auch ermutigt, Touren anzukündigen. Momentan, glaube ich, auf einer Festivaltour. Und nächstes Jahr, 27. November, am 27. also in der Uber Arena. Das ist mutig, denn ja, Künstler so in dieser Liga, sage ich mal, die fallen manchmal so ein bisschen hinterüber, weil die Leute ihr Geld für, man hat es vor letztes Wochenende gesehen, dann Pet Shop Boys und The Cure und die Toten Hosen ausgeben. Dafür ist dann Geld da und die sind dann auch alle ausverkauft. Aber die deutschsprachigen Popkünstler, so wie gesagt in der Vincent Weiss Liga oder auch natürlich noch ein bisschen weiter drunter, die haben dann zum Teil das Nachsehen, weil ihre Konzerte dann abgesagt werden müssen, weil es zu wenig Nachfragen gibt. Wollen wir ihm das nicht wünschen? Die jüngste Single, ganz frisch. Gestern lief in ihrem RBB-Fernsehen 90 Minuten lang eine Hommage an Tamara Danz. Lässt sich in der Mediathek auch nochmal nachgucken. Ja, und das ist nicht der Anlass, diesen Song zu spielen, den hatte ich vorher schon eingeplant, aber er passt ganz gut mit diesem kleinen Verweis. Also, hier sind Silly und das Asyl im Paradies. Fängt sehr leise an, ja, ich weiß, aber entwickelt sich.

Yo, Ayo heißt die Frau und Sunny, der Song kennt man. Und in diesem Fall aber auch Made in Germany. Jetzt mal ganz kurz, was aus der Abteilung Pieper. Ich hoffe, das piept das hier auch, ne? Müsste gepiept haben. Man hört das hier leider gar nicht. Vorsicht auf der A10, südlicher Berliner Ring, Richtung Dreieck Werder. Zwischen Raststätte am Fichtenplan und Rangsdorf ist ein besonders langsames Fahrzeug unterwegs. 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Der Mittwoch gehört den Songs Made in Germany. Und das wollte ich noch nachtragen. Ayo kommt aus Nordrhein-Westfalen und Tochter eines Nigerianers und einer in Deutschland geborenen Roma und kann viele Instrumente spielen und lebt von der Musik. Und ich finde, was sie macht, das ist sehr hörenswert. Ebenso das, was BAC macht, stammt aus Österreich. BAC, also Back. Und Sturzflug ist seine jüngste Single. Hatte ich neulich, glaube ich, schon mal dabei. Hier gibt's noch eine Gelegenheit, mit ihm wieder Kontakt aufzunehmen.

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Das macht den beiden Spaß und es macht ihnen Spaß zuzuhören. Dem Stefan Gewildes und der Joanna Zimmer. Just the two of us. Auch made in Germany. Natürlich, wie alles andere, was Sie am Mittwochabend hören, hier auf RBB 88.8. Seit 20 Uhr und noch bis 22. Das erfreut sich auch immer wieder großer Beliebtheit. Und natürlich haben es Bliff noch ein paar andere Songs, die ich auch hier und da mal einbaue in diese Show. Aber jetzt soll es mal wieder die Carbonara sein aus dem Jahre 82.

Ja, der Millennium Kit, das ist eine schöne Nummer. Die habe ich in diesem Jahr entdeckt, beziehungsweise kam ja auch erst in diesem Jahr raus. Millennium Kit mit Schwerelos. Seine Leidenschaft für Maniac wäre so groß, dass er sich gesagt hat, das muss ich selbst mal irgendwann mit einem deutschen Text aufnehmen. Jetzt Benvenuti in Italia, Amore Musica mit der Crucci Gang. Die haben sich einen Song von der Band Bilderbuch, ne, österreichische Band, geschnappt. Das ist allerdings auch schon 5 Jahre her und haben I Mio Bungalow daraus gemacht. Also mit einem eigenen italienischen Text. Dann haben wir noch ein bisschen Blumenfeld und dann das wie immer schön geschnürte Paket Nachrichten, Verkehr und Wetter. Und wir hören uns danach wieder. Okay, bis gleich.

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1: Um 21 Uhr mit Steve Neuwirth. Guten Abend. Bundespräsident Steinmeier hat dazu aufgerufen, jede Spur von volksverhetzendem Rassismus politisch zu bekämpfen. In dieser Frage müsse es mehr klare Kante geben, so Steinmeier wörtlich. Der Bundespräsident äußerte sich auf der Gedenkfeier zum 10. Jahrestag des rechtsterroristischen Anschlags an einem Einkaufszentrum in München. Damals hatte ein 18-Jähriger aus rassistischen Motiven 9 Menschen getötet. Die Bundesregierung hat besorgt auf den Vorfall mit einer außer Kontrolle geratenen KI-Modell der US-Firma OpenAI reagiert. Durch die schnelle Entwicklung künstlicher Intelligenz verschärfe sich die Bedrohungslage erheblich, heißt es. Aus dem Hauptstadtstudio Jan Zimmermann.
2: Ein Sprecher der Bundesregierung betonte, dass man den Vorfall sehr ernst nehme. Die Regierung setze aber bei künstlicher Intelligenz nicht nur auf strenge Regeln, sondern wolle europäische Projekte und Firmen fördern, um sich gegen mögliche Gefahren zu wappnen. Ein KI-Modell der US-Firma OpenAI hat sich während eines internen Tests Zugang zum Internet verschafft und ein anderes Unternehmen gehackt. OpenAI selbst und Experten sprechen von einem beispiellosen Cybervorfall.
1: Der bisherige Kanzleramtsminister Frei soll neuer Unionsfraktionschef im Bundestag werden. Darüber haben die Vorsitzenden von CDU und CSU, Merz und Söder, den Fraktionsvorstand informiert. Aus dem Hauptstadtstudio Dagmar Pepping.
3: Thorsten Frei habe einen maßgeblichen Anteil am bisherigen Erfolg der Regierungsarbeit und der Stabilität der Koalition, erklärte Merz nach einer Videokonferenz mit dem Fraktionsvorstand der Union. Die Abgeordneten der Unionsfraktion kommen am Mittwoch in Berlin zu einer Sondersitzung zusammen. Dann wird sich der Baden-Württemberger Frei zur Wahl stellen. Er soll Jens Spahn nachfolgen, der am Samstag nach heftiger Kritik zurückgetreten war.
1: Der ehemalige Bundesverkehrsminister Scheuer muss sich ab September im Zusammenhang mit der gescheiterten Pkw-Maut vor Gericht verantworten. Laut Berliner Landgericht ist der Prozess vom 21. September bis Ende November angesetzt. Scheuer wird vorgeworfen, vor dem Mautuntersuchungsausschuss des Bundestags gelogen zu haben. Der CSU-Politiker bestreitet das. In einer Apartment-Wohnanlage für Senioren in Berlin-Tegel ist es zu einem Legionellenbefall gekommen. Das Haus wird von der landeseigenen Berlinovo GmbH betrieben. Sie hat bestätigt, dass 5 Bewohner ins Krankenhaus gekommen sind. 2 von ihnen sind verstorben, 3 sind wieder entlassen worden. Ob die Todesfälle tatsächlich im Zusammenhang mit den Legionellen stehen, wird noch untersucht. Soweit die Nachrichten. 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
4: Zwischen 16 und 17 Grad in der Nacht ziehen bei locker bewölktem Himmel ein paar Schauer durch. Längere Zeit ist es dann aber auch trocken. Die Luft kühlt ab auf 14 bis 13 Grad. Morgen dann Wechsel aus etwas Sonne, dicke Wolken, paar Schauer. Einzelne kurze Gewitter können auch mal durchziehen. Temperatur morgen rund 20 Grad.
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4: Die Stadtautobahn A111 ist zwischen Schulzdorfer Straße und Weidmannslusterdamm bis 5 Uhr früh in beiden Richtungen gesperrt. Grund sind Wartungsarbeiten im Tunnel. A115 Abus Richtung Dreieck Funkturm zwischen Kreuz Zehlendorf und Spanischer Allee. Sperrung stadteinwärts bis 5 Uhr früh. Tempelhof, der Kreuzungsbereich Schöneberger Straße und Albuinstraße ist nach einem Unfall gesperrt. Und noch ein Blick ins Umland auf die A10 südlicher Berliner Ring Richtung Dreieck Werder. Vorsicht zwischen Raststätte am Fichtenplan und Reingsdorf ist ein besonders langsames Fahrzeug unterwegs. 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
4: Und an dieser Stelle empfiehlt sich nicht nur ein Hallo und Willkommen allerseits, sondern auch ein Blick in den Fahrplan. Schau gerade mal, Max Giesinger, ist das okay? Ja, Max Giesinger und Anastasia. Ja, Anastasia in Made in Germany. Das gibt einen Grund dafür. Falco habe ich, Alphaville sind dabei und den Anfang macht gleich Noslev. Mein Name ist Heiner Knapp. Willkommen.

Der Mann heißt eigentlich Eric Allen Wilson, ist ein Reggae-Sänger, eigentlich gelernter Sanitärinstallateur und Logopäde, und sein Künstlername ist ein Anonym seines Nachnamens, also Wilson umgedreht, heißt Nosliff, und der Song ist aus dem Jahre 2007, und ein Jahr vorher ist er nach Berlin gezogen und hat sich gesagt, hier kann ich mich so richtig austoben, und das tut er seitdem. Dieser Herr hier ist ungleich prominenter, er heißt Tim Bensko, und das ist eine seiner neuen Singles, ganz neues Album, ja, in diesem Jahr rausgebracht. Und Kopf hoch ist ein Beispiel für seine Art, Songs zu schreiben. Tim Bensko, Made in Germany. Dritter Versuch.

Das war ein Wagnis vor 4 Jahren, als Alpha Bill gemeinsam mit dem Filmorchester Babelsberg zurückblickten auf ihre Hits und das Ganze nochmal neu aufnahmen. Marian Golds Stimme ist wirklich noch immer einzigartig. Und ja, das Ganze in einem etwas klassischeren und klanglich abgerundeteren Ambiente und Arrangement. Alpha Bill, das Deutsche Filmorchester Babelsberg mit Big in Japan 2022. Jetzt gehen wir ein bisschen weiter zurück in die späten 90er. Und ja, Jan Delay hat jetzt nicht die schönste Stimme, aber er hat eine sehr markante. Und die absoluten Beginner haben damals mit diesem Nena-Cover durchaus Furore gemacht. Hab bislang nicht mehr gespielt. Heute ist es wieder soweit. Made in Germany, ABB 88.8.

Da war er gerade mal 28, der Johann Hans Hölzel, den wir alle als Falco kennen, und natürlich spiele ich in einer Sendung, obwohl sie Made in Germany heißt, auch immer mal Songs aus dem deutschsprachigen Ausland. Eingangs hatten wir ja Stefanie Heinzmann schon, und Falco als Österreicher gehört natürlich auch dazu. Vienna Calling. Ja, es sind unruhige Zeiten, unsichere Zeiten, da halten sich viele zum Beispiel an der Liebe fest. Und darüber gibt es natürlich auch Songs. Wie dieser hier, Stay, mit Leonie, die wirklich schöne Songs schreibt. Leonie, die sich für diesen Song Callum Scott rausgesucht hat mit seiner unverwechselbaren Stimme. Stay, Leonie und Callum Scott in Made in Germany. 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

du hast es nicht so leicht mit mir. Immer rauf und runter. Ich habe Nena, das ist sicher schon nach 15 Jahre her, mal interviewt und ja, sie steht ja in dem Ruf, tatsächlich nicht ganz einfach zu sein. Und das Gespräch, das war alles fein und so, aber ich merkte an einigen Stellen, man ist so einen Schritt weit von einer roten Linie entfernt und wenn man die überschreitet, dann wird's unangenehm. Ja, keine Langeweile. Nena, RBB 888, noch bis 22 Uhr, Songs made in Germany. Und diese Band hier feiert in diesem Jahr 50. Jubiläum. Im Jahre 76 haben sie sich in Leipzig gegründet und ja, haben trotz Schicksalsschlägen der Nachwendezeit dann in veränderter Besetzung weitergemacht. Und Lieb ein Mädchen gehört in ihr Repertoire. Hier ist so eine A Cappella-Version und die Kenner und Kennerinnen wissen jetzt, das kann sich ja nur um Karussell handeln.

Man kennt die Melodie und summt sie irgendwie mit, aber was ist das? Was ist das? Ich kenne das doch irgendwie. An guten Tagen im Original, Johannes Oerding und Anastasia hat vor 3 Jahren sich deutsche Songs geschnappt, hat englische Texte aufmachen lassen und das Ganze rausgebracht als Our Songs und Now or Never, das ist aus den guten Tagen geworden. Wir bleiben bei den Coverversionen in diesem Jahr und es ist so, 2 Monate her wurde Udo Lindenberg 80 Jahre alt. Es gab ein Tribute-Album, wie man das so schön nennt, deutsche Künstler, die seine Songs coverten und das hat Max Giesinger daraus gemacht.

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Ja, sie wollte sicher dem Satz, alle Schlampen außer Mutti, mal was entgegensetzen. Alle Stricher außer Papa. Sehr schön. Sie hatte ein besonderes Verhältnis zu ihrem Vater, der leider schon seit vielen Jahren tot ist. Die Selina Bostick, Tochter des amerikanischen Bassisten Earl Bostick aus Detroit. Der hat als Jazz- und Rock-Bassist mit vielen Größen gespielt. Und Selina hat's ihm nachgemacht, hat auch, ich weiß gar nicht, lange nichts mehr von ihr gehört, hat eine Zeit lang in der Bar jeder Vernunft ihr Programm gespielt. Ich habe mir das sogar zweimal damals angeguckt. Das war wirklich umwerfend. Sie allein mit der Loopstation und mit diesen wirklich wundervollen Texten und sehr, sehr schönen eigenen Songs. Selina Bostick. Jetzt gibt es noch ein bisschen was von Peter Fessler. Den kennen Sie als einstigen Sänger von Trio Rio. Happy Morning heißt dieser Song. Und dann gibt es noch ein bisschen Klaus Lage. 22 Uhr die Nachrichten. Und ja, wir können uns nächste Woche wieder hören, wenn es denn wieder heißt Made in Germany. Schönen Abend Ihnen allen.

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1: Es spricht Pfarrer Paul Geiß.
2: Wir wollen eine Familienreise unternehmen. Die Schwester soll uns beim Umsteigen fernab zum Weiterflug treffen. Zum Anschlussflug ist sie an den Gates nicht zu sehen und das Handy bleibt stumm. Ängstlich warten wir. Plötzlich steht sie neben uns und sagt, da seid ihr ja. Auch sie hat uns gesucht, wir haben uns nicht bemerkt und sie uns auch nicht. Das Wiedersehen endet in einer herzlichen Umarmung. Ein anderes Erlebnis fällt mir von einer Studienreise ein. Dort kommen wir ins Gespräch mit einer Mitreisenden. Nach einigen Sympathiebekundungen fragt sie uns, woher kommt ihr denn? Dann stellt sich witzigerweise heraus, sie ist 14 Tage früher als ich in der gleichen Stadt geboren wie ich. Ein Zufall? Jetzt sind wir uns noch sympathischer. Ich habe so etwas oft erlebt. Das sind keine Zufälle. Das sind Fügungen Gottes im Guten, aber auch dann sicherlich im Schweren. So verstanden konnte ich Krisen annehmen, Familienerschütterungen verarbeiten, habe vertraute Menschen wieder getroffen und fühle mich im Großen und Ganzen geborgen. Albert Schweitzer soll gesagt haben, der Zufall ist das Pseudonym, das der liebe Gott wählt, wenn er inkognito bleiben will. Inkognito und dennoch Fügung, gefügtes Schicksal, geschicktes. Gute Nacht mit Gottes Segen.
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3: Um 22 Uhr mit Thomas Haag. Guten Abend. Bundespräsident Steinmeier hat mehr Engagement im Kampf gegen Antisemitismus und Rassismus gefordert. Staat und Gesellschaft dürften zu fremdenfeindlichen Taten nicht schweigen, sagte er bei der Gedenkfeier zum 10. Jahrestag des rechtsterroristischen Anschlags am Olympia-Einkaufszentrum in München.
4: Wir müssen jede Spur von volksverhetzenden rassistischen Sprechen, Handeln und Posten politisch bekämpfen, aber auch verfolgen und sanktionieren. Wir brauchen hier größere Aufmerksamkeit, mehr Konsequenz, mehr klare Kante, um es so schlicht zu sagen.
3: Bundespräsident Frank-Walter Steinmeier. Der bisherige Kanzleramtsminister Frei soll Nachfolger des zurückgetretenen Unionsfraktionschefs Spahn werden. Die Vorsitzenden von CDU und CSU, Merz und Söder, haben den Fraktionsvorstand am Nachmittag über ihren Vorschlag informiert. Frei soll bei einer Sondersitzung der Unionsfraktion am nächsten Mittwoch gewählt werden. Wer sein Nachfolger als Kanzleramtschef werden soll, ist noch nicht bekannt. Die Bundesregierung hat ihre sogenannte Start-up-Strategie beschlossen. Mit 150 verschiedenen Maßnahmen sollen Unternehmensgründungen und junge Firmen gefördert werden, unter anderem durch den Abbau von Bürokratie. Aus dem Hauptstadtstudio Philipp Eckstein.
5: Eine Firmengründung soll vollständig digital möglich werden. Und zwar so, dass die Steuernummer und der Eintrag ins Handelsregister in einem Schritt erledigt werden. Neu auch, die Bundesregierung will sich finanziell an Start-ups beteiligen, die Waffen herstellen oder militärische Dienstleistungen entwickeln.
3: Die Bundesregierung hat besorgt auf den Vorfall mit einer außer Kontrolle geratenen KI-Modell der US-Firma OpenAI reagiert. Ein Sprecher des Digitalministeriums sprach von einem Paradigmenwechsel. Die Fähigkeiten von künstlicher Intelligenz verbesserten sich rasant, die Bedrohungslage verschärfe sich dadurch erheblich. Eine neue Version eines KI-Modells des US-Unternehmens OpenAI hat bei einem Test das abgeschottete System verlassen und eigenständig im Internet einen Hackerangriff durchgeführt. Ein Teil des Radwegs in der Kantstraße in Berlin-Charlottenburg soll entfernt werden. Das geht aus einer Ausschreibung der landeseigenen InfraVelo GmbH hervor, die für Fahrradinfrastruktur zuständig ist. Demnach soll die Busspur zwischen Wilmersdorfer Straße und Joachimsthaler Straße verlegt werden. Die Radfahrer sollen diese Spur dann mitnutzen. Baustart soll am 1. September sein. Soweit die Nachrichten. 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Das Wetter nachts ist es bewölkt und immer wieder kann es Schauer geben. Die Tiefstwerte liegen bei 14 bis 12 Grad. Morgen haben wir mehr Wolken als Sonne mit einigen Schauern oder Gewittern. Abends ist es freundlicher bei 19 bis 23 Grad.
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6: Die Berliner Stadtautobahn A111 ist zwischen Schulzendorfer Straße und Weidmannsluster Damm bis 5 Uhr früh in beiden Richtungen gesperrt. Grund sind Wartungsarbeiten im Tunnel. A115, AWUS Richtung Dreieck Funkturm. Zwischen Kreuz Zehlendorf und Spanische Allee Sperrung stadteinwärts. Bis 5 Uhr früh der Verkehr wird am Kreuz Zehlendorf auf die Potsdamer Chaussee abgeleitet. Tiergarten, wegen der Vorbereitungen zum Christopher Street D am Wochenende, ist die Straße des 17. Juni zwischen Großer Stern und Brandenburger Tor gesperrt. Ebenfalls gesperrt sind auch die ISH-Krabin- und Ebertstraße. Die Sperrungen dauern bis Montagmittag. Der Tiergartentunnel ist bis kurz vor 6 Uhr komplett gesperrt.
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7: Mit Michael Reufschläg, hallo, mit Chaka Khan und Snoop Dogg gleich, mit einem neuen Hit, Billy Joel, mit einem Klassiker, Bibi Rexha und Faithless sind dabei und Taylor Swift macht den Anfang jetzt mit Opa Light.
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Eine Eilmeldung aus dem Verkehrszentrum. Achtung, ein Falschfahrer auf der A49 Kassel-Gießen zwischen Neuental und Stadtallendorf Nord. Hier kommt euch ein Falschfahrer entgegen. Es ist ein Motorradfahrer, der in die falsche Richtung fährt. Bitte äußerst rechts fahren, nicht überholen auf der A49 Kassel-Gießen zwischen Neuental und Stadtallendorf Nord. Ein falschfahrender Motorradfahrer. Bitte Vorsicht in beiden Richtungen.

0: Feels Like I'm Falling in Love. Hallo zusammen, wir sind's. Pop, die Abendshow. Gemeinsam bei RBB 888, Bremen 4, HR3, NDR2, SR1, WDR2, MDR Jump und von SWR3. Und in den Medien gibt es eine alte Regel: Kinder und Tiere gehen immer. Wenn es zum Beispiel darum geht, über welche Themen man im Radio spricht. Kinder und Tiere gehen immer. Kinder dürfen um diese Zeit nicht mehr arbeiten. Die Tiere konnten nicht Nein sagen. Haut ab! Es war jetzt nicht an euch gerichtet. Haut ab! Ist eine der Schlagzeilen einer der Tiermeldungen des Tages. Allerdings eher solche, bei denen man froh ist, dass man sie nur im Radio hört und nicht selber erlebt hat. Theresa Seither aus unserem Team. Wir fangen mal an mit der Schlangenhaut, die eine Frau auf einem Holzstapel in ihrem Garten gefunden hat, in Brachtal im Main-Kinzig-Kreis.
1: Das schüttelt mich schon wieder, wenn ich nur daran denke. Eine einheimische Schlangenart kann das nämlich nicht gewesen sein. Das wäre ja irgendwie schon unangenehm genug. Die Schlangenhaut ist zu groß und die Musterung zu auffällig.
0: Das macht die Sache ja eigentlich noch beunruhigender, weil du weißt, die ist nicht einheimisch.
1: Ja.
0: Und kommt
1: die
0: her?
1: Ja, die Polizei sagt, ein Nachbar hätte gesagt, dass deine Königspython vor einem Monat aus dem Terrarium entkommen ist.
0: Ja.
1: Durchs Badezimmerfenster nach draußen abgehauen ist. Naja, wenn man jetzt eins und eins zusammenzählt, dann könnte man sagen, die Frau hat da vermutlich die Haut von der Königspython in ihrem Garten gefunden.
0: Von der Königspython, die aus dem Fenster stieg und verschwand.
1: Genau.
0: Die zweite Tiermeldung ist mir da eigentlich fast lieber. Staatsanwaltschaft in Südkorea erhebt Anklage gegen ein südkoreanisches Zwei-Sterne-Restaurant. Einfach nur, weil die da seit 5 Jahren gerne Ameisen als Topping für den Nachtisch verwenden.
1: Laut BBC hat der Restaurantbesitzer seit 2021 ungefähr 49.000 Ameisen als Topping für ein Sorbet verwendet. In Südkorea gibt es zwar 10 Insektenarten, die zum Essen erlaubt sind, Ameisen gehören aber nicht dazu. Deshalb fordert die Staatsanwaltschaft jetzt 1 Jahr Gefängnis und mehr als 10.000 Euro Strafe. Urteil soll es am 2. September dann erst geben. Und so ganz sieht der Inhaber von diesem Restaurant aber nicht ein, was er falsch gemacht haben soll. Also laut BBC hat er gesagt, ja, ich habe Ameisen serviert, aber das war doch nur ein ganz kleiner Teil von diesem 15-Gänge-Menü. Außerdem hätten sich die Gäste ja auch für ein Dessert-Topping ohne Ameisen entscheiden können.
0: Ja, Entschuldigung, ich habe ja, natürlich habe ich eine Bank überfallen, aber das war doch nur ein ganz kleiner Teil meines Raubzugs. Aber also wieso konnte der das überhaupt so lange machen, wenn das da verboten ist? Wir reden ja von Jahren.
1: Der Klassiker. Leute haben Bilder von ihrem Essen gemacht und das ins Internet gestellt. Haben dann Beamte vom Ministerium für Lebensmittel und Arzneimittelsicherheit gesehen und haben daraufhin dann angefangen zu ermitteln.
0: Das ist also das erste Mal, dass es irgendjemandem was gebracht hat, dass jemand Bilder von seinem Essen gemacht hat.
1: Genau.
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Noch eine Eilmeldung aus dem Verkehrszentrum. Achtung, ein Falschfahrer jetzt auch auf der A24 Berlin Richtung Hamburg zwischen Herzsprung und Pritzwalk. Auch hier kommt jetzt ein Falschfahrer entgegen. Bitte äußerst rechts fahren, nicht überholen. Auf der A24 Berlin Richtung Hamburg zwischen Herzsprung und Pritzwalk ist ein Falschfahrer unterwegs. Bitte Vorsicht in beiden Richtungen.

0: Bibi Rexha und Faithless, New Religion. Ich habe auch noch eine Tiermeldung. Auf der A14 bei Ludwigslust in Mecklenburg-Vorpommern ist ein Schaf rumgelaufen. Mhm. Und zwar 1,5 Stunden ist da ein Schaf auf der Autobahn rumgelaufen. Erstmal hat er sich an der Mittelleitplanke aufgehalten, dann auf der Straße. Es hat sich beinahe ein Unfall ereignet. Es ist aber niemandem was passiert, auch das Schaf nicht. Denn die Polizei kam und hat das Schaf gefangen. Das hat eine Weile gedauert. 1,5 Stunden. Dann hatten sie es und konnten es in Sicherheit bringen. So, das ist an sich ja keine lustige Geschichte, weil das Schaf bringt sich selbst in Gefahr.
1: Die Autofahrer auch,
0: bringt Autofahrer in Gefahr. Die Polizisten begeben sich in Gefahr, die auf der Autobahn einem Schaf hinterherlaufen. Also eigentlich überhaupt keine lustige Geschichte. Aber wenn man sie hört, spielt sich im Kopf trotzdem immer nur folgende Musik ab.
1: Oh ja,
0: das ist doch nicht fair. Das ist der Sache überhaupt nicht angemessen. 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

0: Kennt ihr das, wenn man einen Song mal in einer anderen Version gehört hat und dann egal, ob es das Original ist, das läuft oder nicht, man hört immer noch im Kopf diese andere Version?
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0: In dem Zusammenhang, Otto Walkes hat heute Geburtstag und hat Grund zum Feiern. Glückwunsch!
2: Chaka Khan.

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1: Das ist neu von Chaka Khan und Snoop Dogg. Boogie's in my soul.
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5: Heute Nacht ziehen bei einem locker bis stark bewölkten Himmel einzelne Schauer durch. Daneben ist es längere Zeit trocken und die Luft kühlt auf 14 bis 13 Grad ab. Morgen ziehen bei einem Wechsel aus etwas Sonne und dicken Wolken ein paar Schauer sowie einzelne kurze Gewitter durch. Die Temperatur erreicht 20 Grad und der Nordwestwind weht böig.
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6: Die Berliner Stadtautobahn A111 ist zwischen Schulzendorfer Straße und Weidmannsluster Damm bis 5 Uhr früh in beiden Richtungen gesperrt. Grund sind Wartungsarbeiten im Tunnel. A115 in Richtung Dreieckmutetal zwischen Potsdam-Babelsberg und Samund sind wegen einer Fahrbahnerneuerung bis 5 Uhr früh die mittlere und linke Spur gesperrt. A115, AWUS Richtung Dreieck-Funkturm zwischen Kreuz Zehlendorf und Spanische Allee-Sperrung stadteinwärts. Bis 5 Uhr früh der Verkehr wird am Kreuz Zehlendorf auf die Potsdamer Chaussee abgeleitet. Tiergarten, wegen der Vorbereitungen zum Christopher Street Day am Wochenende, ist die Straße des 17. Juni zwischen Großer Stern und Brandenburger Tor gesperrt. Ebenfalls gesperrt sind auch die ISH Krabin und Ebertstraße. Die Sperrungen dauern bis Montagmittag. Der Tiergartentunnel ist bis kurz vor 6 Uhr komplett gesperrt. Berlin, das Siefersufer, ist zwischen Buschkrugallee und Ballinnenstraße wegen eines Wasserrohrbruchs in beiden Richtungen gesperrt.
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So Easy to Fall in Love von Olivia Dean. Eine Entwarnung aus dem Verkehrszentrum auf der A24 Berlin Richtung Hamburg. Kein Falschfahrer mehr zwischen Herzsprung und Pritzfalk. Aber auf der A49 Kassel-Gießen kommt immer noch ein Falschfahrer entgegen zwischen Neuental und Stadtallendorf Nord. Dort bitte weiter Vorsicht in beiden Richtungen.

Trio aus Norwegen, das jetzt auch bei uns erfolgreich ist. The Bowser und Magnetic. Hier ist Pop, die Abendshow. Ansonsten gibt es eine interessante Bewegung im Moment, dass die Hits gar nicht mehr so global sind, wie sie es lange Zeit waren. Gerade so die erfolgreichsten Hits in anderen Ländern spielen wiederum außerhalb der Landesgrenzen von dort keine große Rolle. Vor ein paar Wochen haben wir den Rekord von Rain Me In gefeiert von Sam Fender und Olivia Dean, den Großbritannien länger als jeder andere britische Song jemals auf Platz 1 der Charts standen und immer noch stehen, spielt bei uns überhaupt keine Rolle. Und jetzt kommt aus den USA eine neue Bestmarke, die erreicht wird von einer Country-Sängerin namens Ella Langley und ihrem Hit Choose in Texas. Bei uns spielt keine Rolle. Aber in den USA hat er jetzt auf Platz 1 der Charts gleichgezogen mit

einem internationalen Klassiker von Whitney Houston, I Will Always Love You, stand damals 14 Wochen auf Platz 1 der US-Charts. Dieser Song von Ella Langley hat diese 14 Wochen jetzt auch schon erreicht, ebenfalls damit auf einer Stufe mit Mariah Carey. Und We Belong Together. Auch noch mit ein paar anderen wie Candle in the Wind von Elton John oder Macarena von Los Del Rio. Aber unter Solistinnen, unter Frauen, ist da jetzt nur noch eine zu schlagen. Und es ist Mariah Carey. Das ist die einzige Frau, die länger an der US-Charts-Spitze stand. Und die wird sie aber wahrscheinlich auch nicht mehr einholen, weil dieser Song jedes Jahr einfach noch mal ein paar Wochen dazu bekommt. Aber Ella Langley kann ja auch noch ein paar dazu bekommen. Das hier ist immer noch seit 14 Wochen die aktuelle Nummer 1 der offiziellen amerikanischen Charts. Choose in Texas, Ella Langley.

Shoes in Texas. Neuer Rekord Nummer 1 aus den USA. Auf dem Weg zur Bestmarke. Ella Langley ist das. Hier ist eine Entwarnung aus dem Verkehrszentrum auf der A49 Kassel-Gießen. Jetzt auch kein Falschfahrer mehr zwischen Neuental und Stadtallendorf-Nord. 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

schon wieder eine Eilmeldung aus dem Verkehrszentrum. Vorsicht in beiden Richtungen in Hamburg auf der B5 Bergedorfer Straße zwischen Rheinbecker Redder und Sanderdamm. Hier werfen Personen Steine von einer Brücke auf die Fahrbahn. Vorsicht in beiden Richtungen in Hamburg auf der B5 Bergedorfer Straße zwischen Rheinbecker Redder und Sanderdamm. Steinewerfer auf einer Brücke.

Die Backstreet Boys sind längst in einem Alter, in dem sie Backstreet Men heißen müssten. Vielleicht kommen sie deshalb auf ihre Deutschlandtour ausschließlich in die Stadt, in der es Altbier gibt. Ab dem 25. September spielen die Backstreet Boys alle 9 Konzerte ihrer Deutschlandtour in Düsseldorf diesen Herbst. Hier ist Pop, die Abendshow. Jetzt mit DJ Goja.

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1: Um 23 Uhr mit Thomas Haag. Guten Abend. Bundespräsident Steinmeier hat mehr Engagement im Kampf gegen Antisemitismus und Rassismus gefordert. Staat und Gesellschaft dürften zu fremdenfeindlichen Taten nicht schweigen, sagte er bei der Gedenkfeier zum 10. Jahrestag des rechtsterroristischen Anschlags am Olympia-Einkaufszentrum in München.
2: Wir müssen jede Spur von volksverhetzenden rassistischen Sprechen, Handeln und Posten politisch bekämpfen, aber auch verfolgen und sanktionieren. Wir brauchen hier größere Aufmerksamkeit, mehr Konsequenz, mehr klare Kante, um es so schlicht zu sagen.
1: Bundespräsident Frank-Walter Steinmeier. Der bisherige Kanzleramtsminister Frei soll Nachfolger des zurückgetretenen Unionsfraktionschefs Spahn werden. Die Vorsitzenden von CDU und CSU Merz und Söder haben den Fraktionsvorstand am Nachmittag über ihren Vorschlag informiert. Frei soll bei einer Sondersitzung der Unionsfraktion am nächsten Mittwoch gewählt werden. Wer sein Nachfolger als Kanzleramtschef werden soll, ist noch nicht bekannt. Im Streit ums Gendern im Sprachgebrauch der öffentlichen Verwaltung in Cottbus haben die Stadtverordneten am Abend ihre erste Entscheidung revidiert. Nach Intervention von Oberbürgermeister Schick lehnten sie einen Antrag ab, bei offiziellen Texten nur das generische Maskulinum zu verwenden. Dirk Schneider, RBB 24.
3: Eine knappe halbe Stunde ist noch einmal diskutiert worden. Soll entgegen der Hauptsatzung das generische Maskulinum verwendet werden, wenn es keine geschlechtsneutrale Bezeichnung gibt oder für letzteren Fall doch die weibliche und männliche Form wie vorgeschrieben verwendet werden? Eine knappe Mehrheit hat den Antrag am Ende diesmal abgelehnt. 34 der 47 Abgeordneten waren anwesend.
1: Das Bundeskabinett hat eine neue Start-up-Strategie beschlossen. Unter anderem sollen bürokratische Hürden abgebaut und Gründungen direkt aus der Wissenschaft heraus erleichtert werden. Außerdem will sich die Bundesregierung finanziell an Start-ups beteiligen, die Waffen herstellen oder militärische Dienstleistungen entwickeln. US-Präsident Trump hat seine Drohung erneuert, zivile Infrastruktur im Iran anzugreifen. Jedes Mal, wenn die Islamische Republik ein Schiff in der Straße von Hormuz beschieße, werde das US-Militär eine Brücke oder ein Kraftwerk im Iran zerstören, so Trump. Schon in der vergangenen Woche hatten iranische Medien über US-Angriffe auf mehrere Brücken und einen Flughafen im Land berichtet. Soweit die Nachrichten. 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Das Wetter nachts ist es bewölkt. Immer wieder kann es Schauer geben. Die Tiefstwerte dazu liegen bei 14 bis 12 Grad. Morgen haben wir dann mehr Wolken als Sonne und es gibt auch immer wieder einige Schauer oder Gewitter. Das abends ist es freundlicher bei 19 bis 23 Grad.
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4: Die Berliner Stadtautobahn A111 ist zwischen Schulzendorfer Straße und Weidmannsluster Damm bis 5 Uhr früh in beiden Richtungen gesperrt. Grund sind Wartungsarbeiten im Tunnel. A115, AWUS Richtung Dreieck Funkturm. Zwischen Kreuz Zehlendorf und Spanische Alleesperrung stadteinwärts. Bis 5 Uhr früh der Verkehr wird am Kreuz Zehlendorf auf die Potsdamer Chaussee abgeleitet. Tiergarten, wegen der Vorbereitungen zum Christopher Street Day am Wochenende, ist die Straße des 17. Juni zwischen Großer Stern und Brandenburger Tor gesperrt. Ebenfalls gesperrt sind auch die ISH-Krabin- und Ebertstraße. Die Sperrungen dauern bis Montagmittag. B96 in Berlin. Der Tiergartentunnel ist wegen Tunnelwartungsarbeiten bis ca. 6 Uhr in beiden Richtungen gesperrt. Berlin, das Sifa-Sufa, ist zwischen Buschkrugallee und Ballinstraße wegen eines Wasserrohrbruchs in beiden Richtungen gesperrt.
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5: Mit Michael Räufsteg, hallo, gleich ein Hit, drei Stars. Ihr bestimmt, von wem und in welcher Version wir heute einen bekannten Kulthit hören werden. Und wir fangen an mit Kygo, Khalid und Griffin und Save My Love.
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1: Oh, hallo, Entschuldigung, ich zähle gerade wie jeden Abend um diese Zeit mein Geld. Und es ist ja immer ein großer Spaß, sich darüber Gedanken zu machen, was sind das für Motive, die auf dem Geldschein drauf sind. Aber leider ist das ja längst gespoilert. Die gibt's alle nicht. Was auf unseren Euroscheinen drauf ist, sind ausgedachte Bauwerke. Nichts davon existiert wirklich. Aber das soll sich ändern, Manuela Ried aus unserem Abendshow-Team.
2: Ab morgen Nachmittag können die 350 Millionen Menschen in Europa darüber abstimmen, wie die neuen Euro-Banknoten aussehen sollen. Und das, was dann drauf abgebildet wird, das gibt's dann auch wirklich diesmal.
1: Kann man da Vorschläge einreichen? Was soll da zum Beispiel, was kann in Frage kommen?
2: Also es gibt zwei Motivserien, aus denen du auswählen kannst. Von denen soll eine dann umgesetzt werden. Bei der ersten Serie sind auf der Vorderseite berühmte europäische Persönlichkeiten drauf. Dazu gehört der Komponist Ludwig van Beethoven oder auch die Physikerin und Chemikerin Marie Curie. Und auf der Rückseite sollen dann besondere Kulturräume in Europa zu sehen sein. Also damit sind zum Beispiel Marktplätze gemeint, Theater und Parkanlagen.
1: Was ist auf der zweiten Motivserie?
2: Und da sind auf der Vorderseite Flüsse und Vögel drauf, zum Beispiel der Mauersegler, der Eisvogel und auf der Rückseite dann bekannte Institutionen wie der Europäische Gerichtshof. Diese neuen Euro-Banknoten sollen ab Ende 2028 kommen. Die Farben werden sich nicht ändern und jetzt auch nicht, dass es 5-Euro-Scheine gibt und den bekannten 200er. Es ist jetzt einfach eben nur neu, dass die Dinge, die da abgebildet sind, die Motive, die dann auch wirklich existieren.
1: Aber da gibt es die Vorgaben, unter denen man auswählen kann und die nehmen keine offenen Vorschläge mehr entgegen.
2: Leider nicht.
1: Ich könnte jetzt nicht eine abgerissene Brücke aus Ludwigshafen vorschlagen oder eine noch nicht fertig gebaute Bahnhofssituation in Stuttgart.
2: Schöne Idee, aber wahrscheinlich steigen sie nicht drauf ein.
1: An der A2 gibt es auch eine Raststätte, die wird, glaube ich, jedes Jahr sauber gemacht. Also auch das wäre ein schönes...
2: Nee.
1: Und wird das Abstimmungsergebnis denn dann genauso zuverlässig umgesetzt wie vor 8 Jahren, als die EU-Bürger für die Abschaffung der Zeitumstellung gestimmt haben?
2: Wahrscheinlich bleibt das dem EZB-Rat vorgehalten, aber oh mein Gott.
1: Wie sollen unsere neuen Euroscheine aussehen? Ab morgen Nachmittag können wir auf der Internetseite der Europäischen Zentralbank möglicherweise mitbestimmen. Auf jeden Fall gibt es zwei Motivserien, aus denen ihr auswählen könnt. Aber ja, natürlich hat das letzte Wort dann wieder der Rat der Europäischen Zentralbank. Die wollen im Dezember dann darüber entscheiden.

0: Angels von Robbie Williams. Jetzt in eurer Abendshow die Möglichkeit für euch abzustimmen, welche Version von dreien eines bekannten Hits wir hören werden. Ja, bitte Kai aus Thüringen.
1: Michael, unbedingt die Version Nummer 3, egal was für ein Lied. Wir nehmen die Version 3, danke.
0: Ja, danke für die Sprachnachricht, Kai. Okay, Nummer 3, ich weiß nicht, ob ich das wirklich notieren sollte, aber schön, dass du so früh dabei warst. Wollen wir mal hören, welcher Song denn heute wirklich dran ist? Es ist ein Song, der noch gar nicht so viele Jahre auf dem Buckel hat, aber schon etliche Male gecovert wurde. Wir stellen euch heute 3 Versionen vor von Bad Guy und ihr entscheidet, welche ihr gerne in voller Länge hören möchtet. Angebot 1, Billie Eilish Pirate Baird O'Connell alias Billie Eilish. I'm the bad guy. Duh. Angebot 2, Sascha alias Dick Brave.

0: Und jetzt ihr. Wir spielen die Version, die zuerst 3 Stimmen hat, in voller Länge. Und ihr entscheidet live unter 07221 2011. Hallo, wer ist denn da?
1: Ja, hallo, guten Abend, lieber Michael. Hier ist der Tommy und ich gebe dem Mann von der Sprachnachricht recht. Moment. Also, die kennen die 3.
0: Also tatsächlich die 3. Okay, ist notiert. Vielen Dank, hier, Tommy. Mach's gut. Hier ist Michael Reufschleck. Hallo, wer ist da?
2: Hallo, hier ist Petra.
0: Petra, für wen stimmst du?
2: Nummer 1, bitte.
0: Nummer 1. Billie Eilish ist notiert. Vielen Dank. Wer ist jetzt dran? Hallo?
3: Hallo? Hier ist der Mike. Moin.
0: Moin. Was darf sein?
3: Nummer 1 gehört.
0: Einmal Nummer 1. Billie Eilish. Alles klar. Danke auch dir. Gute Fahrt. Hier ist Michael. Hallo, wer ist am Telefon? Ist da jemand?
4: Ja, Stefan.
0: Hallo, Stefan. Für wen stimmst du?
4: Die Nummer 3.
0: Nummer 3, okay, die Interrupters nochmal, die Ska-Version. Vielen Dank, dann haben wir 2 Stimmen für Billie Eilish, 2 Stimmen für die Interrupters. Vielleicht jetzt eine Entscheidung. Hallo, wer ist da?
5: Hallo, hier ist Jutta aus Kittrich.
0: Jutta,
5: ich
0: was
5: möchte
0: darf sein?
5: Die Nummer 1.
0: Die Nummer 1, dann gewinnt Billie Eilish. Danke dir, schönen Abend, tschüss.
5: Gerne, ciao.

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5: Heute Nacht ziehen bei einem locker bis stark bewölkten Himmel einzelne Schauer durch. Daneben ist es längere Zeit trocken und die Luft kühlt auf 14 bis 13 Grad ab. Morgen ziehen bei einem Wechsel aus etwas Sonne und dicken Wolken ein paar Schauer sowie einzelne kurze Gewitter durch. Die Temperatur erreicht 20 Grad und der Nordwestwind weht böig.
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6: Die Berliner Stadtautobahn A111 ist zwischen Schulzendorfer Straße und Weidmannsluster Damm bis 5 Uhr früh in beiden Richtungen gesperrt. Grund sind Wartungsarbeiten im Tunnel. A115, AWUS Richtung Dreieck Funkturm, zwischen Kreuz Zehlendorf und Spanische Alleesperrung stadteinwärts. Bis 5 Uhr früh der Verkehr wird am Kreuz Zehlendorf auf die Potsdamer Chaussee abgeleitet. Tiergarten Potsdamer Straße. In Höhe Lützow Straße ist in beiden Richtungen bis Mitte August jeweils nur eine Spur frei. Dadurch ist die Lützowstraße abgehängt und eine Sackgasse. Tiergarten, wegen der Vorbereitungen zum Christopher Street Day am Wochenende, ist die Straße des 17. Juni zwischen Großer Stern und Brandenburger Tor gesperrt. Ebenfalls gesperrt sind auch die ISH-Krabin- und Ebertstraße. Die Sperrungen dauern bis Montagmittag. B96 in Berlin. Der Tiergartentunnel ist wegen Tunnelwartungsarbeiten bis ca. 6 Uhr in beiden Richtungen gesperrt. Berlin, das Siefersufer, ist zwischen Buschkrugallee und Ballinstraße wegen eines Wasserrohrbruchs in beiden Richtungen gesperrt.
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All My Life von Purple Disco Machine. Hallo, hier ist Pop, die Abendshow. Wir sind zusammen in RBB 888, Bremen 4, HR3, NDR 2, SR1, WDR 2 und MDR Jump. Produziert von SWR3. Und es gibt neue Musik von Vincent Weiss. Sein neuer Song heißt U. Gut, nun kommt U im Songtext vor, aber wenn das das Kriterium wäre, dann hieße

0: bleibt.
1: Aber hören wir Vincent Weiss doch sicherheitshalber selbst an. Warum heißt sein neuer Song U?
2: Ja, U ist ganz lustig, dass der entstanden ist im Studio, man dann immer so einen Projektnamen gibt. Vielleicht kennt man das ja aus der Arbeit, dass man, wenn man was schreibt, dass man dem ganzen Projekt erstmal so einen Arbeitstitel gibt. Und das war U, weil der Refrain einfach so anfängt und auch irgendwie man immer mit dem U als Ohrwurm aus dem Song gegangen ist. Und dann dachte ich mir, ey, ich habe die Songs jetzt auch an Wunder genannt und Musik sein, also immer so komische Single-Namen, würde ich mal sagen. Und ich dachte, mit U bringe ich das Ganze nochmal auf die Spitze. Denn ich fand, als ich ihn dann umbenannt habe, hat sich's immer falsch angefühlt, weil ich auch mit meiner Band, wenn wir die geprobt haben, immer über U gesprochen habe. Und deswegen habe ich auch beim Konzerten dann die Fans gefragt, die vor der Bühne standen, und meinte so, ey, ihr könnt mitentscheiden, wie der Song heißt. Und alle haben U gesagt. Dann habe ich gesagt, alles klar, dann bleibt's bei U.
1: Das erklärt's natürlich. Ich wünsche nur, er hätte es etwas ausführlicher erläutert. Aber vielleicht hat das ja auch mit dem Inhalt des Songs zu tun.
2: Ja, in U geht's natürlich um eine Person im Leben, mit der sich das Leben wie U anfühlt. Also wenn man den Song U hört, dann ist das hoffentlich für alle ein sehr positiver und ja-sagender Song. Und jeder hat, glaube ich, im Leben Menschen in seinem Umfeld, egal ob Partner, Partnerin, Familie, Freunde, Geschwister, mit denen sich das Leben so anfühlt wie U. Und ich hoffe, dass der ganze Sommer sich für alle, die den Song hören, anfühlt wie U und dass er ihnen ein bisschen Positivität und Lächeln ins Gesicht zaubern kann.
1: Hört sich an wie U. Hier ist Vincent Weiss, neu mit 3 U und 2 H.

0: Keisha Cole, aber das hat er ja selbst gesagt. When you're gonna give it up to me. Hier ist Pop, die Abendshow. Benedikt Mittmannsgruber kommt jetzt, österreichischer Comedian, Markenzeichen, Schnauzbart und Norwegerpulli. Und natürlich sein Faible für Drehtüren.
1: War von euch schon mal irgendwer in so einem Einkaufszentrum? Kennt ihr beim Eingang die Drehtüren, die sie so tragen? Cool. Mir haben Drehtüren als kleines Kind immer total überfordert. Ich habe nie verstanden, warum man nicht einfach einen Eingang baut und daneben einen Ausgang. Das hat meine Kindheit um so viel einfacher gemacht. Wenn meine zwei Eltern dann am Samstag mal ins Kino gehen wollten und sie haben keine Kinderbetreuung für mich gefunden, dann haben sie mich einfach in eine Drehtür reingestellt. Für einen Nachmittag. Und ich habe da stundenlang nicht mehr rausgefunden. Die Drehtür war so eine Zwischenwelt. So wie Narnia. Die Menschen im Mühlviertel, die waren damals extrem arm. Die haben überhaupt nichts gehabt. In den frühen 2000er Jahren. Und Kinderbetreuung war wirklich extrem teuer. Und deswegen waren wir dann manchmal bis zu 35 Kinder in der Drehtür.

Gold? Gold von Loy in Pop. Eure Abendshow mit Michael Reifsteck. Danke fürs Zuhören. Gleich die Pop-Nacht mit Ben Streubel. Bei uns gab es heute leider wieder ein paar Themen, die noch übrig sind. Wir sind nicht mehr zu allem gekommen, was wir noch vorhatten. Wir hatten noch geplant eine Statistik. Wenn sich Lokalpolitiker und Wirtschaftsexperten treffen, wie viele Anwesende bleiben nüchtern? Dann aus der Musikwissenschaft die Frage, wie geeignet ist eine Kopfstimme für den hohen C? Dann sollte ich meinen hohen C mal untersuchen lassen. Und eure regionalen Termine für eine kostenlose Schutzimpfung gegen Schluckauf. KI unterstützt. Naja, vielleicht am nächsten Mal. Gute Nacht.

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1: Um 0 Uhr mit Juliette Groß. Kanzleramtsminister Frey soll Nachfolger des zurückgetretenen Jens Spahn an der Spitze der Unionsfraktion werden. Das hat CDU-Chef Merz zusammen mit Markus Söder, seinem Kollegen von der CSU, vorgeschlagen. Was der Entscheidung möglicherweise zugrunde lag, erläutert unser Berlin-Korrespondent Markus Preis.
2: Friedrich Merz, der hat jetzt statt eines potenziellen Konkurrenten wie Jens Spahn demnächst einen sehr, sehr loyalen Vertrauten als Fraktionschef im Bundestag. Trotzdem gibt's heute zumindest hinter vorgehaltener Hand auch ein paar Fragezeichen. Einige Unionsabgeordnete meinen, Frey hätte als Kanzleramtschef Konflikte nicht früh genug gesehen und abgeräumt. Und genau das müsse er aber auch als Fraktionschef können. Und manche zweifeln auch, wie gut Thorsten Frey Attacke kann. Attacke auf den politischen Gegner. Und attackieren, das konnte Jens Spahn sehr gut.
1: Die Bundesregierung hat mit Sorge auf den jüngsten Vorfall bei OpenAI reagiert, einem der führenden Unternehmen im Bereich der künstlichen Intelligenz. Ein Sprecher des Digitalministeriums sprach von einem Paradigmenwechsel. Das verändere auch die Bedrohungslage. Zuvor war bekannt geworden, dass bei OpenAI ein autonom agierendes KI-Modell außer Kontrolle geraten war. Es drang in das Computersystem eines anderen Unternehmens ein, um eine Aufgabe zu erfüllen. Die US-Regierung will Saudi-Arabien dabei helfen, ein ziviles Atomprogramm aufzubauen. Die Energieminister beider Länder haben ein Abkommen dafür unterzeichnet. Was genau darin steht, hat US-Energieminister Wright nicht bekannt gegeben. Ihm zufolge wird aber sichergestellt, dass keine Atomwaffen hergestellt werden. Im US-Parlament könnte es Widerstand gegen das Abkommen geben, denn viele Abgeordnete lehnen es ab, atomare Technologie im Nahen Osten auszuweiten. In München ist am Abend der Opfer des rechtsextremistischen Anschlags vor 10 Jahren gedacht worden. Ein 18-Jähriger hatte damals im Bereich des Olympia-Einkaufszentrums 9 Menschen ausländischer Herkunft und anschließend sich selbst erschossen. Aus München, Alisa Marie Schröter.
3: Bundespräsident Frank-Walter Steinmeier sprach den Angehörigen sein Mitgefühl aus und setzte das Münchner Attentat in den Kontext anderer rechtsterroristischer Anschläge, wie jener in Hanau, Halle und Solingen. Eine Spur rechtsextremer Taten ziehe sich durch die Geschichte der Bundesrepublik, sagte Steinmeier. Auch der Täter vom Münchner OEZ-Attentat habe seine Opfer nach rassistischen Zuschreibungen ausgewählt. Daran ändere auch die Tatsache nichts, dass der Täter selbst Migrationshintergrund hatte.
1: Das waren die Nachrichten. Das Wetter in Deutschland. Gebietsweise trocken, zum Teil noch Schauer, kaum Gewitter, Tiefstwerte 15 bis 8 Grad. Tagsüber mehr Wolken und etwas Regen, im Südwesten und im Ostseeumfeld oft heiter. Höchstwerte 18 bis 27 Grad. Es ist 0:03 Uhr.
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4: Die Berliner Stadtautobahn A111 ist zwischen Schulzendorfer Straße und Weidmannsluster Damm bis 5 Uhr früh in beiden Richtungen gesperrt. Grund sind Wartungsarbeiten im Tunnel. A111 Richtung Dreieck Charlottenburg. Zwischen Saatwinkler Damm und Heckerdamm Fahrbahnerneuerung. 2 rechte Spur gesperrt, ca. 5 Uhr. A115 in Richtung Dreieck Nutetal. Zwischen Potsdam-Babelsberg und Saarmund sind wegen einer Fahrbahnerneuerung bis 5 Uhr früh die mittlere und linke Spur gesperrt. A115, AWUS Richtung Dreieck Funkturm. Zwischen Kreuz Zehlendorf und Spanische Allee Sperrung stadteinwärts. Bis 5 Uhr früh der Verkehr wird am Kreuz Zehlendorf auf die Potsdamer Chaussee abgeleitet. Tiergarten, wegen der Vorbereitungen zum Christopher Street Day am Wochenende, ist die Straße des 17. Juni zwischen Großer Stern und Brandenburger Tor gesperrt. Ebenfalls gesperrt sind auch die ISH Krabin und Ebertstraße. Die Sperrungen dauern bis Montagmittag. B96 in Berlin. Der Tiergartentunnel ist wegen Tunnelwartungsarbeiten bis ca. 6 Uhr in beiden Richtungen gesperrt. Berlin, das Siefersufer, ist zwischen Buschkrugallee und Ballinnenstraße wegen eines Wasserrohrbruchs in beiden Richtungen gesperrt.
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5: mit Ben Streubel. So, da sind wir wieder zusammen. Ich kann es mir noch gar nicht vorstellen, dass dass schon wieder ein Tag rum ist oder eine Nacht. Na gut, also die nächsten 5 Stunden machen wir es uns hier ordentlich gemütlich.
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Peter's King hier, ist die Popnacht. Oh, es ist 11 Minuten nach Mitternacht. So lange sind wir schon hier zusammen in diesem 23.07. Fühlt er sich gut an, dieser Tag? Ja, ich würde sagen schon. Es ist ja auch der internationale Tag der Erfrischungen. Und jeder Mensch braucht Erfrischungen. Da zählen ja dann solche tollen Sachen dazu, wie an erster Stelle Wasser. Das ist natürlich unangefochten die Nummer 1 der Erfrischungen. Dann kommt aber auch schon gleich Limonaden, Colas mit den ganzen Zuckerinhalten. Also wie viel Zucker ist so in einer Cola drin zum Beispiel? Ich glaube 40 Würfel Zucker auf einem Liter, was man auch sich direkt einmal reinzieht. Man spürt es dann, wenn man davon so einen Liter getrunken hat als Erfrischung, schon an der rechten Brust. Die nimmt, glaube ich, als erstes zu. Habe ich immer bei mir den Eindruck. Kann auch sein, dass es hinten irgendwie ist, am Rücken an irgendeiner Stelle. Muss ich nochmal untersuchen. Eis kommt auch dann schnell als auf dritter Stelle mit Schokosoße. Wird sehr gerne genommen. Schokosoße kann man auch für verschiedenes anderes verwenden. Auch Nuss-Nougat-Creme. Habe ich kürzlich mal gelesen, dass das funktioniert als Sonnenschutzmilch, als Ersatz dafür. Also wenn man sich mit Schoko-Nougat-Creme einseift oder eincremt, dann hat man den Schutzfaktor 9,5. Was ja auch schon mal gar nicht so schlecht ist. Wenn das zu wenig ist, wenn man also so komplett eingecremt mit Schokoladensoße am Strand liegt, kann ich mir vorstellen, dass aber auch schnell jemand auf einem drauf liegt und dann dadurch schon der Sonnenschutzfaktor wieder erhöht wird. Probiert es wegen mir heute Nacht auch mal aus. Ne? Sieht bestimmt gut aus.

My Soul, das ist der neue Hit gewesen von Bruno Mars, den wir gehört haben hier in der Popnacht. 0:19, Vorsicht auf der A24 Berlin Richtung Hamburg, da steht ein Fahrzeug ohne Licht zwischen Raststätte Gudow Nord und Gudow. Und gleich nach diesem kultischen Song von Sting spielen wir. Wer steckt hinter der kultigen Gitarre?

If I ever lose my faith in you, Sting in der Popnacht. Jetzt habe ich ein Rätsel für euch, das wird ein bisschen lauter werden hier. Ja, ist ja gut, denn wie steht schon in der Bibel drin, an der Gitarre sollt ihr ihn erkennen. Und es geht um eine Gitarre, die gespielt wird von einem Geburtstagskind. Vielleicht hört ihr ihn auch sofort raus, dann 07221 2011 und holt euch ein Popnacht-Package. Da ist ja diese Gitarre schon. Aber wer spielt sie? Der hat heute Geburtstag, dieser Mensch hier. An der Gitarre sollt ihr ihn erkennen. Wer das Geburtstagskind erkannt hat. Hier ist die Popnacht.

0: 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Kelly Clarkson, es ist 0.30 Uhr.
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2: Heute ziehen bei einem Wechsel aus etwas Sonne und dicken Wolken ein paar Schauer sowie einzelne kurze Gewitter durch. Bei maximal 20 Grad ist es noch windig. Am Freitag stellt sich eine Mischung aus etwas Sonne und einigen phasenweise dichten Wolken ein. Regen bringen diese aber keinen und die Höchstwerte liegen bei 23 bis 24 Grad.
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3: Die Berliner Stadtautobahn A111 ist zwischen Schulzendorfer Straße und Weidmannsluster Damm bis 5 Uhr früh in beiden Richtungen gesperrt. Grund sind Wartungsarbeiten im Tunnel. A111 Richtung Dreieck Charlottenburg. Zwischen Saatwinkler Damm und Heckerdamm. Fahrbahnerneuerung. Zwei rechte Spur gesperrt, ca. 5 Uhr. A115 AWUS Richtung Dreieck Funkturm. Zwischen Kreuz Zehlendorf und Spanische Alleesperrung stadteinwärts. Bis 5 Uhr früh der Verkehr wird am Kreuz Zehlendorf auf die Potsdamer Chaussee abgeleitet. Tiergarten, wegen der Vorbereitungen zum Christopher Street Day am Wochenende, ist die Straße des 17. Juni zwischen Großer Stern und Brandenburger Tor gesperrt. Ebenfalls gesperrt sind auch die ISH Krabin und Ebertstraße. Die Sperrungen dauern bis Montagmittag. B96 in Berlin. Der Tiergartentunnel ist wegen Tunnelwartungsarbeiten bis ca. 6 Uhr in beiden Richtungen gesperrt. Berlin, das Siefersufer, ist zwischen Buschkrugallee und Ballinstraße wegen eines Wasserrohrbruchs in beiden Richtungen gesperrt.
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0: Und die am meisten unterschätzte Höchsttemperatur heute in Sachsen in Oberpöbel. Da werden es 20 Grad. Hier ist die Popnacht. Mein Name Ben Streubel.

0: Pinky hier in der Popnacht. Jetzt wird's heftig. An der Gitarre sollt ihr ihn erkennen, das biblische Gewinnspiel. Es gibt einen bekannten Gitarristen, der heute Geburtstag feiert und hier spielt er. Wenn ihr mir sagen könnt, wer das ist, dann holt ihr euch ein Popnacht-Package ab, das erste für diese Show. Judith aus Telgte, guten Morgen, Judith.
1: Ja, guten Morgen.
0: Und wen hörst du denn da raus?
1: Ich habe rausgehört, der ist von Guns N' Roses, der heute 60 wird.
0: Ich glaube, er wird 61.
1: 61?
0: Ja. So, das ist er. So ist es. Da hast du dir ein Pop-Dach-Package mal locker hier abgestaubt. Und du packst gerade Koffer, Taschen, alles mögliche für deine Kiddies. Die machen mal zwei Wochen Urlaub nur mit dem Vater der Kinder.
1: Ne? Genau.
0: Du bleibst zu Hause.
1: Dann hab ich hier sturmfreie Rude.
0: Wo geht's denn hin für die Kinder?
1: Nach Österreich.
0: Und was hast du da eingepackt, was nicht fehlen darf?
1: Oh, ich habe

0: Ein was? Im Tabakladen, habe ich verstanden?
1: Im Freibad.
0: Ach, Freibad. Ich habe schon gedacht, ich habe Tabakladen verstanden. Was macht sie denn? Also, da ist alles in Ordnung, natürlich. Man muss sich ja einen Plan machen. Wenn du mal 2 Wochen wirklich sturmfrei hast, denke ich mal, sollte man die Zeit auch nutzen für alles das, was man sonst nicht machen kann. Ich wünsche dir auf jeden Fall jetzt eine gute Zeit heute Nacht beim Packen der Koffer für die Kinder. Und ich schicke dir ein schönes Paketchen zu. Bis bald.
1: Super, danke.

Giant Rooks und Want It Back. Wir bleiben mal so ein bisschen dynamisch. Im Groove von Giant Rooks gehen wir rüber zu Wir sind Helden. Auch was Kultisches. Vorsicht auf der A59 noch. Bonn-Köln, da sind Menschen auf der Fahrbahn. Zwischen Flughafen und Dreieckports Menschen auf der Autobahn. Hier ist die Popnacht.

0: gib mir nur ein Wort. Da werden sich jetzt die vielen Menschen auf dem Highway, auf dem Fred Schwanewede unterwegs ist, gewundert haben, dass da ein deutscher Hit so laut zu hören ist. In seinem LKW ist er unterwegs nach New York City. Guten Morgen, Fred.
1: Guten Morgen oder für mich guten Abend, Benny Bär.
0: Ja, wir machen mal
1: guten Abend, ARD Popnacht.
0: Einen Zeitvergleich machen wir mal. Bei uns ist es 0.50 Uhr, 18.50 Uhr. Unsere Zeit zurück ist es bei dir. Wo bist du denn ganz genau?
1: Yep. Ich bin kurz vor New York City und gehe jetzt auf die Umgehungsautobahn.
0: Ja, das ist aber schön. Du hast auch was geladen, was wir alle gebrauchen können heute, nämlich Pommes frites. Wie viel Pommes frites hast du auf deinem LKW?
1: Runde 20 Tonnen.
0: 20 Tonnen Pommes frites. Da kann man ordentlich frittieren. Da brauchen wir das passende Fett noch dazu. Da fährt wahrscheinlich der LKW hinter dir und dann geht es zu einem Fastfood-Restaurant. Wo bringst du das hin?
1: Ich bringe es zu einem großen Warehouse von einer bekannten Fastfood-Kette.
0: Okay, gut. Dann wirst du hoffentlich auch ordentlich begrüßt mit einem Feuerwerk. Sind die Menschen, wenn du da so vorbeikommst, dann mit den vielen Dingen, die du belieferst, auch sehr freundlich? Sagen die, ey, Fred, alles klar? Oder so. Wie ist denn der Umgang untereinander da?
1: Kommt ganz darauf an, wo du bist. Ob du in Florida bist, ob du mehr hier oben Ostküste bist. Ostküste sind da alle ein bisschen knurzig.
0: Ja, also ich meine, das kennst du ja aus dem Westerwald, wo du herkommst.
1: Oh ja.
0: Ja, also würdest du sagen, Ostküste und Westerwald haben was gemeinsam?
1: Ja, kommt drauf an.
0: Wir freuen uns auch, wenn du wieder zurückkommst irgendwann. Ne? Ist das geplant oder bleibst du für immer in Kanada und USA?
1: Nein, ich bin vor 19 Jahren bin ich nach Kanada ausgewandert. Ich habe mein Häuschen hier, ich habe meinen LKW, meine Zugmaschine, ich habe meine Lebensgefährtin, wir haben die ganzen Dackel.
0: Ja.
1: Also von daher,
0: also alles, was man zum Leben braucht, Zugmaschine, Dackel und Frau.
1: Genau.
0: Na, wunderbar. Dann mach so weiter, freu dich des Lebens und dreh schön auf. Ja.
1: Jo, jo.

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1: Um 1 Uhr mit Thomas Haag. Guten Morgen. Gestern gedachte die Stadt München den Opfern des rassistisch motivierten Anschlags am Olympia-Einkaufszentrum. Vor 10 Jahren erschoss ein 18-Jähriger hier 9 Menschen und verletzte viele weitere. Nach wie vor ist die Wut über die schleppende Aufarbeitung bei den Angehörigen groß. Aus München, Alisa Schrütter.
2: Während sich im hinteren Teil der Veranstaltung Teilnehmer aus der Stadt versammelten, war der vordere Teil für die hinterbliebenen sowie geladenen Gäste aus der Politik reserviert. Bundespräsident Frank-Walter Steinmeier sprach den Angehörigen sein Mitgefühl aus und setzte das Münchner Attentat in den Kontext anderer rechtsterroristischer Anschläge, wie jener in Hanau, Halle und Solingen.
1: Im Streit ums Gendern im Sprachgebrauch der öffentlichen Verwaltung in Cottbus haben die Stadtverordneten ihre erste Entscheidung revidiert. 17 der 34 anwesenden Stadtverordneten stimmten am Abend gegen den Antrag. Die Antragsteller wollten erreichen, dass in offiziellen Schreiben der Verwaltung nur das generische Maskulinum verwendet wird. Einen gegenteiligen Beschluss hatte Oberbürgermeister Schick beanstandet. Der bisherige Kanzleramtsminister Frei soll neuer Vorsitzender der Unionsfraktion im Bundestag werden. Darüber haben die Vorsitzenden von CDU und CSU, Merz und Söder, den Fraktionsvorstand informiert. Aus dem Hauptstadtstudio Dagmar Pepping.
3: Thorsten Frei habe einen maßgeblichen Anteil am bisherigen Erfolg der Regierungsarbeit und der Stabilität der Koalition, erklärte Merz nach einer Videokonferenz mit dem Fraktionsvorstand der Union. Die Abgeordneten der Unionsfraktion kommen am Mittwoch in Berlin zu einer Sondersitzung zusammen. Dann wird sich der Baden-Württemberger Frei zur Wahl stellen. Er soll Jens Spahn nachfolgen, der am Samstag nach heftiger Kritik zurückgetreten war.
1: Der Berliner Senat nimmt jetzt systematisch Wohnungsinserate in den Blick, um besser gegen überhöhte Mieten vorzugehen. Wie Bausenator Gäbler sagte, werden mit einem sogenannten Mietenscan die Angebote auf Internetportalen automatisiert untersucht. Dabei habe es im Juli in der Hälfte der Fälle den Verdacht gegeben, dass gegen die Mietpreisbremse verstoßen wurde. Die USA und Saudi-Arabien haben ein Abkommen zur zivilen Nutzung von Kernenergie geschlossen. Der Vertrag ermögliche es Saudi-Arabien, mit US-Technologie Reaktoren zu bauen, teilte das US-Energieministerium mit. Darüber hinaus werde dem Königreich die Anreicherung von Uran und die Wiederaufbereitung von radioaktiven Abfällen gestattet. Beide Verfahren gelten als mögliche Schritte auf dem Weg zu einer Kernwaffe. Soweit die Nachrichten. 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Das Wetter. Nachts ist es bewölkt. Immer wieder kann es Schauer geben. Die Tiefstwerte dazu liegen bei 14 bis 12 Grad. Am Tage haben wir dann mehr Wolken als Sonne und es gibt auch immer wieder einige Schauer oder Gewitter. Abends wird es freundlicher und das bei maximal 19 bis 23 Grad.
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4: Die Berliner Stadtautobahn A111 Richtung Charlottenburg ist zwischen Schulzendorfer Straße und Weidmannsluster Damm wegen Wartungsarbeiten im Tunnel bis ca. 5 Uhr gesperrt. A111 Richtung Dreieck Charlottenburg zwischen Saatwinkler Damm und Heckerdamm Fahrbahnerneuerung. 2 rechte Spur gesperrt, ca. 5 Uhr. A115 AWUS Richtung Dreieck Funkturm zwischen Kreuz Zehlendorf und Spanische Alleesperrung stadteinwärts. Bis 5 Uhr früh der Verkehr wird am Kreuz Zehlendorf auf die Potsdamer Chaussee abgeleitet. Tiergarten, wegen der Vorbereitungen zum Christopher Street D am Wochenende ist die Straße des 17. Juni zwischen Großer Stern und Brandenburger Tor gesperrt. Ebenfalls gesperrt sind auch die ISH-Krabin- und Ebertstraße. Die Sperrungen dauern bis Montagmittag. B96 in Berlin. Der Thielgartentunnel ist wegen Tunnelwartungsarbeiten bis ca. 6 Uhr in beiden Richtungen gesperrt. Berlin, das Siefersufer, ist zwischen Buschkrugallee und Ballinnenstraße wegen eines Wasserrohrbruchs in beiden Richtungen gesperrt.
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5: Mit Ben Streubel. Es wird laut in 7 Minuten. Dann stellen wir mal die Lenkradklopfer-Vorschläge vor, nämlich die lautesten Hits dieser Show. Ich sammle die Vorschläge jetzt mal ein von euch unter 07221 2011. Welchen Hit würdet ihr gerne lauter hören als alle anderen Songs? 07221 2011.
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0: Blink 182, hier ist die Popnacht.
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0: Heute Nacht die Vorschläge aus Nordrhein-Westfalen und Thüringen. Markus aus Bonn, guten Morgen.
2: Guten Morgen, Ben.
0: Und du machst ordentlich Dampf im wahrsten Sinne. Du grillst auf dem Balkon, weil du Ärger hast mit deiner Nachbarin. Erzähl, was passiert?
2: Ja, ich grill, die beschwert sich immer, das stinkt hier immer da irgendwie. Die ist so eine Vegetarierin.
0: Na ja, gut, aber es ist ja auch diese Zeit, wenn sie das dann in ihr Schlafzimmer zieht, verständlich, dass man sich da mal aufregt, ne?
2: Ja, aber ich habe jetzt gedacht, jetzt machst du mal Spiegeleier und überrasche ich sie dann morgen zum Frühstück.
0: Spiegeleier?
2: Ja.
0: Aber also nur Spiegelei, du grillst nur Spiegelei, nix, keine Burger, irgendwas.
2: Nee.
0: Und Spiegel, und wenn du das ihr dann vor die Tür stellst, dann ist das aber doch in einem Zustand morgen früh, dass sie keinen Bock da drauf hat.
2: Spiegelein an der Wand, sag ich nur.
0: Ach so, na gut, du hast ja ausgesucht von Berlin Like Flames.

0: Vorschlag Nummer 1 für den spiegeleigrillenden Markus in Bonn. Und Kai hat schon darüber gedacht im Hintergrund. Ich habe es gehört. Ne? Kai hat es immer auch.
1: Ja, das ist eine schöne Geschichte mit den Spiegeleiern.
0: Ach so, die siehst du mal. Du hättest auch gerne jetzt Spiegeleier. Du hast die 4413. Nachtschicht, hast du geschrieben heute.
1: Yep.
0: Hast
1: genau.
0: du die alle hintereinander gehabt, diese Nachtschichten? Oder war da auch
1: ich habe schon immer mal ein bisschen Wochenende, aber so 23 Jahre habe ich da jetzt für gebraucht.
0: Krass.
1: Im einen und demselben Hotel. Das ist ja das Besondere.
0: Hat das einen Grund, dass du besonders gerne nachts arbeitest oder weil man dich fertig machen will als Chef?
1: Ach nee, ich finde es einfach wichtig, weil Hotel sicheren und friedlichen Schlaf garantieren also ist eigentlich eine schöne, dankbare Aufgabe.
0: Du liebst es auch. Hast du irgendwann mal vor, Schluss zu machen mit Nachtschichten? Hast du
1: so Limit bei der 4444, das soll es dann gewesen sein. Also ich sehe schon die Ziellinie. Am Ende des Ganges.
0: Werden wir gemeinsam erleben, glaube ich. So, das ist ja
1: und
0: krass.
1: Dann mache ich große Party auf Bora Bora. Du bist eingeladen. Musst nur sehen, wie du rüberkommst.
0: Hast du genug Geld zurückgelegt?
1: Ich habe ein bisschen was weggespart.
0: Nachzulagen. Wie viel hast du zurückgelegt?
1: 16.000.
0: Das reicht aber nicht für einen Private Jet für mich.
1: Oh, für 3 Monate für mich. Und dann, ich meine, du kriegst dann einen Cocktail ausgegeben. Nein, wie du hinkommst, musst du sehen. Ne?
0: Du hast dir ausgesucht von Stromae Alondon. Jetzt haben wir diese beiden Songs, die gegeneinander antreten. Laurent Dance, Stromae gegen Berlin Like Flames. Ihr entscheidet das in Deutschland, welchen Song sollen wir lauter spielen als alle anderen Hits. Den Lenkradklopfer suchen wir 07221 2011. Markus und Kai, danke für die Vorschläge und euch eine gute Nacht. Tschüss.

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2: Die Vorschläge heute Nacht aus Nordrhein-Westfalen und Thüringen. Magus aus Bonn war für Berlin Like Flames. Na, na, na, na, na, na, na, na. Und Thüringen vertreten durch Kai aus Ilmenau. Der hätte gerne Laurent Danse von Stromae gehört. Noch ein bisschen lauter, als es eben hier gespielt wird. Ach ja, hin und her ging's und die Entscheidung ist gefallen. Mit 61% aller Anrufer für Berlin.

Klopfer. Na, na, na, na. Es ist jetzt 1.23 Uhr. Vorsicht, bitte auf der B50 Bernkastel-Kues Richtung Rhein-Bölln. Da liegt ein Tier auf der Fahrbahn zwischen Soren und Niederkostenz. Und eine ungesicherte Unfallstelle ist der Grund. Ihr fahrt da vorsichtig. Habt ihr was gesehen, das nicht auf die Straße gehört? Gerne eine WhatsApp schicken. Wir warnen dann andere. Dafür sind wir hier Therapiekreis unter 07221 2011. Der neue Hit von Ellie Goulding, jetzt in der Popnacht.

0: Maroon 5, Sugar. Es ist 1.30 Uhr.
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2: Heute ziehen bei einem Wechsel aus etwas Sonne und dicken Wolken ein paar Schauer sowie einzelne kurze Gewitter durch. Bei maximal 20 Grad ist es noch windig. Am Freitag stellt sich eine Mischung aus etwas Sonne und einigen phasenweise dichten Wolken ein. Regen bringen diese aber keinen und die Höchstwerte liegen bei 23 bis 24 Grad.
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3: Die Berliner Stadtautobahn A111 Richtung Charlottenburg ist zwischen Schulzendorfer Straße und Weidmannsluster Damm wegen Wartungsarbeiten im Tunnel bis ca. 5 Uhr gesperrt. A111 Richtung Dreieck Charlottenburg zwischen Saatwinkler Damm und Heckerdamm Fahrbahnerneuerung, zwei rechte Spur gesperrt, ca. 5 Uhr. A115 AWUS Richtung Dreieck Funkturm zwischen Kreuz Zehlendorf und Spanische Allee Sperrung stadteinwärts. Bis 5 Uhr früh der Verkehr wird am Kreuz Zehlendorf auf die Potsdamer Chaussee abgeleitet. Tiergarten. Wegen der Vorbereitungen zum Christopher Street D am Wochenende ist die Straße des 17. Juni zwischen Großer Stern und Brandenburger Tor gesperrt. Ebenfalls gesperrt sind auch die ISH Krabin und Ebertstraße. Die Sperrungen dauern bis Montagmittag. B96 in Berlin. Der Tiergartentunnel ist wegen Tunnelwartungsarbeiten bis ca. 6 Uhr in beiden Richtungen gesperrt. Berlin, das Siefersufer, ist zwischen Buschkrugallee und Ballinnenstraße wegen eines Wasserrohrbruchs in beiden Richtungen gesperrt.
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4: Und die am meisten unterschätzte Höchsttemperatur heute in Hessen, in Ermeteis, werden es nur 18 Grad. Hier ist die Popnacht. Mein Name Ben Streubel und das ist Dascha mit Austin.

0: Große Jacke teilen.
1: Revolverheld in der Popnacht. Da lässt jemand das Licht an, da würde mir schon wieder Angst und Bangen. Ne? Wenn da so ein Stalker wäre, der das Licht anlässt, extra für mich. Nein, nein, nein. Also, gleich wird es lustig werden. Wer noch nichts zu lachen hatte in dieser Show, eine Stunde, 39 Minuten, ist sie schon jung. Aber noch nichts Lustiges dabei war. Es kann ja sein, dann haben wir gleich Comedians, die können das. Die sind dafür hoch bezahlt. Luxan Wunder ist eine Comedy-Truppe. Das andere beide heißt Wolfgang. Und Wolfgang erklärt uns ein bisschen die Welt. Er kann die Probleme ein bisschen erörtern, besser als ich das kann. Und vor allen Dingen kann er es auch lösen. Wenn er es nicht löst und wenn es nicht lustig ist, also zweimal Minus, dann bekommt ihr natürlich Geld zurück in dieser Show. Gleich geht's um das Trinkwasser auf diesem Planeten. Nach Martin Garrix und Ed Sheeran, Repeat It in der Popnacht.

0: Es ist jetzt 1.42 Uhr. Eine Gefahrenstelle von der A14 Schwerin in Richtung Wittenberge zwischen Groß-Warnow und Karstädt. Da steht ein defektes Fahrzeug. Da liegt auch ein Reifen auf der Fahrbahn. Luxan Wunder rettet die Welt. Und wer kennt nicht Wolfgang?
1: Ich bin der Wolfgang. Für die, die mich nicht kennen, ich bin der Wolfgang. Ich bin Banker, Philosoph und in erster Linie bin ich aber Erfinder. Ich mache mir halt so Gedanken, was es für Probleme gibt auf der Welt und wie man sie lösen kann. Erstes Problem, die Erde ist zu 75% aus Wasser. Und trotzdem gibt es jeden Tag überall auf der Welt Trinkwassernot. Warum? Weil von den 75% Wasser sind 90% Meerwasser. Also Salzwasser und damit für den Menschen ungenießbar. Und trotzdem passiert es überall auf der Welt jeden Tag, dass Leute Nudeln kochen und gutes Trinkwasser versalzen. Also habe ich mir gedacht, dieses Problem gehe ich an. Erstes Produkt, Noodle Water Cooking Water. Direkt aus dem Ozean, so, also geht man halt her. Ne, wenn man Nudeln kocht, nimmt man einen Topf, macht Nudeln rein, Noodle Water Cooking Water drüber. Und nicht nur, dass man nicht gutes Trinkwasser nicht versalzt, sondern dieses Meerwasser, das wird gekocht, das Salz bleibt an den Nudeln hängen, man isst es, verdaut es weg und das übrige Wasser ist weniger salzig. Und so wird mal für mal Portion Nudel für Portion Nudel das Meerwasser entsalzen. Und wenn alle mitmachen, haben wir das Problem bald gelöst.
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0: Pop-Nacht-Zeitvergleich. Bei uns in Deutschland ist es 1.52 Uhr und in Silicon Valley, that's in USA, 16.52 Uhr unserer Zeit zurück. Katharina, die ist wahrscheinlich gerade von der Arbeit gekommen. Oder was machst du gerade?
1: Ich räume Kartons aus, weil wir sind umgezogen und ich muss halt Kartons auspacken.
0: Aber ist doch schön. Ist denn der Umzug eine Verbesserung oder wird es kleiner?
1: Ja.
0: Größer.
1: Wir sind größer geworden und billiger.
0: Das ist aber schön. Wo geht denn das noch in den USA? Größer und billiger?
1: Ja.
0: Okay.
1: Ja, und muss noch 2 Jahre warten auf das Haus.
0: Ja, und das ist dann euer eigenes?
1: Nee, haben wir gemietet, aber das ist okay so.
0: Und was ist das Schöne an dem neuen Haus? Auf was freust du dich am meisten?
1: Ich freue mich am meisten auf die Nachbarschaft, weil es wieder die alte Nachbarschaft ist, da wo wir vor 2 Jahren weggezogen sind. Und wir sind ganz nah von unseren Freunden. Wir können da sozusagen hinlaufen, wieder zurücklaufen. Wir können einkaufen laufen und wir haben keine Autobahn mehr neben uns. Also es ist
0: Warum seid ihr überhaupt weggezogen vor 2 Jahren?
1: Wir hatten 14 Jahre lang ein Haus gemietet und die Vermieter wollten wieder zurück in ihr Haus.
0: Eigenbedarf.
1: Ja, die waren sehr. Ja, genau.
0: Gibt es auch in den USA Eigenbedarf? Sowas. Na gut. Und dann habt ihr lange gewartet, ihr habt geguckt und irgendjemand hat dann mal angerufen und gesagt, jetzt ist was frei geworden. Und dann kommt ihr. Aber das ist doch schön, da gibt es eine große Party, wenn alles fertig ist. Wie lange geht noch der Umzug jetzt? Wann glaubst du, ist alles eingerichtet?
1: Oh, ich hoffe mal, dass es nicht mehr 2 Jahre dauert, bis wir hier eingerichtet sind. Wir machen das langsam. Wir wollen ja für jedes Teil den perfekten Platz finden. Aber die Lautsprecher hängen schon an der Wand. Der Fernseher steht und das Radio ist an. Und ich höre euch die ganze Zeit hier, den ganzen Tag.
0: Es gibt ja nur beim Einzug oder bei der Neugestaltung eines Hauses die Möglichkeit, für sich einen Freiraum zu schaffen. Danach ist ja vorbei, weißt du. Da werden ja die Pfründe verteilt sozusagen. Hast du denn dir einen Raum gesichert, wo nur du rein darfst? Deinen Privat-Katharina-Raum?
1: Ja.
0: Das ist gut.
1: Ja, ich hab mein Office und mein Mann hat das erste Mal in unserer gesamten gemeinsamen Zeit über 25 Jahre
0: den Keller.
1: Hat er auch ein eigenes Zimmer. Nein, er hat ein Office.
0: Ja,
1: ein Office. Das ist keine Tür, aber er hat ein Office.
0: Wunderbar. Dann verstößt das nicht gegen die Menschenrechte, dann ist alles in Ordnung. Ich wünsche euch sehr viel Spaß im neuen Haus. Wenn es dann soweit ist, hört noch ein bisschen zu und dein Lieblingshit spiele ich. Bis bald, Katharina. Tschüss.
1: Dankeschön.

You Got Me Love Sick, das ist der neue Hit von Michael Schulte gewesen, den wir gerade gehört haben. Vorsicht auf der A8, Kreuz Stuttgart. In der Überleitung zur A831 in Richtung Stuttgart ist ein Unfall passiert. Die Unfallstelle ist noch nicht gesichert. Der Flügel ist reingeschoben. Das ist schon mal ein gutes Zeichen, ne? Dann wird es auch Tipico Romantico in dieser Show der Popnacht mit Rihanna.

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1: Um 2 Uhr mit Thomas Haag. Guten Morgen. Gestern gedachte die Stadt München den Opfern des rassistisch motivierten Anschlags am Olympia-Einkaufszentrum. Vor 10 Jahren erschoss ein 18-Jähriger hier 9 Menschen und verletzte viele weitere. Nach wie vor ist die Wut über die schleppende Aufarbeitung bei den Angehörigen groß. Aus München, Alisa Schröter.
2: Während sich im hinteren Teil der Veranstaltung Teilnehmer aus der Stadt versammelten, war der vordere Teil für die Hinterbliebenen sowie geladenen Gäste aus der Politik reserviert. Bundespräsident Frank-Walter Steinmeier sprach den Angehörigen sein Mitgefühl aus und setzte das Münchner Attentat in den Kontext anderer rechtsterroristischer Anschläge, wie jener in Hanau, Halle und Solingen.
1: Im Streit ums Gendern im Sprachgebrauch der öffentlichen Verwaltung in Cottbus haben die Stadtverordneten ihre erste Entscheidung revidiert. 17 der 34 anwesenden Stadtverordneten stimmten am Abend gegen den Antrag. Die Antragsteller wollten erreichen, dass in offiziellen Schreiben der Verwaltung nur das generische Maskulinum verwendet wird. Einen gegenteiligen Beschluss hatte Oberbürgermeister Schick beanstandet. Der bisherige Kanzleramtsminister Frei soll neuer Vorsitzender der Unionsfraktion im Bundestag werden. Darüber haben die Vorsitzenden von CDU und CSU, Merz und Söder, den Fraktionsvorstand informiert. Aus dem Hauptstadtstudio Dagmar Pepping.
3: Thorsten Frei habe einen maßgeblichen Anteil am bisherigen Erfolg der Regierungsarbeit und der Stabilität der Koalition, erklärte Merz nach einer Videokonferenz mit dem Fraktionsvorstand der Union. Die Abgeordneten der Unionsfraktion kommen am Mittwoch in Berlin zu einer Sondersitzung zusammen. Dann wird sich der Baden-Württemberger Frei zur Wahl stellen. Er soll Jens Spahn nachfolgen, der am Samstag nach heftiger Kritik zurückgetreten war.
1: Der Berliner Senat nimmt jetzt systematisch Wohnungsinserate in den Blick, um besser gegen überhöhte Mieten vorzugehen. Wie Bausenator Gäbler sagte, werden mit einem sogenannten Mietenscan die Angebote auf Internetportalen automatisiert untersucht. Dabei habe es im Juni in der Hälfte der Fälle den Verdacht gegeben, dass gegen die Mietpreisbremse verstoßen wurde. Die USA und Saudi-Arabien haben ein Abkommen zur zivilen Nutzung von Kernenergie geschlossen. Der Vertrag ermögliche es Saudi-Arabien, mit US-Technologie Reaktoren zu bauen, teilte das US-Energieministerium mit. Darüber hinaus werde dem Königreich die Anreicherung von Uran und die Wiederaufbereitung von radioaktiven Abfällen gestattet. Beide Verfahren gelten als mögliche Schritte auf dem Weg zu einer Kernwaffe. Soweit die Nachrichten. 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Das Wetter nachts ist es bewölkt. Immer wieder kann es Schauer geben. Die Tiefstwerte liegen bei 14 bis 12 Grad. Am Tage haben wir mehr Wolken als Sonne und auch einige Schauer oder Gewitter. Abends ist es freundlicher bei 19 bis 23 Grad.
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4: Die Berliner Stadtautobahn A111 Richtung Charlottenburg ist zwischen Schulzendorfer Straße und Weidmannsluster Damm wegen Wartungsarbeiten im Tunnel bis ca. 5 Uhr gesperrt. A111 Richtung Dreieck Charlottenburg zwischen Saatwinkler Damm und Heckerdamm Fahrbahnerneuerung, zwei rechte Spur gesperrt, ca. 5 Uhr. A115 AWUS Richtung Dreieck Funkturm zwischen Kreuz Zehlendorf und Spanische Allee Sperrung stadteinwärts. Bis 5 Uhr früh der Verkehr wird am Kreuz Zehlendorf auf die Potsdamer Chaussee abgeleitet. Tiergarten, wegen der Vorbereitungen zum Christopher Street Day am Wochenende, ist die Straße des 17. Juni zwischen Großer Stern und Brandenburger Tor gesperrt. Ebenfalls gesperrt sind auch die ISH-Krabin- und Ebertstraße. Die Sperrungen dauern bis Montagmittag. B96 in Berlin. Der Tiergartentunnel ist wegen Tunnelwartungsarbeiten bis ca. 6 Uhr in beiden Richtungen gesperrt. Berlin, das Siefersufer, ist zwischen Buschkrugallee und Ballinstraße wegen eines Wasserrohrbruchs in beiden Richtungen gesperrt.
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5: Mit Ben Sträubel und ein PPPPPP, um diese Zeit zu gewinnen, ist ja auch ein bisschen eine Ehre. Ja, also ich würde mich sehr freuen, wenn ihr euch das hier abholen würdet, das große Teil, das ich hier zusammengebaut habe. Ich habe es poliert, steht neben mir, neben meinem rechten Schuh. Deswegen 07221 2011 bemühen, diese Ziffernfolge ins Smartphone tippen. Und schon gelangt ihr zu einem netten Menschen, der sich, nicht so ganz rasiert hat heute, aber angehender Rasur sich betätigt. 07221 2011. Wer möchte sich denn ein Popnacht-Package verdienen?
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